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6 Uhr. Die Nachrichten. Zunächst die Übersicht. Als Folge der niedrigen Speicherfüllstände befürchten Verbraucherschützer steigende Preise für Gaskunden. US-Präsident Trump droht dem Iran mit einem, so wörtlich, wirtschaftlichen D-Day. Der Libanon hat einen früheren General des Assad-Regimes an Syrien ausgeliefert. Die Meldungen im Einzelnen. Der Verbraucherzentrale Bundesverband warnt wegen niedriger Gasspeicherstände vor steigenden Preisen. Die Verbandsvorsitzende Popp sagte der Rheinischen Post, Privathaushalte sollten prüfen, ob der eigene Gasvertrag eine Preisbindung über den Winter hinaus vorsehe. Andernfalls könnten ein Preisvergleich und ein Wechsel lohnen. Gestern hatte eine Sprecherin von Bundeswirtschaftsministerin Reiche mitgeteilt, man sehe bei dem Thema die Branche in der Pflicht. So sei die Wintervorsorge die Aufgabe der Händler. Derzeit gilt der Einkauf für Händler wegen der hohen Preise als unattraktiv. Hintergrund ist auch die Blockade der Straße von Hormus, über die ein Großteil des internationalen Transports läuft. Spätestens zum 1. November müssen die deutschen Gasspeicher nach gesetzlichen Vorgaben zu jeweils 80% gefüllt sein. Nach seinem Rücktritt als Chef der Unionsfraktion im Bundestag gibt Jens Spahn auch den CDU-Bezirksvorsitz im Münsterland ab. Er habe sich entschieden, nicht erneut für das Amt zu kandidieren, sagte der CDU-Politiker den Westfälischen Nachrichten. Der Zeitung zufolge hatte Spahn noch Anfang Juli erklärt, doch wieder antreten zu wollen. Als seine voraussichtliche Nachfolgerin gilt die nordrhein-westfälische Schulministerin Feller. Spahn hatte im Juli bekannt gegeben, mit seinem Ehemann mit Hilfe einer Leihmutter in den USA Vater geworden zu sein. Zuvor hatte er sich öffentlich gegen eine Legalisierung der Leihmutterschaft in Deutschland positioniert. Nach massiver Kritik, auch aus der eigenen Partei, war Spahn schließlich als Fraktionsvorsitzender zurückgetreten. An seinem Bundestagsmandat indes hielt der CDU-Politiker auch weiterhin fest. Die Steuereinnahmen von Bund und Ländern sind im Juni leicht gestiegen. Im Vergleich zum Vorjahresmonat gab es ein Plus von 0,8% auf über 66 Milliarden Euro, wie aus dem jüngsten Monatsbericht des Bundesfinanzministeriums hervorgeht. Zuwächse gab es etwa beim Aufkommen aus der Lohnsteuer, der Abgeltungssteuer auf Kapital- und Veräußerungserträge sowie der Mehrwertsteuer. Deutlich rückläufig dagegen waren die Einnahmen aus reinen Bundessteuern. Besonders stark ins Gewicht fiel hierbei der Tankrabatt, der sich mit Zeitverzug auswirkte. Damit stieg die Gesamtsumme der Steuereinnahmen in den ersten 7 Monaten des laufenden Jahres auf nunmehr gut 517 Milliarden Euro. Verglichen mit dem gleichen Zeitraum im vergangenen Jahr entspricht dies einem Plus von 0,8%. Für das Gesamtjahr rechnen Experten mit einem Zuwachs von 1,2%. Der ehemalige Bundesgesundheitsminister Lauterbach geht davon aus, dass in Deutschland mehr Menschen an den Folgen von Hitze sterben als bislang angenommen. Der SPD-Politiker sagte der Rheinischen Post, die Schätzmethodik des Robert-Koch-Instituts sei zwar gut zu vertreten, aber zugleich auch eher konservativ. In diesem Zusammenhang räumte Lauterbach ein, dass hitzebedingte Todesfälle generell methodisch nicht ohne weiteres zu erfassen seien, da die wenigsten Menschen an einem klassischen Hitzschlag stürben. Allerdings könne eine Belastung durch hohe Temperaturen beispielsweise dazu beitragen, dass aus einem bestehenden Vorhofflimmern ein Schlag

0: Fall entstehe, zu dem es sonst möglicherweise nicht gekommen wäre. Hitzeperioden haben in diesem Jahr laut RKI in Deutschland bislang zu rund 12.500 Sterbefällen geführt. Russland hat in der Nacht erneut die ukrainische Hauptstadt Kiew angegriffen. Nach Angaben von Bürgermeister Klitschko erfolgte die Attacke durch Beschuss mit Raketen. Zeugen berichteten von mehr als einem Dutzend Explosionen. Die Behörden meldeten mindestens 3 Todesopfer und rund 20 Verletzte. Zudem seien in mehreren Stadtteilen Wohnhäuser und andere Gebäude beschädigt worden, sowie an verschiedenen Orten Brände ausgebrochen. Derweil wurde in einem Großteil des Landes Luftalarm ausgelöst. Die ukrainische Luftwaffe warnte neben ballistischen Raketen auch vor heranfliegenden Marschflugkörpern und Drohnen. US-Präsident Trump hat dem Iran mit einem beispiellosen Wirtschaftskrieg gedroht. Dabei brauche es auch die Hilfe aller Verbündeten, um die von Teheran ausgehende Bedrohung zu stoppen, schrieb Trump auf seiner hauseigenen Online-Plattform. Gestoppt werden müssten unter anderem Ölschmuggel, Geldtransfers und Tarnfirmen. Wörtlich verwendete Trump den Begriff wirtschaftlicher D-Day und drohte zugleich allen Ländern mit, Zitat, gewaltigen ökonomischen Konsequenzen, die weiter mit dem Iran zusammenarbeiten. Die Führung in Teheran reagierte gelassen. In einer Erklärung heißt es, dies sei keine neue Entwicklung, da die USA bereits seit Jahren versuchten, jegliche finanziellen und wirtschaftlichen Beziehungen zum Iran zu unterbinden. Man habe jedoch gelernt, diese Beschränkungen zu umgehen und sei darin mittlerweile sehr versiert. Der israelische Militärchef Samir hat vor Bedrohungen für sein Land an der syrischen Grenze gewarnt. Bei einem Treffen mit israelischen Reservisten im Grenzgebiet sagte Samir, Israel befinde sich nach wie vor in einem Krieg an mehreren Fronten und bleibe wachsam. Es müsse verhindert werden, dass sich an der Grenze terroristische oder militärische Bedrohungen entwickeln könnten. Seit dem Sturz des syrischen Machthabers Assad 2024 hat Israel seine Einsätze in dem Nachbarland deutlich ausgeweitet. Gestern hatte Syrien der israelischen Armee vorgeworfen, einen Militärflughafen in der Provinz Idlib bombardiert zu haben. Dieser ist seit mehreren Jahren offiziell stillgelegt. Nach Angaben des Büros von Israels Ministerpräsident Netanyahu soll Syrien aber inzwischen türkischen Truppen eine Stationierung auf dem Militärflugplatz erlaubt haben. Ankara wies dies als unwahr zurück. Die Türkei gilt als enger Verbündeter der syrischen Übergangsregierung. Die Beziehungen zwischen Israel und der Türkei haben sich in den vergangenen Jahren hingegen weiter verschlechtert. Der Libanon hat einen früheren syrischen General an sein Heimatland ausgeliefert. Wie das Innenministerium in Beirut mitteilte, soll dem Militäroffizier in Syrien der Prozess gemacht werden. Die Regierung in Damaskus bestätigte die Auslieferung des Mannes, der als General unter Langzeitmachthaber Assad gedient hatte. Ihm würden unter anderem Mord und Folter mit Todesfolge vorgeworfen. Zudem habe er das Ziel verfolgt, einen Bürgerkrieg und konfessionelle Unruhen anzuzetteln. Der mit Haftbefehl gesuchte Mann war vor knapp 2 Wochen in Beirut festgenommen worden. UNO-Generalsekretär Guterres hat Bestürzung über die Forderung des rechtsextremen israelischen Sicherheitsministers Ben-Gvir nach gezielten Tötungen von Palästinensern geäußert. Sein Sprecher teilte in New York mit, die Aussagen seien entmenschlichend und gefährlich. Man verurteile sie unmissverständlich. Zuvor hatte bereits Bundeskanzler Merz von menschenverachtenden und völkerrechtswidrigen Äußerungen gesprochen. Nach Angaben der Bundesregierung wird die EU-Chefdiplomatin Kallas beim Treffen der europäischen Außenminister in wenigen Tagen Vorschläge für Maßnahmen präsentieren. Ben-Gvir hatte gesagt, jeden Tag sollten 30 bis 40 Palästinenser im Gazastreifen getötet werden. Es gebe dort Menschen, die es nicht verdient hätten zu leben. Daraufhin wurden auch in der deutschen Politik Rufe nach Konsequenzen bis hin zu Sanktionen laut. Vor dem Wetter noch ein kurzer Hinweis der Redaktion. 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Und hier noch einmal die Übersicht. Als Folge der niedrigen Speicherfüllstände befürchten Verbraucherschützer steigende Preise für Gaskunden. US-Präsident Trump droht dem Iran mit einem, so wörtlich, wirtschaftlichen D-Day. Der Libanon hat einen früheren General des Assad-Regimes an Syrien ausgeliefert. Das Wetter. Zunächst meist trocken. Später in der Nordhälfte Schauer und kurze Gewitter. Im Süden und Südosten teils kräftige Gewitter mit Unwetterpotenzial. Sonst wechselnd bewölkt und meist trocken. 20 bis 28 Grad. Morgen im Süden und Südosten gebietsweise schauerartige und länger anhaltende Regenfälle. Sonst wechselnd bewölkt, von der Mitte bis in die Osthälfte auch längere Zeit Sonnenschein. Im Nordwesten einzelne Schauer. 20 bis 27 Grad. Die weiteren Aussichten: Am Samstag im Nordwesten und in der Mitte gelegentlich Schauer, von Norden später abklingend, im Süden teils sonnig, teils wolkig. Höchstwerte von Nord nach Süd 19 bis 25 Grad. Das waren die Nachrichten.
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2: An diesem Donnerstag, dem 20. August, mit Dirk Oliver Heckmann am Mikrofon. Einen schönen guten Morgen Ihnen. Russland greift die Ukraine in der Nacht erneut massiv mit Raketen an. Präsident Selenskyj hat derweil auch innenpolitisch ein Problem. Der bisherige Verteidigungsminister Fedorow, den Selenskyj aus dem Amt entfernt hatte, er forderte gestern Neuwahlen trotz des Kriegszustands. Mehr dazu gleich. Außerdem, die Gasspeicher in Deutschland sind auf einem niedrigeren Niveau gefüllt als geplant. Was das bedeutet, auch dazu mehr. Und Donald Trump hat dem Oman gedroht, das Land in Grund und Boden zu bomben, wenn es den USA in die Quere komme. Dabei ist der Oman ja eigentlich ein Verbündeter der USA. Was steckt dahinter? Dazu ein Gespräch mit dem Nahost-Experten Volker Perthes.

0: Es ist nicht das erste Mal, dass die innenpolitischen Wogen hochgehen. In der Ukraine, kein Wunder, befindet sich das Land doch seit über 4 Jahren im Krieg. Tausende Menschen hatten demonstriert gegen Pläne von Präsident Selenskyj, die Antikorruptionsbehörden zu schwächen. Selenskyj zog seine Pläne daraufhin zurück. Mehrfach hat der Präsident auch sein Kabinett bereits umgebaut. Zuletzt hat er unter anderem den beliebten Verteidigungsminister Fedorov gefeuert, der gestern wiederum mit einer Videobotschaft für Aufsehen sorgte, in der er Wahlen auch im Kriegszustand forderte. Sabine Adler ist unsere Russland-Expertin jetzt zu uns zugeschaltet. Frau Adler, gestern hat das Parlament zunächst mal Fedorovs Nachfolger bestätigt. Jewgeni Chmara heißt er. Wofür steht er?
1: Ja, das waren 312 Abgeordnete, die ganz eindeutig für ihn gestimmt haben. Nötig waren nämlich nur 226. Und das ist schon ein hoch angesehener Mann. Er ist Generalmajor, ein hochrangiger Geheimdienstmitarbeiter aus Eliteeinheiten in der ganzen Zeit, seiner aktiven Zeit. Und er gehört zu den effektivsten Drohneneinheiten. Über sein Privatleben weiß man so gut wie nichts. Nicht mal sein Geburtsdatum, auch nicht den Geburtsort. Aber man weiß, dass sich mit ihm wirklich viele Erfolge in dem Krieg verbinden. Zum Beispiel die Befreiung der Region Kiew nach der russischen Invasion oder auch, dass er bei sehr, sehr schweren Einsätzen in Bachmut oder Severodonetsk mit dabei war. Und er wird jetzt wirklich große Herausforderungen haben, zum Beispiel mit einer neuen Generation von sehr schnellen russischen Drohnen zu tun bekommen. Mit Düsenantrieb werden die jetzt betrieben und die wurden auch in der Nacht schon eingesetzt, zusammen mit Raketen, und dieser Angriff hat schon 5 Tote in Kiew gefordert.
0: Im Vorfeld der Abstimmung haben Korruptionsermittler die Häuser eines Angehörigen des Präsidialamts und eines Abgeordneten durchsucht. Selenskyj selbst entließ seine Vizepräsidialamtschefin Irina Mudra, heißt sie. Weshalb muss sie gehen?
1: Naja, da geht es um den Verdacht der Vertreter des Antikorruptionsbüros, die gestern eben im Büro waren. Der lautet Geldwäsche. Knapp 3 Millionen Euro sollen da gewaschen worden sein, unter anderem für eine Kaution für den ehemaligen Energieminister und einen Angeklagten in dem sogenannten Midas-Fall. Das ist German Galuschenko. Und dieser Fall ist verbunden mit einem großen Korruptionsskandal vom Mai rund um Selenskyjs Stabschef Andrei Jermak. Auch da Verdacht auf Geldwäsche. Auch für ihn wurde eine Kaution gezahlt. Und Irina Mudra, um die es jetzt geht aus dem Selenskyj-Büro, die soll die Zahlung organisiert haben und außerdem eine zweite Amtszeit des unabhängigen Antikorruptionsstaatsanwalts Alexander Klimenko verhindert haben oder zumindest es versucht haben. Weiter wurden auch untersucht beim Büro der Sensbank und Büros von 2 Abgeordneten, Vadim Stola und Maxim Mykhtas, also wieder ein schwerer Korruptionsskandal in der Ukraine.
0: Ich habe den ehemaligen Verteidigungsminister Fedorov ja gerade eben schon erwähnt, der fordert Wahlen in der Ukraine, obwohl das ja per Verfassung ausgeschlossen ist während eines Kriegs. Rechnet er sich aus, Selenskyj zu beerben?
1: Ja, sein Schritt wird zumindest als einen Schritt weg vom Team Selenskyj in die Opposition eingeschätzt. Also er fordert eben ganz direkt jetzt den Präsidenten heraus. Er ist der Erste, der das so offen tut. Er ist im Moment weitaus beliebter als Selenskyj, aber das Ganze ist ein ziemliches Risiko. Denn es ist so, dass er ja die ganze Zeit als Digitalminister und zuletzt als Verteidigungsminister selbst der Regierung Selenskyj angehört hat. Er kennt also auf der einen Seite die Fehler und Missstände in dieser Regierung, ist aber natürlich auch irgendwie mitverantwortlich. Er hat ziemlich große Vorteile, unter anderem die Verbindung zu Elon Musk. Er ist ein professioneller Politikstratege. Er hat die Unterstützung von der Straße, also die Proteste gestern, trotz dieser erfolgreichen Abstimmung für Chmara, den neuen Verteidigungsminister, gab es wieder Proteste. Und er hat auch ein Team hinter sich, das möglicherweise größer ist als das des Präsidenten. Auf der anderen Seite steht eben dagegen Selenskyj, der jetzt wieder mit Korruptionsskandalen in seinem engsten Kreis zu tun hat, aber der natürlich die Macht hat und finanzielle Ressourcen weltweite Anerkennung genießt.
0: Wir müssen noch sprechen, Sabine Adler, über die Sprengung der Nord Stream Pipelines vor 4 Jahren in Kroatien. Da ist ja ein zweiter Verdächtiger festgenommen worden. Gestern ein ukrainischer Taucher, der schon mal in Polen auf dem Radar war, den Warschau aber nicht an Deutschland ausliefern wollte. Schlägt das Wellen in der Ukraine?
1: Das würde ich nicht sagen. Ich glaube, das liegt auch ein bisschen daran, erstens ist das ein extrem unangenehmes Thema für die Ukraine. Es wurde gemeldet, knapp, aber nicht kommentiert bislang. Und zum anderen haben eben die anderen Dinge, die wir gerade besprochen haben, gestern die Schlagzeilen wirklich sehr beherrscht. Aber natürlich, das ist wirklich jetzt unangenehm. Jetzt kommt nach Serhiy Khan Volodymyr S., eben genau der Verdächtige, den man schon mal in Polen ausfindig gemacht hat, jetzt in Istrien, in Kroatien festgenommen wurde. Und der soll eben bei dieser ganzen Aktion sowohl der Ausbilder der anderen Taucher gewesen sein und möglicherweise auch selbst Sprengsätze angebracht haben. Im Herbst geht in Hamburg voraussichtlich der erste Prozess in dieser Sache los, Nord Streams Sprengung. Da wird es sicherlich die Anklage gegen Volodymyr S. noch nicht hinschaffen, aber auf jeden Fall bewegen sich die Ermittler da tatsächlich in Richtung Aufklärung.
0: Über die jüngsten Turbulenzen in der Ukraine und die Festnahme in Sachen Nord Stream Pipeline Sprengung war das unsere Russland-Expertin Sabine Adler. Schönen Dank.

0: Der Balkanstaat Kosovo, politisch ist er nach wie vor ein Pulverfass. Jetzt steckt das kleine Land in der wohl größten Krise seiner jungen Geschichte. Allein in diesem Jahr wurden schon zweimal das Parlament neu gewählt. Das müsste jetzt eigentlich zum ersten Mal zusammentreten. Doch die Partei des bisherigen Premiers Kurti blockiert das. Silke Hane.
1: Tumult im kosovarischen Parlament vor vergangene Woche. Die Abgeordnete Time Kadriyai schmeißt ein Ei auf Albin Kurti, den Parteichef der Vetvan Dossier. Abgeordnete aus Kurtis Partei eilen herbei, um ihn abzuschirmen. Kurtis Vetvan Dossier hat im Juni die Wahl in Kosovo gewonnen. Mit Hilfe einiger Abgeordneter der Minderheiten könnte die Partei auch das Parlament konstituieren und eine Regierung wählen. Doch Parteichef Albin Kurti, der Kosovo bisher schon regiert, will das nicht. Nicht, bevor sich das Parlament nicht auf einen neuen Präsidenten für Kosovo einigen kann. Eine politische Einigung haben wir noch nicht erzielt. Deshalb bitte ich Sie, uns zusätzliche Zeit zu geben, damit wir Neuwahlen vermeiden können. Das Staatsoberhaupt wird in Kosovo vom Parlament gewählt. Theoretisch geht das sogar mit einer einfachen Mehrheit. Aber erst im dritten Wahlgang. Und nur dann, wenn in den ersten beiden Wahlgängen 2/3 aller Abgeordneten anwesend waren. Die Opposition kann die Präsidentenwahl also blockieren, indem sie einfach nicht hingeht. Und nach 60 Tagen ohne Einigung muss das Parlament aufgelöst und neu gewählt werden. So ist es im Juni geschehen. Um eine Wiederholung dieses Szenarios zu vermeiden, will Albin Kurti eine neue Präsidentin oder einen neuen Präsidenten finden, bevor sich das Parlament konstituiert und so die 60-Tage-Frist aushebeln. Flora Tsitaku von der größten Oppositionspartei PDK ist empört und wirft Kurti Verfassungsbruch vor. Politische Vereinbarungen zwischen Parteien und verschiedenen politischen Akteuren stehen nicht über der Verfassung. Die Verfassung steht über jeder Partei, über jedem Treffen und über jedem Einzelnen. Die beiden Seiten scheinen sich also unversöhnlich gegenüberzustehen. Der Soziologieprofessor Atan Muhajiri sieht darin die schlimmste Krise in Kosovo seit dem Krieg 1999. Wir befinden uns in einem politischen Vakuum und niemand hat eine Idee, wie man aus dieser Sackgasse herauskommen kann. Es gibt keinen Plan B und diese Blockade wird voraussichtlich weiter andauern, ohne dass eine realistische und normale Lösung in Sicht ist. Die internationale Gemeinschaft fällt laut Muhajiri als Vermittlerin aus. Wegen zahlreicher Konfliktherde weltweit stehe Kosovo nicht im Fokus. Und so muss das Land selbst eine Lösung finden. Aktuell verhandelt die Vetvan Dossier mit der LDK, der zweiten führenden Oppositionspartei in Kosovo, über eine Lösung. Nach einem Treffen am Dienstag zeigte sich Albin Kurti vorsichtig optimistisch. Doch selbst wenn sich die Parteispitzen einigen, könnten einzelne Abgeordnete ausscheren. Möglich ist auch, dass die Vorgänge vor dem Verfassungsgericht landen.
0: Der Kosovo steckt in einer tiefen politischen Krise. Informationen waren das dazu von Silke Hane.

0: rund 11.900, so viele Menschen sind nach aktuellen Schätzungen des Robert-Koch-Instituts verstorben in Deutschland wegen der aktuellen Hitzewellen dieses Jahres. Das sind deutlich mehr als beim bisherigen Rekordwert 2018. Der Präsident der Bundesärztekammer dringt auf einen besseren Hitzeschutz, insbesondere in Krankenhäusern und Pflegeeinrichtungen. Die Rettungsdienste arbeiten am Limit. Wie gut ist Deutschland gerüstet? Dazu Isabel Karas.
1: Mehr Hitzetage, mehr Notfälle. Wenn die Temperaturen steigen, steigt auch die Belastung für den Rettungsdienst. Für Notfallsanitäter Bastian Metzinger hieß das in den letzten Wochen rausfahren und helfen, auch bei weit über 30 Grad.
2: Wir können auch nicht sagen, wir machen hitzefrei oder Homeoffice. Wir kommen, wenn die 112 gerufen wird, egal wie heiß es ist.
1: Metzinger ist stellvertretender Leiter beim Rettungsdienst des Arbeiter-Samariter-Bunds Berlin. Er und sein Team sind an den heißen Tagen zuletzt häufiger ausgerückt als sonst, da besonders viele Menschen medizinische Hilfe brauchten.
2: Wir erleben natürlich, dass die Rettungsdienste einfach am Kapazitätslimit arbeiten, sowohl wir als auch die Notaufnahmen. Es ist einfach ein erhöhtes Einsatzaufkommen, mit dem wir zurechtkommen müssen. Und natürlich kommt auch die Belastung für unsere Kolleginnen und Kollegen dazu.
1: 2026 ist schon jetzt, noch vor dem Ende des Sommers, das Jahr, in dem es in Deutschland die meisten hitzebedingten Todesfälle gab. Laut Robert-Koch-Institut 12.500, allein bis Anfang August. Für Klaus Reinhardt, den Präsidenten der Bundesärztekammer, ist dabei Folgendes entscheidend.
3: Das, was uns besonders beschäftigt, ist die Tatsache, dass man mit entsprechenden Maßnahmen die meisten dieser Verstorbenen oder Todesfälle hätte auch verhindern können.
1: Was im Alltag oft übersehen wird, Hitze kann bereits bestehende Erkrankungen so stark verschärfen, dass daraus ein medizinischer Notfall wird. Das größte Risiko besteht den RKI-Daten zufolge für ältere Menschen ab 75.
3: Jemand, der eine Gefäßerkrankung hat im Kopf, altersbedingt, der nicht ausreichend Flüssigkeit zu sich nimmt, bei dem dickt sozusagen das Blut ein, dass es tatsächlich zu einer Verstopfung eines Gefäßes kommt oder zu einem Mangeldurchblutung bestimmter Hirnareale mit dann anschließendem Ausbildung eines Schlaganfalles.
1: So ein Schlaganfall ließe sich zum Beispiel verhindern. Die Frage ist, passiert das schon systematisch genug? Seit 2023 gibt es zumindest einen Hitzeschutzplan für Gesundheit, den das Bundesgesundheitsministerium im letzten Jahr noch erweitert hat. Er soll dafür sorgen, dass Hitzewarnungen möglichst viele Menschen erreichen und Einrichtungen wie Krankenhäuser und Pflegeheime vorbereitet sind. Doch es gibt ein Problem, sagt Christos Pantazis, der gesundheitspolitische Sprecher der SPD.
4: Ich will nicht negieren, dass der Plan gut ist und dass wir da an der Stelle gute Überlegungen haben einfließen lassen, noch in der damaligen Ampelregierung. Allerdings müssen sie mit Geld hinterlegt werden.
1: Und genau da wird es politisch kompliziert. Für Investitionen in die Infrastruktur sind vor allem Länder und Kommunen verantwortlich. Der Bund kann nicht einfach überall mitbezahlen. Pantazis und weitere SPD-Politikerinnen und Politiker wollen deshalb die Zuständigkeiten neu ordnen.
4: Aus meiner Sicht ist ja Hitzeschutz, und davon bin ich fest überzeugt, kein Komfort, sondern er ist gelebter Gesundheitsschutz. Deswegen halte ich es auch für sinnvoll, dass man die Klimaanpassung übrigens auch als Gemeinschaftsaufgabe auch im Grundgesetz verankert.
1: Sollte das passieren, müsste der Bund mindestens die Hälfte der Kosten übernehmen. Bastian Metzinger und der Arbeiter-Samariter-Bund wären dafür.
2: Der beste Rettungsdiensteinsatz ist eigentlich der, den wir gar nicht erst fahren. Das heißt, wenn viel in Prävention investiert wird, dass wir gut angepasste Städte haben, wo die Bevölkerung nicht so unter der Hitze leidet, dann ist uns, glaube ich, schon viel geholfen.
1: Aktuell jedenfalls hat Deutschland beim Hitzeschutz noch sehr viel Nachholbedarf.
0: Wie gut ist Deutschland gegen die Hitze gerüstet? Informationen waren das von Isabel Karas.

0: Es war sein großer Traum, als Nachfolger von Winfried Kretschmann das Amt des Ministerpräsidenten in Baden-Württemberg zu übernehmen. Und tatsächlich gewann der bündnisgrüne Cem Özdemir die Wahl im Ländle. Seit 100 Tagen ist eine grün-schwarze Regierung jetzt im Amt. Sie steht vor gewaltigen Herausforderungen, allen voran die Wirtschaftskrise mit dem Strukturwandel in der im Südwesten so wichtigen Automobilindustrie. Knut Bauer mit einer vorläufigen Bilanz.
1: Für manchen wäre die Nachfolge von Langzeitministerpräsident Winfried Kretschmann ein schweres Erbe gewesen. Nicht so für Cem Özdemir.
2: Jetzt bin ich Ministerpräsident, das ist mir jetzt ja nicht an der Wiege gesungen worden. Ein Arbeiterkind aus Baden-Urach. Er wird mal Ministerpräsident von Baden-Württemberg und trotzdem hat es geklappt. Das zeigt ja, in Baden-Württemberg gehen solche Geschichten.
1: Mit einer gewissen Selbstverständlichkeit und der Erfahrung des langjährigen Politikprofis zieht Özdemir in die Villa Reitzenstein ein, den Amtssitz des Ministerpräsidenten in Stuttgart. In Sachen Selbstdarstellung macht dem bundesweit bekannten grünen Politiker so schnell keiner was vor.
2: Das ist natürlich der absolute Höhepunkt in meinem Leben, in meiner Karriere als Politiker, dem Land als Ministerpräsident dienen zu können.
1: Doch die Herausforderungen sind groß. Der 60-Jährige tritt sein Amt im Autoland Baden-Württemberg mitten in einer Strukturkrise an. Die Automobilindustrie schwächelt, Zulieferer bangen um Aufträge und Tausende von Arbeitsplätzen stehen auf der Kippe. Die Sicherung des Standorts geben Özdemir und seine grün-schwarze Landesregierung als wesentliches Ziel aus.
2: Wir sind, ich will das nochmal unterstreichen, zu hoch in den Kosten. Wenn wir Jobs erhalten wollen, dann werden wir an der Stelle eine Veränderung brauchen und das wird man spüren.
1: Etwa durch längere Arbeitszeiten. Dabei befindet sich der grünen Regierungschef im Einklang mit Manuel Hagel von der CDU, sein Kontrahent im Wahlkampf und jetziger Innenminister. Die beiden verstehen sich und kommunizieren regelmäßig, sagt Hagel.
3: Cem Özdemir und ich, wir sind täglich im Kontakt, teilweise mehrmals, vielleicht sogar öfter wie mit unseren eigenen Frauen an manchen Tagen und tauschen uns über die Dinge aus.
1: Die Stimmung in der Koalition ist ordentlich und vom holprigen Start bei den Sondierungen und dem Ärger der CDU über das wahrscheinlich wahlentscheidende Rehaugenvideo ist nichts mehr zu spüren. Beim zentralen Thema Bürokratieabbau hat die Landesregierung ein Effizienzgesetz auf den Weg gebracht. Bis Ende 2027 sollen in Baden-Württemberg alle Berichts- und Dokumentationspflichten aus dem Landesrecht gestrichen werden. Außerdem rückt Boris Palmer an. Der parteilose Tübinger Oberbürgermeister soll als ehrenamtlicher Rat für Staatsmodernisierung für den weiteren Abbau unnötiger Vorschriften sorgen. Die grüne Jugend bezeichnet Palmers Berufung als Fehlentscheidung. Doch Cem Özdemir verknüpft mit dem Thema Staatsmodernisierung den Erfolg seiner Regierung.
2: Wir werden ja auch daran gemessen, wie viel davon umgesetzt wird von dem, was er an Vorschlägen macht. Das ist auch der Maßstab an die Landesregierung, ob uns das gelingt oder nicht.
0: 100 Tage Cem Özdemir im Amt des Ministerpräsidenten im Südwesten. Knut Bauer war das mit einer Zwischenbilanz.

0: 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Die Grünen-Bundestagsfraktion ruft zu einem Sondergipfel im Kanzleramt zum Drohnenfund am Flughafen Leipzig-Halle vor rund 2 Wochen auf. Daran sollten alle für das Thema zuständigen Personen aus Bund und Ländern teilnehmen, zitiert der Tagesspiegel aus dem Antrag. Das Geschehen zeige, dass Drohnen nicht allein mit Blick auf militärische Einsatzfelder in den Blick genommen werden müssten, sondern auch als Bedrohung der inneren Sicherheit. Die Grünen setzen sich auch für zusätzliche Kompetenzen für die Bundespolizei ein. Am Leipziger Flughafen war eine mit Sprengstoff präparierte Drohne entdeckt worden. Nach bisherigem Ermittlungsstand hatten Unbekannte versucht, ukrainische Frachtflugzeuge anzugreifen. Die Bundesanwaltschaft hat die Ermittlungen übernommen. Gestern eröffnete die Bundesregierung ein neues Technologiezentrum für Drohnensicherheit in Sachsen-Anhalt. In Kochstedt sollen künftig Technologien zur Erkennung und Abwehr von Drohnen entwickelt werden. Der Verbraucherzentrale Bundesverband warnt wegen niedriger Gasspeicherstände vor steigenden Preisen. Die Verbandsvorsitzende Popp sagte der Rheinischen Post, Privathaushalte sollten prüfen, ob der eigene Gasvertrag eine Preisbindung über den Winter hinaus vorsehe. Andernfalls könnten ein Preisvergleich und ein Wechsel lohnen. Gestern hatte eine Sprecherin von Bundeswirtschaftsministerin Reiche mitgeteilt, man sehe bei dem Thema die Branche in der Pflicht. So sei die Wintervorsorge die Aufgabe der Händler. Derzeit gilt der Einkauf für Händler wegen der hohen Preise als unattraktiv. Hintergrund ist auch die Blockade der Straße von Hormus, über die ein Großteil des internationalen Transports läuft. Spätestens zum 1. November müssen die deutschen Gasspeicher nach gesetzlichen Vorgaben zu jeweils 80% gefüllt sein. Der Libanon hat einen früheren syrischen General an sein Heimatland ausgeliefert. Wie das Innenministerium in Beirut mitteilte, soll dem Militäroffizier in Syrien der Prozess gemacht werden. Die Regierung in Damaskus bestätigte die Auslieferung des Mannes, der als General unter Langzeitmachthaber Assad gedient hatte. Ihm würden unter anderem Mord und Folter mit Todesfolge vorgeworfen. Zudem habe er das Ziel verfolgt, einen Bürgerkrieg und konfessionelle Unruhen anzuzetteln. Der mit Haftbefehl gesuchte Mann war vor knapp 2 Wochen in Beirut festgenommen worden. Nach seinem Rücktritt als Chef der Unionsfraktion im Bundestag gibt Jens Spahn auch den CDU-Bezirksvorsitz im Münsterland ab. Er habe sich entschieden, nicht erneut für das Amt zu kandidieren, sagte der CDU-Politiker den Westfälischen Nachrichten. Der Zeitung zufolge hatte Spahn noch Anfang Juli erklärt, doch wieder antreten zu wollen. Als seine voraussichtliche Nachfolgerin gilt die nordrhein-westfälische Schulministerin Feller. Spahn hatte im Juli bekannt gegeben, mit seinem Ehemann mit Hilfe einer Leihmutter in den USA Vater geworden zu sein. Zuvor hatte er sich öffentlich gegen eine Legalisierung der Leihmutterschaft in Deutschland positioniert. Nach massiver Kritik, auch aus der eigenen Partei, war Spahn schließlich als Fraktionsvorsitzender zurückgetreten. An seinem Bundestagsmandat indes hielt der CDU-Politiker auch weiterhin fest. Weitere europäische Fußballverbände haben FIFA-Präsident Infantino die Unterstützung für eine mögliche Wiederwahl im kommenden Jahr entzogen. Ungarns Verbandspräsident Csányi, der zugleich einer der FIFA-Vizepräsidenten ist, warf Infantino Mängel bei der Verbandsführung vor. Auch Montenegros Verbandschef Savicevic entzog ihm seine Unterstützung. Zahlreiche weitere Verbände, vor allem aus Europa, waren zuvor ähnlich vorgegangen. Seit dem geplatzten Investorendeal der FIFA zum Verkauf von Vermarktungsanteilen künftiger WM-Turniere dringt die europäische UEFA gemeinsam mit den Kontinentalverbänden aus Nordamerika und Asien auf Infantinos Rücktritt. Allerdings hat er weiterhin viele andere Nationalverbände auf seiner Seite. Infantino will sich im Januar zur Wiederwahl bis 2031 stellen. Das Wetter. Im Tagesverlauf verbreitet Schauer und Gewitter, im Süden teils kräftig, vereinzelte Unwetter möglich. Sonst wechselnd bewölkt und meist trocken, Höchstwerte 20 bis 28 Grad. Morgen wechselnd bewölkt mit einzelnen Schauern, in der Mitte auch länger sonnig. Im Süden gebietsweise Schauer oder länger anhaltender Regen, Temperaturen 20 bis 27 Grad. Die weiteren Aussichten, am Samstag im Norden und in der Mitte gelegentlich Schauer, im Süden teils sonnig. 19 bis 25 Grad. Das waren die Nachrichten.
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2: Wie wäre es, den Tag heute mit einem Lächeln zu beginnen? Man sagt, es sei entscheidend, wie man den Tag beginnt, und das wirke sich auf den ganzen Tag aus. In Mathe habe ich mal vor vielen Jahren gelernt, dass es auf das Vorzeichen vor der Klammer ankommt. Und mein Mathelehrer hatte damals behauptet, auch wenn du Theologie studierst, wird Mathe immer bedeutend für dich bleiben. Das habe ich damals nicht wirklich geglaubt. Aber heute Morgen denke ich, ja, das mit dem Vorzeichen vor der Klammer stimmt. Es verändert den ganzen Tag, wenn ich das richtige Vorzeichen setze. Es macht einen Unterschied, ob ich beim Aufstehen über den vor mir liegenden Tag fluche oder ihn mit einem Lächeln eine Chance gebe. Das Lächeln ist keine Resignation vor dem Unvermeidbaren, wie beim Galgenhumor, sondern ein sich aufbäumendes Trotzdem. Ein zärtlicher Widerstand gegen die Einrede, das wird heute sowieso nichts. Es geht aufwärts, sagte die Maus, als die Katze sie die Treppe hinauftrug. Das ist Galgenhumor. Fürs Überleben wäre es besser, die Maus würde der Katze einen Witz erzählen, denn wenn sie lachen müsste, würde sie das Opfer aus dem Maul verlieren. Was ich damit sagen will, es geht nicht darum, sich humorvoll seinem Schicksal zu ergeben, sondern Humor zu nutzen, um sein Schicksal zu verändern. Das deutsche Wort Humor kommt aus dem Lateinischen und meint so viel wie Feuchtigkeit. Das erscheint vielleicht erst einmal etwas merkwürdig. Die Menschen glaubten früher, dass unsere Körpersäfte dafür verantwortlich sind, ob wir uns gut oder schlecht fühlen. Wenn wir humorvoll sind, dann ist unsere Lebensenergie nicht ausgetrocknet, dann geht noch was. Man könnte demnach auch sagen, Humor sorgt dafür, richtig im Saft zu stehen. Interessanterweise steckt auch das lateinische Wort Humus im Humor, womit nun gerade nicht das Feuchte, sondern das Trockene gemeint ist. Die Erde und die Erdverbundenheit, die Bodenständigkeit. Damit verwandt ist auch das Wort Humilitas, die Demut. Denn Humor ist nicht vor allem über andere zu lachen, schon gar nicht schadenfreudig, sondern zunächst und vor allem über sich selbst. Humor bewahrt einen auf liebevolle Weise davor, sich selber allzu wichtig zu nehmen. Gott, lass nicht zu, dass ich mir allzu viel Sorgen mache um dieses sich breitmachende Etwas, das sich ich nennt. So soll einst der englische Lordkanzler Thomas Morus gebetet haben. Es passt zu diesem Heiligen des Gewissens, der aus Liebe zum Leben sich nicht hat verbiegen lassen und der dem von der Macht korrumpierten und humorlos gewordenen König Heinrich Widerstand leistete. Humor ist das Gegenteil davon, das Leben lächerlich zu nehmen. Humor ist die Hefe des Widerstands, nicht nur, wenn es so hart auf hart geht wie bei den beiden Engländern. Herr, schenke mir Sinn für Humor. Gib mir die Gnade, damit ich ein wenig Glück kenne im Leben und anderen davon mitteile. So endet das Gebet. Woran man sieht, dass Humor auch gemeinschaftsstiftend ist. Humor ist gut gegen Vereinsamung. Humor will sich mitteilen. Manchmal, wenn ich ein bisschen neben mir stehe und schaue, was ich da so mache, muss ich plötzlich grinsen. Und dann lachen wir beide. Sie müssen nicht unbedingt neben sich stehen heute Morgen, aber wenn Sie den Tag mit einem Lächeln beginnen, könnte es ein gutes Vorzeichen sein für alles, was heute noch so kommt. Übrigens glaube ich, dass auch der liebe Gott Humor hat. Sonst wäre er nicht auf die Idee gekommen, uns Menschen zu schaffen.
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3: Deutschlandfunk. Informationen am Morgen. Zu Beginn des russischen Angriffskriegs auf die Ukraine, da schauten viele gebannt auf die Füllstände der Gasspeicher in Deutschland, denn die waren bedrohlich niedrig, als Putin die Ukraine angreifen ließ und die Energielieferungen stoppte. Die Bevölkerung war unter anderem dazu aufgerufen worden, möglichst kurz heiß zu duschen. Am Ende konnte eine Energieknappheit tatsächlich abgewendet werden. Jetzt richten sich die Blicke erneut Richtung Gasspeicher, denn nach verschiedenen Berichten sind die Füllstände jetzt wieder nicht so, wie sie eigentlich sein sollten. Katharina Thoms ist unsere Kollegin im Hauptstadtstudio. Die Gasspeicher sind also nicht ausreichend gefüllt. Könnte damit im kommenden Winter die Heizung kalt bleiben?
4: Also in einem Extremszenario ist das durchaus möglich, dass da ein Mangel auftritt. Das hängt aber von vielen verschiedenen Faktoren ab. Wie entwickelt sich die geopolitische Lage, der Import von Gas und wie vor allem die Preise? Experten sagen aber, wenn es ein überdurchschnittlich kalter und langer Winter wird, dann kann es eben zumindest knapp werden. Sie haben es gesagt, die Gasspeicher sind nur zur Hälfte gefüllt. Bis Herbst muss man da also ordentlich noch was eigentlich einlagern. Neben den Pipelines und den LNG-Terminals, die die reguläre Versorgung bilden, sind die Speicher eben dafür da, ja, wenn es mal Lieferengpässe gibt, wenn es besonders kalt ist, akut viel Bedarf ist, und dann muss man die immer wieder anzapfen.
3: Was ist denn der Grund dafür, dass die Speicher so knapp befüllt sind?
4: Der Grund ist vor allem, ja, dass wir eben in dieser geopolitischen Lage sind. Der Iran-Krieg, die Sperrung der Straße von Hormuz. Es gibt einen sehr, sehr hohen Bedarf weltweit, vor allem auch in Asien. Und das treibt die Preise für Gas nach oben. Und normalerweise haben wir im Sommer geringe Preise. Dann speichern auch die Unternehmen möglichst günstig, billig das Gas ein. In die 47 verschiedenen Speicher in ganz Deutschland verteilt sind die. Und da müsste man bis Anfang November im Großteil dieser Speicher auf 80% kommen. Also wir sind noch sehr, sehr weit entfernt. Und Experten sagen, das wird auch schwierig, das jetzt noch zu schaffen. Aber die Unternehmen handeln im Moment eben eher so ein bisschen nach dem Motto, jetzt ist es noch teuer. Wir warten mal ab, wie die Preise sich entwickeln.
3: Was tut die Bundesregierung?
4: Sie appelliert vor allem an diese Unternehmen. Das hat auch die Sprecherin des Bundeswirtschaftsministeriums, von Katharina Reiche, in der Bundespressekonferenz gestern getan.
5: Wir beobachten die Lage genau, auch im geopolitischen Kontext, und fordern die Händler auf, einzuspeichern. Aber wir sind jederzeit auch in der Lage zu reagieren. Oberste Priorität ist, die Versorgungssicherheit für den Winter zu gewährleisten.
4: Ja, und das Bundeswirtschaftsministerium sagt, die Versorgungssicherheit, die sei gewährleistet. Man habe ja auch zusätzlich noch die Flüssiggas-Terminals LNG. Allerdings ist man da sehr abhängig von den USA. Also wenn da der Präsident Donald Trump irgendwann mal anders entscheiden sollte, dann ist das auf jeden Fall auch ein schwieriger Faktor, sich da sozusagen drauf zu verlassen. Und ja, die Versorgungssicherheit, wenn die nicht gewährleistet wäre, dann müsste nämlich auch die Bundeswirtschaftsministerin handeln und in den Markt eingreifen, also selber kaufen. Das will sie aber eher vermeiden, deswegen dieser Appell. Und wenn man aber auf die Betreiber zum Beispiel der Speicher guckt oder auch die Fernnetzbetreiber, dann gibt es da schon deutliche Ansagen, dass sie die Versorgungssicherheit als gefährdet ansehen. Deswegen ist diese Diskussion jetzt ja auch aufgeflammt. Und was noch ansteht, ist eine staatliche Gasreserve. Die wird auch geplant, allerdings erst für nächstes Jahr. Das wird jetzt für den Fall nicht mehr relevant.
3: Die Gasspeicher in Deutschland sind nicht ausreichend gefüllt. Bisher jedenfalls Einschätzungen, Hintergründe waren das von Katharina Thoms. Schönen Dank.

0: Der Hackerangriff auf die Berliner Verwaltung, er ist ja schon einige Tage her, am Freitag letzter Woche war das. Erst jetzt aber sahen sich der regierende Bürgermeister Kai Wegner und Innensenatorin Spranger in der Lage, Details zu Umfang und Ausmaß anzugeben. Über die Urheber konnten sie noch nichts sagen. Informationen von Sebastian Engelbrecht.
1: Bei dem Hackerangriff auf das IT-Landesnetz Berlin sind nach jetzigem Kenntnisstand keine sensiblen Daten abgeflossen, beteuert Kai Wegner, der regierende Bürgermeister von Berlin. Aber zwei Verwaltungen sind nach wie vor vom Internet abgeschnitten. Die Senatsverwaltung für Stadtentwicklung, Bauen und Wohnen und die für Verkehr und Umwelt. Beide seien aus Sicherheitsgründen vom Landesnetz isoliert worden. Deshalb kann das Land Berlin momentan auch kein Wohngeld auszahlen. Es könne noch einige Tage dauern, sagt Wegner, bis beide Verwaltungen wieder am Netz seien und das Wohngeld gezahlt werden könne. Was am vergangenen Freitag eigentlich passierte, fasst Florian Hauer zusammen, der Staatssekretär für Digitalisierung in der Berliner Senatskanzlei.
2: Der Angriff hat stattgefunden. Es gibt einen Eindringling im Netz oder es gab ihn zumindest. Und jetzt geht es eben darum, diese Gefahr einzudämmen und zu isolieren. Das sind die Dinge, die im Moment stattfinden. Der Versuch, diesen Angriff abzuwehren, dadurch, dass man ihn eindämmt und isoliert.
1: Alle Details könne man nicht öffentlich erläutern, erklärt der regierende Bürgermeister Wegner aus ermittlungstaktischen Gründen. Neben der Staatsanwaltschaft ermitteln das Landeskriminalamt LKA und das Bundesamt für Sicherheit in der Informationstechnik. In Andeutungen spricht Olaf Kroll-Peters über den Vorfall. Er ist der Landesbevollmächtigte für Informationssicherheit.
3: Wenn wir uns in diesem Umfeld bewegen, dann gucken wir immer nach, finden wir die Indikatoren of Compromise, die sogenannten IOCs, um zu sehen, was ist da genau eingedrungen. Genau diese Sachen haben wir jetzt gefunden, die sind dem LKA bereitgestellt worden und die ermitteln jetzt weiter. Und deswegen dürfen wir einfach nichts sagen, aber ja, wir haben genau gesehen, was da bei uns da war.
1: Die Frage, welche Konsequenzen man aus dem Hackerangriff ziehen werde, beantworten die Verantwortlichen des Landes Berlin noch nicht. Man sei noch am Scannen, so Kai Wegner.
4: Der erste Schritt muss sein, jetzt das Netz so abzusichern, ich sage jetzt mal für Sauberkeit dort zu sorgen, natürlich auch zu ermitteln, von wo kam der Angriff? Kriegen wir die Täter? Auch das ist eine Frage, die jetzt im Vordergrund steht. Und wenn wir damit durch sind, wird es darum gehen, mögliche offene Türen so zu schließen, dass es immer schwieriger wird. Genau wie ich es in anderen Themen immer wieder sage, 100%ige Sicherheit wird es nirgendwo geben.
1: Briefwahlunterlagen für die Abgeordnetenhauswahl am 20. September können Berlinerinnen und Berliner wieder online beantragen. Einen Tag lang funktionierte das wegen des Hackerangriffs nicht. Die Berliner Innensenatorin Iris Spranger fügt gleich hinzu, ein Grund für eine Anfechtung der Wahl sei das nicht, weil es auch auf anderen Wegen möglich sei, die Unterlagen zu beantragen.
0: Aus Berlin war das Sebastian Engelbrecht.

0: Der Ölpreis ersteigt. Zusammen mit den Lebensmittelpreisen, die ebenfalls in die Höhe gehen, dürfte das auch hier im Westen für viele Menschen spürbar werden. Und weiter ist keine Entspannung in Sicht. US-Präsident Trump, der erklärt die Straße von Hormus für frei und verbreitete ein Bild, auf dem sie als neues amerikanisches Territorium gekennzeichnet ist. Weder das eine noch das andere führt allerdings dazu, dass mehr Schiffe die Meeresenge durchqueren. Jetzt hat Trump dem Iran einen wirtschaftlichen D-Day angedroht. Anne Schneider.
1: Auf seiner Plattform True Social kündigte Trump an, dass künftig auch alle Staaten und Unternehmen isoliert würden, die den Iran finanziell oder wirtschaftlich unterstützten. Dazu zählten etwa Länder, die iranisches Öl kaufen oder bei dessen Transport helfen, Finanzinstitute, die Geschäfte mit dem Iran abwickeln, sowie Reedereien, die zur Umgehung der Sanktionen genutzt werden. Trump forderte die Verbündeten und Handelspartner ausdrücklich auf, diese Isolationspolitik mitzutragen. Welche neuen Maßnahmen nach der Ankündigung folgen sollen, ließ der Präsident allerdings offen. Beobachter sehen darin deshalb zunächst eine Verschärfung der Rhetorik. Trump begründete den verschärften wirtschaftlichen Druck damit, dass der Iran die Chance auf eine Einigung mit den USA nicht genutzt habe.
0: Anne Schneider war das und wir können jetzt tiefer in das Thema schauen, gemeinsam mit dem Nahostexperten der Stiftung Wissenschaft und Politik Berlin mit Volker Perthes. Guten Morgen, Herr Perthes.
2: Schönen guten Morgen, Herr Heckmann.
0: Trump droht Iran also einen wirtschaftlichen D-Day an. Was lesen Sie daraus?
2: Naja, von der falschen Metapher mal abgesehen, ein D-Day ist ja ein entscheidender Tag, an dem etwas geschieht, hat Trump offensichtlich eingesehen, dass ein schneller militärischer und vor allem ein strategischer Erfolg gegen Iran nicht zu erzielen ist und setzt jetzt auf eine längerfristige Auseinandersetzung, bei der er versucht, dem Iran gewissermaßen die wirtschaftliche Schlinge immer enger um den Hals zu legen und auch Staaten zu bestrafen, die mit Iran weiter Handeln machen. Sanktionen gegen Iran sind ja ein Mittel, das die USA, aber auch andere westliche Staaten seit fast Jahrzehnten immer wieder angewandt haben, wenn sie mit Iran entweder ins Geschäft kommen wollen oder eben aus Frustration darüber, dass militärische Erfolge nicht zum Ziel führen, dann auch Strafmaßnahmen setzen.
0: Und wird das gelingen aus Ihrer Sicht? Könnte das gelingen? Teheran reagiert ja relativ cool und sagt, naja, die USA haben ja schon die ganze Zeit versucht, uns wirtschaftlich abzuschneiden. Das ist nichts Neues.
2: Das ist schon richtig. Die Iraner sind gewissermaßen gewöhnt daran, unter scharfen, wohl den schärfsten Sanktionen, die in der Welt verhängt worden sind, zu leiden. Aber gleichwohl ist es so, dass die iranische Führung, insbesondere um den Präsidenten herum, weiß, dass der Iran wirtschaftlich mehr Spielraum braucht, wenn die eigene Bevölkerung bei der Stange gehalten werden soll. Sanktionen wirken, sie wirken nicht schnell, sie wirken langsam, aber sie wirken sicherlich so, dass Iran auch wenn es militärisch aushält, wenn es kleine Siege verbucht, immer nur Pyrrhus-Siege verbucht und sich einen langfristigen Krieg, eine langfristige Auseinandersetzung, auch einen langfristigen Wirtschaftskrieg mit den USA eigentlich nicht leisten kann.
0: Bisher, Herr Perthes, hieß es ja immer, der Iran sollte mit dem Krieg vom Bau einer Atombombe abgehalten werden. Vizepräsident Vance, der hat jetzt allerdings niedrige Ölpreise als Grund für den Krieg genannt. Kommen Sie dann noch mit?
2: Ich komme insofern mit, als ich mich daran gewöhnt habe, dass wir aus der gegenwärtigen Führung der USA nahezu jeden Tag widersprüchliche Äußerungen hören. Präsident Trump hat ja, während sein Präsident über niedrige Ölpreise geredet hat als Grund für den Iran-Krieg, gleichzeitig seinen Bürgern und Bürgerinnen gesagt, sie müssten sich an höhere Benzinpreise gewöhnen. Das sei es wert, um den Iran in die Knie zu zwingen.
0: Was auch neu und überraschend war, die Äußerung von Trump bezüglich des Oman. Er hat dem Land mit vollständiger Zerstörung gedroht. Wörtlich hat er gesagt, wenn der Oman uns in die Quere kommt, dann werden wir sie in Grund und Boden bombardieren. Wie erklären Sie sich das denn? Oman ist doch eigentlich ein Verbündeter der USA in der Region, oder?
2: Oman ist in der Tat ein guter sicherheitspolitischer Partner der USA. Es gibt seit mehr als 40 Jahren gibt es ein Sicherheitsabkommen, das den Amerikanern Zugang der amerikanischen Marinezugang zu omanischen Häfen erlaubt, unter anderem. Ich denke, die Äußerungen von Trump, die Sie hier zitiert haben und kommen, zeigen die Frustration des amerikanischen Präsidenten darüber, dass es eben keinen schnellen Erfolg in seinem Krieg gegen den Iran gegeben hat und dass sich hier ein kleiner Staat auf der arabischen Halbinsel als unabhängiger Akteur profiliert, der versucht, mit Iran eine regionale Lösung auf den Weg zu bekommen. Trump, das wissen wir, will eigentlich einen Deal zu seinen Gunsten mit Iran, eine Art iranisches Einlenken. Er spricht da gerne von Kapitulation des Irans, aber dann ein Abkommen. Aber er will nicht, dass der Oman ein Abkommen mit Iran vorbereitet, was Irans Souveränität oder Teilsouveränität über die Straße von Hormus bestätigt und die USA sind dann draußen.
0: Spielt der Oman da möglicherweise ein eigenes Spielchen und Trump hat das erkannt?
2: Oman macht das, was es immer gemacht hat, seitdem es Unabhängigkeit ist, also seit den 1970er Jahren eigentlich. Es ist ein Partner des Westens, der USA, Großbritanniens und anderer und gleichzeitig führt es eine unabhängige regionale Politik, die immer den westlichen Partnern erklärt hat, dass man auch mit dem großen Nachbarn Iran leben muss und möglichst produktive Beziehungen haben muss für die eigene Sicherheit, für die Sicherheit Omans, aber auch für die Stabilität in der Region. Hier ist keine Änderung. Oman hat sich deshalb häufig als Mediator, als Vermittler zwischen den USA und Iran ins Spiel bringen können. Und bislang ist das von den USA auch immer geschätzt worden. Zuletzt ist es sogar von der derzeitigen amerikanischen Regierung auch genutzt worden bei Gesprächen, die zwischen amerikanischen und iranischen Unterhändlern in Maskat im Oman stattgefunden haben.
0: In der Region, Herr Pertes, ist seit November der Flugzeugträger USS Abraham Lincoln stationiert. Die Besatzung dieses Flugzeugträgers soll entlastet werden jetzt, die nämlich seit Monaten dort festsitzt in der Region, ohne Landgang, teils mit schlechter Verpflegung. Jetzt wurde ein anderer Flugzeugträger in die Region entsandt, die USS George Washington. Dafür ist dann aber im asiatischen Raum kein amerikanischer Flugzeugträger mehr präsent. Erleben wir die Überspannung einer Weltmacht?
2: Ja, das ist die Kritik, die ja auch aus den USA, aus den sicherheitspolitischen Kreisen in den USA kommt, dass Präsident Trump sich hier auf einen Konflikt im Mittleren Osten konzentriert, den er selber losgetreten hat, den es nicht brauchte und damit zum Beispiel Verbündeten in Ostasien wie Korea oder Taiwan, dass er diese Verbündeten aussetzt dem direkten Druck von Chinas, dass er da langfristige Kapazitäten abzieht und dort mehr Unruhe schafft. Unruhe schafft er tatsächlich in zwei Regionen gleichzeitig durch seine Politik, einerseits im Mittleren Osten, andererseits, wie Sie erwähnt haben, im indopazifischen Raum.
0: Sie haben Südkorea angesprochen. Trump hat ja angeordnet, die aktuelle Militärübung mit dem Land zu verkleinern, zu verkürzen. Die sei teuer, außerdem aggressiv gegenüber Nordkorea. Und er habe ja schließlich auch ein gutes Verhältnis mit dem Nordkoreaner Kim. Was lesen Sie daraus?
2: Naja, was wir hier sehen, ist eigentlich das, was wir in Europa auch erleben und was die arabischen Golfstaaten erleben, dass er Präsident Trump keinerlei Solidarität gegenüber Verbündeten zeigt, dass er Verbündete ständig in Unruhe versetzt, indem er androht, etablierte sicherheitspolitische und verteidigungspolitische Beziehungen herunterzustufen, indem er sagt, wir fühlen uns nicht immer verpflichtet oder nicht grundsätzlich verpflichtet, unsere Alliierten auch zu verteidigen. Das hängt davon ab, dass sie loyal sind uns gegenüber. Das ist ja auch vom stellvertretenden amerikanischen Verteidigungsminister den Europäern letztlich erklärt worden. Und was Korea angeht, ist das besonders kritisch, weil hier sozusagen der Zweifel an der Vertragstreue, der Solidarität der USA gegenüber Südkorea einhergeht mit diesem Geflirte, wenn man so sagen kann, mit dem nordkoreanischen Diktator Kim.
0: Auch ein schlechtes Zeichen für Taiwan möglicherweise.
2: Taiwan schaut mit großer Unruhe auf das, was hier geschieht, versucht auch seine Beziehungen zu Japan etwa und zu Südkorea und zu anderen zu verbessern und weiß gleichzeitig, dass wenn es sich nicht auf die USA verlassen kann, dann muss es selbst eben gucken, wie es mit China, mit Festlandchina klarkommt. Deshalb sehen wir auch innerhalb von Taiwan Kräfte, die sagen, naja, vielleicht müssen wir langfristig eben doch schauen, dass wir irgendeine Form von engeren Beziehungen zu China auf den Weg bekommen.
0: Die US-Außenpolitik unter Donald Trump, wir haben versucht, ein bisschen Ordnung, Struktur reinzubringen. Volker Perthes war das, der Nahost-Experte der Stiftung Wissenschaft und Politik Berlin. Herr Perthes, danke Ihnen für Ihre Expertise.
2: Ja, schönen Dank und schönen Tag.
0: Wünsche ich Ihnen auch, 6:59 Uhr.

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4: Im Vorfeld der Kommunalwahl in Göttingen und der Region häufen sich Nachrichten über beschädigte Wahlplakate. So geschehen in Northeim und auch im Stadtgebiet Göttingen. Einzelne Parteien dokumentieren, wie viele ihrer Plakate beschädigt wurden und ob es zu einer Sachbeschädigung kam. Manche der Plakate wurden beschmiert oder teilweise vollständig zerstört. Im Göttinger Stadtgebiet warnt etwa der CDU-Stadtverband vor einer Verrohung der politischen Auseinandersetzung. Wer Wahlplakate beschädige, beschädige auch den demokratischen Wettbewerb und setze sich nicht mit politischen Argumenten auseinander. Heute muss die B27 im Bereich der Leinebrücke erneut in beide Richtungen gesperrt werden. Grund hierfür sind zwei bezündete Panzerfaustköpfe aus dem Zweiten Weltkrieg, die direkt unter der Brücke gefunden wurden. Der Kampfmittelbeseitigungsdienst beginnt um 11 Uhr. Ab diesem Zeitpunkt muss der Umkreis von 300 Metern geräumt sein. Haushalte, die von einer Evakuierung betroffen sind, werden von der Stadt Göttingen benachrichtigt. Die Hagenbergschule liegt Donnerstag nicht im Sperrbezirk. Für Autofahrer werden entsprechende Umleitungen ausgewiesen. Die Brücke wird erst wieder freigegeben, wenn durch eine Prüfung klar ist, dass sie bei der Sprengung nicht beschädigt wurde. Die Veilchen Ladies erwarten gleich zwei Neuzugänge. Mit Lea Nguyen kehrt eine ehemalige Spielerin des Teams zurück. Sie spielte bereits in der Saison 2018-2019 für Göttingen. Nach ihrer Zeit in Göttingen gehörte sie über Jahre hinweg zu den Leistungsträgern beim ASC in der ersten Regionalliga. Mit Nastasia Selivon kommt ein junges Talent in die Stadt. Die 1,90 Meter große 19-Jährige hat bereits Trainingserfahrung bei den TK Hannover Luchsen und spielte schon mit 16 in der ersten belarussischen Liga für das Team aus Minsk. Ihre Körpergröße soll für mehr Luminanz unter dem Korb sorgen.
5: Das war Nico Mader mit den Lokalnachrichten. Ich ergänze noch einmal mit einem Blick auf das Wetter und den Verkehr. In Göttingen messen wir aktuell 15 Grad. Heute soll es eher bewölkt bleiben. Im Laufe des Vormittags soll aber ein bisschen die Sonne rauskommen. In Hahnmünden und Bad Gandersheim sind es aktuell auch 15 Grad und in der Region soll es heute bis ca. 23 Grad ansteigen. Diese Woche bleibt insgesamt regnerisch und bewölkt. Schauen wir auf die Straßen im Sendegebiet. Ab Samstag, dem 22. August, wird die Auf- und Abfahrt der Anschlussstelle A7 Göttingen-Nord in Richtung Kassel nachts in der Zeit zwischen 18:30 und 5 Uhr morgens vollgesperrt. Grund hierfür sind notwendige Asphaltsanierungen. Die Arbeiten werden voraussichtlich Samstag, den 29. August, andauern. Eine entsprechende Bedarfsumleitung über die U772 zur Anschlussstelle Göttingen ist ausgeschildert. An der B27 müssen heute erneut Kampfmittel beseitigt werden. FahrerInnen, die von der A7 auf die Bundesstraße abfahren, nutzen während der Sprengung die Abfahrt auf die Hermann-Kolbe-Straße. Sie fahren von dort aus stadteinwärts auf die Otto-Brenner-Straße und schließlich auf die B3 Kasseler Landstraße. Aufgrund von Baumaßnahmen steht die Holtenser Landstraße nicht als Ausweichstrecke zur Verfügung. FahrerInnen werden gebeten, die entsprechenden Umleitungsbeschilderungen zu beachten. Fahrerinnen und Fahrer, die in Richtung A7 unterwegs sind, nehmen hinter der Bahnstreckenüberführung die Auffahrt auf die B3 Richtung Norden. Die Auffahrt auf die A7 ist in Nörten-Hardenberg über die B446 Anschlussstelle Nörten-Hardenberg möglich. Für die Dauer der Räumung muss auch der Radweg gesperrt werden, der entlang der Bundesstraße und auf der südlichen Brücke über Grone und Leine führt. Die Straße Neustadt in Northeim ist ab Dienstag, dem 18. August, auf Höhe der Hausnummer 38 vollgesperrt. Grund sind Reparaturarbeiten. Die Sperrung wird voraussichtlich bis Freitag, dem 21. August, bestehen. Die Zufahrt bis zur Baustelle ist in dieser Zeit nur über die Mühlenstraße möglich. In Einbeck ist für die Brandschadensanierung vom 24. bis zum 28. August die Straße Breiterstein vollgesperrt, da dort ein Container auf der Straße abgestellt werden muss und somit die Restfahrbahnbreite nicht eingehalten werden kann. Die Einbahnstraßen

0: Regelung wird in der Zeit dort aufgehoben, sodass die Anlieger aus beiden Richtungen ihre Grundstücke erreichen können. Geschwindigkeitskontrollen sind heute vorgesehen im Landkreis Göttingen, in Adelebsen, Friedland, Gieboldehausen und Osterode am Harz. In Nordheim wird geblitzt, im Raum Hardegsen-Uslar. Und die semistationäre Messanlage Alice wird voraussichtlich bis zum 24.08. im Raum Nörten-Hardenberg eingesetzt. Ihnen allen eine gute Fahrt und vor allem eine sichere Fahrt, wenn Sie gerade unterwegs sind. Das waren die Stadtradio Göttingen Lokalnachrichten. Die nächste Ausgabe hören Sie zur nächsten vollen Stunde, also um 8 Uhr. Und um halb schalten wir rüber zu den überregionalen und internationalen Meldungen unserer KollegInnen vom Deutschlandfunk.
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0: Hallo und herzlich willkommen hier bei Mittendrin im Morgenmagazin im Stadtradio Göttingen. Mein Name ist Leonie Nasser-Eldine und ich begleite Sie heute durch die Sendung. Schön, dass Sie eingeschaltet haben. In der kommenden halben Stunde von Mittendrin erwartet uns zunächst einmal ein Beitrag über den Obstacle City Run. Vorher aber hören Sie zu spät von Die Ärzte.

0: Über 5000 Menschen werden sich am Samstag mit großer Freude auf zwei Beinen oder auch auf allen Vieren über diverse Hindernisse robben. Muskelkater ist vorprogrammiert bei dem 11. Obstacle City Run in Göttingen. Teamwork wird dabei groß geschrieben. Was die Teilnehmenden erwartet, hat Petra Bendrich recherchiert.
1: Nass, dreckig und anstrengend. Das sind die Hindernisse beim Obstacle City Run. Klettern, kriechen, tauchen, springen, hangeln. Das sind nur einige der Herausforderungen, denen sich die über 5000 Teilnehmerinnen und Teilnehmer stellen werden. Bei den Hindernissen gibt es einen Mix aus altbekannten Klassikern wie auch brandneuen mit so krassen Namen wie Niagara Nightmare. Zu den Hindernissen sagte beim Lauf in 2025 Nicolas Karasch, Mitveranstalter des Obstacle City Run.
2: Dann gibt es Hindernisse, so wie du gesagt hast, die dir am meisten abverlangen. Da gibt es ziemlich hohe Hindernisse. Da sind jetzt die 12er gerade hingegangen Richtung Mount Madness. Das ist ein Riesenhindernis, steht hinten am Rheinshof. Aber es gibt auch Hindernisse, die sind so klein, die sehen ganz unscheinbar aus. Unser Layback, das ist ein Gestell, wo ein Netz drin hängt und die Leute mit dem Rücken parallel zum Boden durchhangeln müssen, ungefähr 10 Meter. Und da ist man dann nach 4-5 Metern schon richtig am Keuchen. Und das sieht ganz unscheinbar aus, aber das hat es in sich.
1: Was für Couch-Potatoes mal gar nichts ist, führt bei den Teilnehmenden zu überaus fröhlichen, glücklichen Gesichtern und Emotionen pur. Es geht natürlich darum, den teils nassen, schlammigen Parcours gut zu bewältigen, aber auch um Teamwork. Das macht Spaß, weil es völlig anders ist als das, was man sonst so in seinem Alltag erlebt. Wir fragen Nicolas Karasch, warum sich Leute solchen Hindernissen voller Leidenschaft stellen.
2: Und die Botschaft dieser Veranstaltung ist, dass jeder an seine individuellen Grenzen gehen kann und Dinge, Hindernisse in der Gemeinschaft einfach besser zu bewältigen sind als allein. Und diese Botschaft haben wir hier auf der Strecke, die jeder und alle zusammen gemeinsam leben. Und dann hoffen wir, dass auch viel von dem in unseren Alltag mitgenommen wird. Und es einfach so ist, dass die Leute sagen, das, was wir auf der Strecke zusammen geschafft haben, diese Hindernisse zu überwinden, das können wir im Alltag vielleicht auch tun.
1: Los geht's am Samstag schon um 8.30 Uhr. Ende ist gegen 18.30 Uhr. Man kann auch als Zuschauer die Teams anfeuern und schauen, wie sich alle gegenseitig helfen und unterstützen.
0: Anmelden können sich Familien, Vereine, Schulen oder Firmen für 3 Kilometer, 6 Kilometer oder 12 Kilometer lange Hindernisstrecken. Es ist ein Lauf für jedermann, jeder Frau und alle dazwischen und außerhalb. Man muss kein Top-Sportler sein, aber man sollte die Strecke, für die man sich anmeldet, locker laufen können. Bevor wir dann um 9:30 zum überregionalen Deutschlandfunk schalten, hören wir noch ein bisschen Musik.

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Ich bin Leonie Nasser-Eldine und ich begleite Sie heute durch die Sendung. Schön, dass Sie eingeschaltet haben. Heute vor 47 Jahren hat Bob Dylan sein 19. Studioalbum Slow Train Coming released. Und deswegen dachte ich, wir spielen jetzt einfach mal It Ain't Me Babe von Bob Dylan.

0: 7.30 Uhr, die Nachrichten. Die Industrie- und Handelskammer Ostbrandenburg hat enttäuscht auf die Ankündigung von Bundesinnenminister Dobrindt reagiert, die Grenzkontrollen erneut zu verlängern. Die IHK teilte mit, man hätte sich einen Wegfall der Kontrollen zu Polen in diesem Jahr gewünscht. Nach wie vor gäbe es eine große Belastung für die Logistikbranche durch unkalkulierbare Fahrzeiten und Mehrkosten. Es komme durch die Kontrollen weiterhin zu langen Staus. Die IHK warnte zudem vor negativen Auswirkungen auf Einwohner, Arbeitspendler, Touristen und Studierende. Die Industrie- und Handelskammern aus den Grenzregionen fordern seit geraumer Zeit ein Ende der Kontrollen. Auch aus dem Ausland gibt es Kritik daran. Die neue Anordnung von Innenminister Dobrindt soll bis kommenden März gelten. Die Grünen-Bundestagsfraktion ruft zu einem Sondergipfel im Kanzleramt zum Drohnenfund am Flughafen Leipzig-Halle vor rund 2 Wochen auf. Daran sollten alle für das Thema zuständigen Personen aus Bund und Ländern teilnehmen, zitiert der Tagesspiegel aus dem Antrag. Das Geschehen zeige, dass Drohnen nicht allein mit Blick auf militärische Einsatzfelder betrachtet werden müssten, sondern auch als Bedrohung der inneren Sicherheit. Die Grünen setzen sich auch für zusätzliche Kompetenzen für die Bundespolizei ein. Am Leipziger Flughafen war eine mit Sprengstoff präparierte Drohne entdeckt worden. Nach bisherigem Ermittlungsstand hatten Unbekannte versucht, ukrainische Frachtflugzeuge anzugreifen. Die Bundesanwaltschaft hat die Ermittlungen übernommen. Zuletzt eröffnete die Bundesregierung ein neues Technologiezentrum für Drohnensicherheit in Sachsen-Anhalt. In Kochstedt sollen künftig Technologien zur Erkennung und Abwehr von Drohnen entwickelt werden. US-Präsident Trump hat dem Iran mit einem beispiellosen Wirtschaftskrieg gedroht. Dabei brauche es auch die Hilfe aller Verbündeten, um die von Teheran ausgehende Bedrohung zu stoppen, schrieb Trump auf seiner hauseigenen Online-Plattform. Gestoppt werden müssten unter anderem Ölschmuggel, Geldtransfers und Tarnfirmen. Wörtlich verwendete er den Begriff wirtschaftlicher D-Day und drohte zugleich allen Ländern mit, Zitat, gewaltigen ökonomischen Konsequenzen, die weiter mit dem Iran zusammenarbeiten. Die Führung in Teheran reagierte gelassen. In einer Erklärung heißt es, dies sei keine neue Entwicklung, da die USA bereits seit Jahren versuchten, jegliche finanziellen und wirtschaftlichen Beziehungen zum Iran zu unterbinden. Der israelische Militärchef Samir hat vor Bedrohungen für sein Land an der syrischen Grenze gewarnt. Bei einem Treffen mit israelischen Reservisten sagte Samir, Israel befinde sich nach wie vor in einem Krieg an mehreren Fronten und bleibe wachsam. In dem Gebiet dürften sich keine terroristischen oder militärischen Bedrohungen entwickeln. Am Dienstag hatte Syrien der israelischen Armee vorgeworfen, einen Militärflughafen in der Provinz Idlib bombardiert zu haben, der seit mehreren Jahren offiziell stillgelegt ist. Laut Israels Ministerpräsident Netanyahu soll Syrien aber inzwischen türkischen Truppen eine Stationierung auf dem Militärflugplatz erlaubt haben. Ankara wies dies als unwahr zurück. Die Türkei gilt als Verbündeter der syrischen Übergangsregierung, während sich die Beziehungen zu Israel in den vergangenen Jahren verschlechtert haben. Die Steuereinnahmen von Bund und Ländern sind im Juni leicht gestiegen. Im Vergleich zum Vorjahresmonat gab es ein Plus von 0,8% auf über 66 Milliarden Euro, wie aus dem jüngsten Monatsbericht des Bundesfinanzministeriums hervorgeht. Zuwächse gab es etwa beim Aufkommen aus der Lohnsteuer, der Abgeltungssteuer auf Kapital- und Veräußerungserträge sowie der Mehrwertsteuer. Deutlich rückläufig dagegen waren die Einnahmen aus reinen Bundessteuern. Besonders stark ins Gewicht fiel hierbei der Tankrabatt, der sich mit Zeitverzug auswirkte. Damit stieg die Gesamtsumme der Steuereinnahmen in den ersten 7 Monaten des laufenden Jahres auf nunmehr gut 517 Milliarden Euro. Das Wetter. Im Tagesverlauf verbreitet Schauer und Gewitter, im Süden teils kräftig, vereinzelt Unwetter möglich. Sonst wechselnd bewölkt und meist trocken, Höchstwerte 20 bis 28 Grad. Morgen wechselnd bewölkt mit einzelnen Schauern, in der Mitte auch länger sonnig, im Süden gebietsweise Schauer oder länger anhaltender Regen, Temperaturen 20 bis 27 Grad. Die weiteren Aussichten, am Samstag im Norden und in der Mitte gelegentlich Schauer, im Süden teils sonnig, 19 bis 25 Grad. Das waren die Nachrichten.
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2: Vielen Dank an die KollegInnen vom Deutschlandfunk für die Nachrichten und das Wetter für Deutschland. Ich ergänze jetzt noch einmal mit dem aktuellen Wetter hier in Südniedersachsen. In Hahnmünden und Bad Gandersheim sind es aktuell 15 Grad, genauso wie hier in Göttingen. In der Region soll es heute noch bis ca. 23 Grad einsteigen. Die Woche über bleibt es insgesamt regnerisch und bewölkt. Jetzt gerade ist es 7.35 Uhr und es geht jetzt weiter mit Mittendrin, dem Morgenmagazin im Stadtradio Göttingen. Mein Name ist Leonina Seldina und ich begleite Sie heute Morgen durch diese Sendung. In der kommenden halben Stunde von Mittendrin erwartet uns zunächst einmal ein Beitrag zur Bürgermeisterin-Kandidatin Richter. Vorher hören Sie aber Express Yourself von Madonna.

0: Mitte September ist es wieder soweit, dann stehen die Kommunalwahlen in Niedersachsen an und damit auch die Wahlen der BürgermeisterInnen. In Bad Hauterberg tritt Annalena Richter als Kandidatin für die Wählergruppe im Rat an. Das ist eine Bürgergruppierung, losgelöst von der etablierten Partei, von den etablierten Parteien. Im Interview mit Maylin Matthias erzählt sie, was ihre Forderungen sind und was sie anders machen würde als der aktuelle Lauterberger Bürgermeister.
1: Ich bin Olaf Töpperwien, komme aus Herzberg am Harz und trete parteilos als Bürgermeisterkandidat in Herzberg am Harz an.
2: Mein Name ist Thorsten Bauer, ich bin Bürgermeister der Stadt Uslar.
3: Ach, hallo, liebe Hörerinnen und Hörer, mein Name ist Malte Schober. Ich möchte gern im September zum neuen Bürgermeister der Stadt Nordheim gewählt werden.
4: Auch aus der Stadt Göttingen waren wir bereits mit einigen Politikern im Gespräch. Dazu zählt auch Onyeka Oshionwu von den Grünen. Für sie stehen Gestaltungsideen für verschiedene Bereiche der Stadt im Vordergrund.
5: Eine Gestaltungsmöglichkeit, die wir in Göttingen noch gar nicht nutzen, kann man sich in Tübingen abgucken, was das Thema Wohnen angeht. Und das Modell dort führt dazu, dass alles, was die Nestbau AG Tübingen macht, die Mieten ungefähr 10-30% unter dem Durchschnitt hält. Andere Beispiele gibt es auch aus ganz vielen Bereichen, egal ob das beim Verkehr ist, beim Thema Ehrenamt. Aber trotzdem ist es wichtig, dass wir solche Wege dann auch gehen, die vielleicht nochmal auf unsere Stadt zuschneiden, aber eben da zeigen, dass wir voneinander lernen können und andere Kommunen auch von uns lernen können. Unsere Starkregen-Gefahrenkarte ist sicherlich was sich andere Kommunen von uns abgucken würden.
0: Das war Maylin Matthias im Gespräch mit Bürgermeisterkandidatin Annalena Richter. Die beiden haben sich auch schon länger unterhalten. Die volle Version des Interviews finden Sie auf unserer Homepage. Bevor es zum Veranstaltungskalender kommt, in dem Sie erfahren, was Sie heute und morgen in der Region unternehmen können, kommt Something in the Way von Nirvana.

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1: Der beliebte bayerische Dorfscheriff Franz Eberhofer ist zurück. In seinem neuesten Film wird der örtliche Steckerfischkönig tot auf einem neuen Golfplatz gefunden. Jetzt ist klar, dass Franz nicht länger mit dem Umzug in den Neubau oder der Bürgermeisterkandidatur von Susi beschäftigt ist. Denn er muss zusammen mit seinem Kumpel Rudi den Mörder finden. Die Schauburg Nordheim zeigt heute um 20.15 Uhr einen neuen Eberhofer-Krimi. Steckerfisch-Fiasko. In Oscar Wildes Werk Der junge König geht es um einen 16-jährigen Hirtenjungen, der den Thron besteigt und von Reichtum geblendet wird. Aber durch Träume die Ausbeutung und Realität hinter seinem Prunk erkennt. In der Zweigstelle in Grone wird heute bei der Vorleserunde für Erwachsene um 16.30 Uhr Der junge König vorgelesen. Morgen am 21. August geht es um die letzten Juden, die durch Göttingen, durch die Stadt zum Bahnhof gebracht wurden. Von da aus werden sie nach Theresienstadt deportiert. Eine von ihnen ist eine 84-jährige Anna Rosenberg. Gernot Grünewald ist Autor und Schauspieler und hat mit seinem Rechercheprojekt eine Möglichkeit geschaffen, durch einen Audiowalk den Weg entlang zu gehen, den Anna Rosenberg auch einst gelaufen ist. Morgen um 11 Uhr wird am Bahnhof Göttingen das Memo Rails Gedenkzeichen enthüllt. Das war der Veranstaltungskalender, zusammengestellt von Lara Wachtmann.

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1: Im Vorfeld der Kommunalwahl in Göttingen und der Region häufen sich Nachrichten über beschädigte Wahlplakate. So geschehen in Northeim und auch im Stadtgebiet Göttingen. Einzelne Parteien dokumentieren, wie viele ihrer Plakate beschädigt wurden und ob es zu einer Sachbeschädigung kam. Manche der Plakate wurden beschmiert oder teilweise vollständig zerstört. Im Göttinger Stadtgebiet warnt etwa der CDU-Stadtverband vor einer Verrohung der politischen Auseinandersetzung. Wer Wahlplakate beschädige, beschädige auch den demokratischen Wettbewerb und setze sich nicht mit politischen Argumenten auseinander. Heute muss die B27 im Bereich der Leinebrücke erneut in beide Richtungen gesperrt werden. Grund hierfür sind zwei bezündete Panzerfaustköpfe aus dem Zweiten Weltkrieg, die direkt unter der Brücke gefunden wurden. Der Kampfmittelbeseitigungsdienst beginnt um 11 Uhr. Ab diesem Zeitpunkt muss der Umkreis von 300 Metern geräumt sein. Haushalte, die von einer Evakuierung betroffen sind, werden von der Stadt Göttingen benachrichtigt. Die Hagenbergschule liegt Donnerstag nicht im Sperrbezirk. Für Autofahrer werden entsprechende Umleitungen ausgewiesen. Die Brücke wird erst wieder freigegeben, wenn durch eine Prüfung klar ist, dass sie bei der Sprengung nicht beschädigt wurde. Die Veilchen Ladies erwarten gleich zwei Neuzugänge. Mit Lea Nguyen kehrt eine ehemalige Spielerin des Teams zurück. Sie spielte bereits in der Saison 2018-2019 für Göttingen. Nach ihrer Zeit in Göttingen gehörte sie über Jahre hinweg zu den Leistungsträgern beim ASC in der ersten Regionalliga. Mit Nastasia Selivon kommt ein junges Talent in die Stadt. Die 1,90 Meter große 19-Jährige hat bereits Trainingserfahrung bei den TK Hannover Luxen und spielte schon mit 16 in der ersten belarussischen Liga für das Team aus Minsk. Ihre Körpergröße soll für mehr Dominanz unter dem Korb sorgen.
2: Das war Nico Mahler mit den lokalen Nachrichten. Ich ergänze noch einmal mit dem Blick auf das Wetter und den Verkehr. In Göttingen messen wir aktuell 16 Grad. Heute soll es eher bewölkt bleiben. Im Laufe des Vormittags soll ein bisschen die Sonne rauskommen. In Hahnwinden und Bad Gandersheim sind es aktuell auch 16 Grad. Und in der Region soll es heute noch bis 23 Grad ansteigen. Die Woche über bleibt es insgesamt regnerisch und bewölkt. Und wir schauen auch nochmal auf die Straßen im Sendegebiet und den Verkehr. Ab Samstag, dem 22. August, wird die Auf- und Abfahrt der Anschlussstelle der A7 Göttingen Nord in Richtung Kassel nachts in der Zeit zwischen 18.30 Uhr und 5.30 Uhr voll gesperrt. Grund hierfür sind Asphaltsanierungen. Die Arbeiten werden voraussichtlich bis zum 29. andauern. Eine entsprechende Bedarfsumleitung über die U72 zur Anschlussstelle Göttingen ist ausgeschildert. An der B27 müssen heute erneut Kampfmittel beseitigt werden. FahrerInnen werden gebeten, die entsprechenden Umleitungsbeschilderungen zu beachten. FahrerInnen, die in Richtung A7 unterwegs sind, nehmen hinter der Bahnstreckenüberführung die Auffahrt auf die B3 Richtung Norden. Für die Dauer der Räumung muss auch der Radweg gesperrt werden, der entlang der Bundesstraße und auf der südlichen Brücke über Krone und Leine führt. Die Straße Neustadt in Northeim ist ab Dienstag, dem 18. August, auf Höhe der Hausnummer 38 vollgesperrt. Grund sind Reparaturarbeiten nach einem Wasserrohrbruch. Die Sperrung wird voraussichtlich bis morgen, den 21. August, bestehen. Die Zufahrt bis zur Baustelle ist in dieser Zeit über die Mühlenstraße möglich. In Einbeck ist für eine Brandschadensanierung vom 24. bis zum 28. August die Straße Breiterstein vollgesperrt, da dort ein Container auf der Straße abgestellt werden muss. Somit kann die Restfahrbahnbreite nicht eingehalten werden und die Einbahnstraßenlegung wird in der Zeit dort aufgehoben, sodass die Anlieger aus beiden Richtungen ihre Grundstücke erreichen können. Geschwindigkeitskontrollen sind heute vorgesehen im Landkreis Göttingen, in Adelebsen, Friedland, Gieboldehausen und Osterode am Harz. In Northeim wird geblitzt, im Raum Hardixen und Uslar. Die semistationäre Messanlage Alice wird voraussichtlich bis zum 24. August im Raum Nörten-Hardenberg eingesetzt. Ihnen allen eine gute und vor allem sichere Fahrt, wenn Sie gerade unterwegs sind. Das waren die Stadtradio Göttingen Lokalnachrichten. Die nächste Ausgabe hören Sie zur nächsten vollen Stunde, also um 9 Uhr.

0: Und im Hype schalten wir rüber zu den überregionalen und internationalen Meldungen unserer KollegInnen vom Deutschlandfunk.
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0: Hallo und herzlich willkommen hier bei Mittendrin im Morgenmagazin im Stadtradio Göttingen. Mein Name ist Leonie Nasseldine und ich begleite Sie heute durch die Sendung. Schön, dass Sie eingeschaltet haben. In den kommenden Stunden von Mittendrin erwartet uns zunächst einmal ein Beitrag über den Obstacle City Run, bevor wir dann zum Deutschlandfunk rüberschalten. Jetzt geht's aber erstmal weiter mit My Heart Stays With You von Backstreet Boys.
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0: Über 5000 Menschen werden sich am Samstag mit großer Freude auf zwei Beinen oder auch auf allen Vieren über diverse Hindernisse robben. Muskelkater ist vorprogrammiert bei dem 11. Obstacle City Run in Göttingen. Teamwork wird dabei großgeschrieben. Was die Teilnehmenden erwartet, hat Petra Bendrich recherchiert.
1: Nass, dreckig und anstrengend. Das sind die Hindernisse beim Obstacle City Run. Klettern, kriechen, tauchen, springen, hangeln. Das sind nur einige der Herausforderungen, denen sich die über 5000 Teilnehmerinnen und Teilnehmer stellen werden. Bei den Hindernissen gibt es einen Mix aus altbekannten Klassikern wie auch brandneuen mit so krassen Namen wie Niagara Nightmare. Zu den Hindernissen sagte beim Lauf in 2025 Nicolas Karasch, Mitveranstalter des Obstacle City Run.
2: Dann gibt es Hindernisse, so wie du gesagt hast, die dir am meisten abverlangen. Da gibt es ziemlich hohe Hindernisse. Da sind jetzt die 12er gerade hingegangen Richtung Mount Madness. Das ist ein Riesenhindernis, steht hinten am Rheinshof. Aber es gibt auch Hindernisse, die sind so klein, die sehen ganz unscheinbar aus. Unser Layback, das ist ein Gestell, wo ein Netz drin hängt und die Leute mit dem Rücken parallel zum Boden durchhangeln müssen, ungefähr 10 Meter. Und da ist man dann nach 4-5 Metern schon richtig am Keuchen. Und das sieht ganz unscheinbar aus, aber das hat es in sich.
1: Was für Couch-Potatoes mal gar nichts ist, führt bei den Teilnehmenden zu überaus fröhlichen, glücklichen Gesichtern und Emotionen pur. Es geht natürlich darum, den teils nassen, schlammigen Parcours gut zu bewältigen, aber auch um Teamwork. Das macht Spaß, weil es völlig anders ist als das, was man sonst so in seinem Alltag erlebt. Wir fragen Nicolas Karasch, warum sich Leute solchen Hindernissen voller Leidenschaft stellen.
2: Und die Botschaft dieser Veranstaltung ist, dass jeder an seine individuellen Grenzen gehen kann und Dinge, Hindernisse in der Gemeinschaft einfach besser zu bewältigen sind als allein. Und diese Botschaft haben wir hier auf der Strecke, die jeder und alle zusammen gemeinsam leben. Und dann hoffen wir, dass auch viel von dem in unseren Alltag mitgenommen wird. Und es einfach so ist, dass die Leute sagen, das, was wir auf der Strecke zusammen geschafft haben, diese Hindernisse zu überwinden, das können wir im Alltag vielleicht auch tun.
1: Los geht's am Samstag schon um 8.30 Uhr. Ende ist gegen 18.30 Uhr. Man kann auch als Zuschauer die Teams anfeuern und schauen, wie sich alle gegenseitig helfen und unterstützen.
0: Anmelden können sich Familien, Vereine, Schulen oder Firmen für 3, 6 oder 12 Kilometer lange Hindernisstrecken. Es ist ein Lauf für jedermann, Frau und alle dazwischen und außerhalb. Man muss kein Top-Sportler sein, aber man sollte die Strecke, für die man sich anmeldet, locker laufen können. Bevor wir um 9:30 zum Deutschlandfunk schalten, spielen wir erstmal noch ein bisschen Musik.

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1: Uhr 8:30, die Nachrichten. Der Iran hat gelassen auf einen von US-Präsident Trump angedrohten Wirtschaftskrieg reagiert. Außenminister Araghchi erklärte, Trump wolle nur von den wirtschaftlichen Problemen im eigenen Land ablenken. Dies werde zu einer weiteren Niederlage der USA führen. Zudem hieß es aus Teheran, man sei mittlerweile sehr versiert darin, Sanktionen zu umgehen. Der Nahost-Experte der Stiftung Wissenschaft und Politik Perthes sieht die iranische Führung jedoch unter Druck. Das Regime brauche wirtschaftlich zusätzlichen Spielraum, um die Bevölkerung bei der Stange zu halten, sagte Perthes im Deutschlandfunk. US-Präsident Trump hatte dem Iran mit einem beispiellosen Wirtschaftskrieg gedroht. Wörtlich verwendete er den Begriff wirtschaftlicher D-Day und drohte zugleich allen Ländern mit ökonomischen Konsequenzen, die weiter mit dem Iran zusammenarbeiten. Der Libanon hat einen früheren syrischen General an sein Heimatland ausgeliefert. Wie das Innenministerium in Beirut mitteilte, soll dem Militäroffizier in Syrien der Prozess gemacht werden. Die Regierung in Damaskus bestätigte die Auslieferung des Mannes, der als General unter Langzeitmachthaber Assad gedient hatte. Ihm würden unter anderem Mord und Folter mit Todesfolge vorgeworfen, hieß es. Zudem habe er das Ziel verfolgt, einen Bürgerkrieg und konfessionelle Unruhen anzuzetteln. Der mit Haftbefehl gesuchte Mann war vor knapp 2 Wochen in Beirut festgenommen worden. Russland hat in der Nacht erneut die ukrainische Hauptstadt Kiew angegriffen. Nach jüngsten Angaben von Bürgermeister Klitschko gab es mindestens 12 Todesopfer und 34 Verletzte. Demnach wurden mehrere Wohngebäude und Lagerhallen von Raketen getroffen. An einigen Orten brachen Brände aus. Die Industrie- und Handelskammer Ostbrandenburg hat enttäuscht auf die Ankündigung von Bundesinnenminister Dobrindt reagiert, die Grenzkontrollen erneut zu verlängern. Die IHK teilte mit, man hätte sich einen Wegfall der Kontrollen zu Polen in diesem Jahr gewünscht. Nach wie vor gäbe es eine große Belastung für die Logistikbranche durch unkalkulierbare Fahrzeiten und Mehrkosten. Es komme durch die Kontrollen weiterhin zu langen Staus. Die IHK warnte zudem vor negativen Auswirkungen auf Einwohner, Arbeitspendler, Touristen und Studierende. Die Industrie- und Handelskammern aus den Grenzregionen fordern seit geraumer Zeit ein Ende der Kontrollen. Auch aus dem Ausland gibt es Kritik daran. Die neue Anordnung von Innenminister Dobrindt soll bis kommenden März gelten. Unwetter haben in der Nacht Schäden in mehreren Bundesländern verursacht. Betroffen waren vor allem Rheinland-Pfalz, Brandenburg, Hessen, Thüringen und Bayern. Zahlreiche Gebäude und Fahrzeuge wurden beschädigt. Im rheinland-pfälzischen Walldorf kam eine Frau durch einen umstürzenden Baum ums Leben. In Fürstenwalde-Spree in Brandenburg entwickelte sich laut dem deutschen Wetterdienst ein Tornado. Im bayerischen Kronach wurde ein Festgelände mit 3.500 Besuchern geräumt. Auch heute sind vor allem in Süddeutschland weitere Unwetter möglich. Die Grünen-Bundestagsfraktion ruft zu einem Sondergipfel im Kanzleramt zum Drohnenfund am Flughafen Leipzig-Halle vor rund 2 Wochen auf. Daran sollten alle für das Thema zuständigen Personen aus Bund und Ländern teilnehmen, zitiert der Tagesspiegel aus dem Antrag. Das Geschehen zeige, dass Drohnen nicht allein mit Blick auf militärische Einsatzfelder betrachtet werden müssten, sondern auch als Bedrohung der inneren Sicherheit. Die Grünen setzen sich auch für zusätzliche Kompetenzen für die Bundespolizei ein. Am Leipziger Flughafen war eine mit Sprengstoff präparierte Drohne entdeckt worden. Nach bisherigem Ermittlungsstand hatten Unbekannte versucht, ukrainische Frachtflugzeuge anzugreifen. Die Bundesanwaltschaft hat die Ermittlungen übernommen. Zuletzt eröffnete die Bundesregierung ein neues Technologiezentrum für Drohnensicherheit in Sachsen-Anhalt. In Kochstedt sollen künftig Technologien zur Erkennung und Abwehr von Drohnen entwickelt werden. Das Wetter? Im Tagesverlauf verbreitet Schauer und Gewitter, im Süden teils kräftig, vereinzelte Unwetter möglich. Sonst wechselnd bewölkt und meist trocken. Höchstwerte 20 bis 28 Grad. Morgen wechselnd bewölkt mit einzelnen Schauern, in der Mitte auch länger sonnig. Im Süden gebietsweise Schauer oder länger anhaltender Regen. Temperaturen 20 bis 27 Grad. Die weiteren Aussichten: am Samstag im Norden und in der Mitte gelegentlich Schauer. Im Süden teils sonnig. 19 bis 25 Grad. Das waren die Nachrichten.
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2: Vielen Dank an die KollegInnen vom Deutschlandfunk für die Nachrichten und das Wetter für Deutschland. Ich ergänze jetzt noch einmal mit dem aktuellen Wetter hier in Südniedersachsen. In Göttingen sind es aktuell 16 Grad und in Hahnmünden und Bad Gandersheim sind es aktuell auch 16 Grad. In der Region soll es heute noch bis ca. 23 Grad ansteigen. Die Woche über bleibt es insgesamt regnerisch und bewölkt. Jetzt gerade ist es 8.35 Uhr und hier geht es jetzt weiter mit mittendrin dem Morgenmagazin im Stadtradio Göttingen. Mein Name ist Leonina Saldine und ich begleite Sie heute Morgen durch diese Sendung. In der kommenden halben Stunde von mittendrin erwartet uns zunächst einmal ein Beitrag zur Kommunalwahl und dann erneut zum Obstacle City Run. Vorher aber gibt es Musik, und zwar Don't Look Back in Anger von Oasis.

0: Welcher Kandidat oder welche Kandidatin steht bei der Kommunalwahl für welche Inhalte? Das haben wir schon viele Kandidaten aus dem Landkreis Northeim und Göttingen gefragt und mit ihnen längere Interviews geführt. Gesprochen haben wir zum Beispiel schon mit...
1: Ich bin Olaf Töpperwien, komme aus Herzberg am Harz und trete parteilos als Bürgermeisterkandidat in Herzberg am Harz an.
2: Mein Name ist Thorsten Bauer, ich bin Bürgermeister der Stadt Uslar.
3: Ach, hallo, liebe Hörerinnen und Hörer, mein Name ist Malte Schober. Ich möchte gern im September zum neuen Bürgermeister der Stadt Northeim gewählt werden.
4: Auch aus der Stadt Göttingen waren wir bereits mit einigen Politikern im Gespräch. Dazu zählt auch Onyeka Osionwu von den Grünen. Für sie stehen Gestaltungsideen für verschiedene Bereiche der Stadt im Vordergrund.
5: Eine Gestaltungsmöglichkeit, die wir in Göttingen noch gar nicht nutzen, kann man sich in Tübingen abgucken, was das Thema Wohnen angeht. Und das Modell dort führt dazu, dass alles, was die Nestbau AG Tübingen macht, die Mieten ungefähr 10-30% unter dem Durchschnitt hält. Andere Beispiele gibt es auch aus ganz vielen Bereichen, egal ob das beim Verkehr ist, beim Thema Ehrenamt. Aber trotzdem ist es wichtig, dass wir solche Wege dann auch gehen, die vielleicht nochmal auf unsere Stadt zuschneiden, aber eben da zeigen, dass wir voneinander lernen können und andere Kommunen auch von uns lernen können. Unsere Starkregen-Gefahrenkarte ist sicherlich was, was sich andere Kommunen von uns abgucken würden.
0: Alle Interviews gibt es vollständig auf unserer Webseite vom Stadtradio Göttingen. Wir haben noch mit vielen anderen Kandidaten gesprochen und werden auch weiterhin ins Gespräch gehen. Am Tag der Kommunalwahl wird es außerdem ein umfangreiches Sonderprogramm geben. Welche Inhalte dieses umfassen wird, geben wir noch in Kürze bekannt. Bevor es zum nächsten Beitrag geht, hören wir Heroes von David Bowie.

0: Über 5000 Menschen werden sich am Samstag mit großer Freude auf zwei Beinen oder auch auf allen Vieren über diverse Hindernisse robben. Muskelkater ist vorprogrammiert bei dem 11. Obstacle City Run in Göttingen. Teamwork wird dabei groß geschrieben. Was die Teilnehmenden erwartet, hat Petra Bendrich recherchiert.
1: Nass, dreckig und anstrengend. Das sind die Hindernisse beim Obstacle City Run. Klettern, kriechen, tauchen, springen, hangeln. Das sind nur einige der Herausforderungen, denen sich die über 5000 Teilnehmerinnen und Teilnehmer stellen werden. Bei den Hindernissen gibt es einen Mix aus altbekannten Klassikern wie auch brandneuen mit so krassen Namen wie Niagara Nightmare. Zu den Hindernissen sagte beim Lauf in 2025 Nicolas Karasch, Mitveranstalter des Obstacle City Run.
2: Dann gibt es Hindernisse, so wie du gesagt hast, die am meisten abverlangen. Da gibt es ziemlich hohe Hindernisse. Da sind jetzt die 12er gerade hingegangen Richtung Mount Madness. Das ist ein Riesenhindernis, steht hinten am Rheinshof. Aber es gibt auch Hindernisse, die sind so klein, die sehen ganz unscheinbar aus. Unser Layback, das ist ein Gestell, wo ein Netz drin hängt und die Leute mit dem Rücken parallel zum Boden durchhangeln müssen, ungefähr 10 Meter. Und da ist man dann nach 4-5 Metern schon richtig am Keuchen. Und das sieht ganz unscheinbar aus, aber das hat es in sich.
1: Was für Couch-Potatoes mal gar nichts ist, führt bei den Teilnehmenden zu überaus fröhlichen, glücklichen Gesichtern und Emotionen pur. Es geht natürlich darum, den teils nassen, schlammigen Parcours gut zu bewältigen, aber auch um Teamwork. Das macht Spaß, weil es völlig anders ist als das, was man sonst so in seinem Alltag erlebt. Wir fragen Nicolas Karasch, warum sich Leute solchen Hindernissen voller Leidenschaft stellen.
2: Und die Botschaft dieser Veranstaltung ist, dass jeder an seine individuellen Grenzen gehen kann und Dinge, Hindernisse in der Gemeinschaft einfach besser zu bewältigen sind als allein. Und diese Botschaft haben wir hier auf der Strecke, die jeder und alle zusammen gemeinsam leben. Und dann hoffen wir, dass auch viel von dem in unseren Alltag mitgenommen wird. Und es einfach so ist, dass die Leute sagen, das, was wir auf der Strecke zusammen geschafft haben, diese Hindernisse zu überwinden, das können wir im Alltag vielleicht auch tun.
1: Los geht's am Samstag schon um 8.30 Uhr. Ende ist gegen 18.30 Uhr. Man kann auch als Zuschauer die Teams anfeuern und schauen, wie sich alle gegenseitig helfen und unterstützen.
0: Anmelden können sich Familien, Vereine, Schulen oder Firmen für 3, 6 oder 12 Kilometer lange Hindernisstrecken. Es ist ein Lauf für jedermann, Frau und alle dazwischen und außerhalb. Man muss kein Top-Sportler sein, aber man sollte die Strecke, für die man sich anmeldet, locker laufen können. Bevor wir zu den Lokalnachrichten kommen, spielen wir wieder ein bisschen Musik. Jetzt gibt es Radio Gaga bei Queen.

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1: Es ist jetzt 9 Uhr. Sie hören nun die aktuellen Meldungen mit Lasse Dreier.
2: Die deutsche Frauenbasketballnationalmannschaft um Trainer Olaf Lange und den Göttinger Co-Trainer Stefan Möller sind heute in Göttingen. Zur Vorbereitung auf die Heimweltmeisterschaft vom 4. bis 13. September in Berlin ist das Team im Göttingen Sartorius Basketball Lab untergekommen, um zu trainieren. Das nächste Testspiel der Frauen ist am 23. August gegen Ungarn, hier in der Sparkassenarena. Im Vorfeld der Kommunalwahl in Göttingen und der Region häufen sich Nachrichten über beschädigte Wahlplakate. So geschehen in Northeim und auch im Stadtgebiet Göttingen. Einzelne Parteien dokumentieren, wie viele ihrer Plakate beschädigt wurden und ob es zu einer Sachbeschädigung kam. Manche Plakate werden beschmiert und teilweise vollständig zerstört. Im Göttinger Stadtgebiet warnt der CDU-Stadtverband Göttingen vor einer Verrohung der politischen Auseinandersetzung. Wer Wahlplakate beschädige, beschädige auch den demokratischen Wettbewerb und setzt sich nicht mit politischen Argumenten auseinander. Heute muss die B27 im Bereich der Leinebrücke erneut in beide Richtungen gesperrt werden. Grund dafür sind zwei bezünderte Panzerfaustköpfe aus dem Zweiten Weltkrieg, die direkt unter der Brücke gefunden wurden. Die Kampfmittelbeseitigung beginnt um 11 Uhr. Ab diesem Zeitpunkt muss der Umkreis von 300 Metern geräumt sein. Haushalte, die von einer Evakuierung betroffen sind, werden per Brief benachrichtigt. Die Hagenbergschule ist Donnerstag nicht von dem Sperrbezirk betroffen. Für Autofahrer werden entsprechende Umleitungen ausgewiesen. Die Brücke wird erst wieder freigegeben, wenn durch eine Überprüfung klar ist, dass sie bei der Sprengung nicht beschädigt wurde.
1: Das war Lasse Dreier mit den lokalen Nachrichten. Ich ergänze jetzt noch einmal mit einem Blick auf das Wetter und den Verkehr. Heute in Göttingen messen wir aktuell 16 Grad und später soll es eher bewölkt bleiben. Im Laufe des Vormittags soll jedoch ein bisschen Sonne rauskommen. In Hahnwinden und Bad Gandersheim sind es aktuell auch 16 Grad. In der Region soll es heute noch bis ca. 23 Grad ansteigen. Die Woche über bleibt es insgesamt regnerisch und bewölkt. Und schauen wir auch noch einmal auf die Straßen im Sendegebiet und Verkehr. Ab dem 22. August wird die Auf- und Abfahrt der Anschlussstelle A7 Göttingen Nord in Richtung Kassel nachts in der Zeit zwischen 18.30 Uhr und 5.30 Uhr morgens voll gesperrt. Grund hierfür sind notwendige Asphaltsanierungen. Die Arbeiten werden voraussichtlich bis Samstag, den 29. August, anhalten. Eine entsprechende Bedarfsumleitung über die U72 zur Anschlussstelle Göttingen ist ausgeschildert. An der B27 müssen heute erneut Kampfmittel beseitigt werden. FahrerInnen werden gebeten, die entsprechende Umleitungsbeschilderung zu beachten. Fahrerinnen und Fahrer, die in die Richtung A7 unterwegs sind, nehmen hinter der Bahnstreckenüberführung die Auffahrt auf die B3 Richtung Norden. Für die Dauer der Räumung muss auch der Radweg gesperrt werden, der entlang der Bundesstraße und der südlichen Brücke über Grone und der Leine führt. Die Straße Neustadt in Northeim ist ab Dienstag, dem 18. August, auf Höhe der Hausnummer 38 voll gesperrt. Grund sind Reparaturarbeiten. Die Sperrung wird voraussichtlich bis morgen, den 21. August, bestehen. Die Zufahrt bis zur Baustelle ist in dieser Zeit nur über die Mühlenstraße möglich. In Einbeck ist für eine Brandschadensanierung vom 24.8. bis zum 28.8. die Straße Breiterstein voll gesperrt, da dort ein Container auf der Straße abgestellt werden muss. Die Einbahnstraßenregelung wird in der Zeit dort aufgehoben, sodass die Anlieger aus beiden Richtungen ihre Grundstücke erreichen können. Geschwindigkeitskontrollen sind heute vorgesehen im Landkreis Göttingen in Adelebsen, Friedland, Gieboldehausen und Osterode am Harz. Im Landkreis Northeim wird geblitzt im Raum Hade.

0: Essen und Uslar. Die semistationäre Messanlage Alice wird voraussichtlich bis Montag, den 24.08. im Raum Nörten-Hardenberg eingesetzt. Ihnen allen eine gute und vor allem sichere Fahrt, wenn Sie gerade unterwegs sind. Das waren die Stadtradio Göttingen Lokalnachrichten. Die nächste Ausgabe hören Sie zur nächsten vollen Stunde, also um 10 Uhr. Und um halb schalten wir rüber zu den überregionalen und internationalen Meldungen unserer KollegInnen vom Deutschlandfunk.
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0: Hallo und herzlich willkommen hier bei Mittendrin im Morgenmagazin im Stadtradio Göttingen. Ich begleite Sie heute durch die Sendung. Schön, dass Sie eingeschaltet haben. In der kommenden Stunde von Mittendrin erwartet uns ein Teaser zur Bürgermeisterin-Kandidatin Annalena Richter und daraufhin gibt es wieder die Nachrichten vom Deutschlandfunk.

0: Mitte September ist es wieder soweit, dann stehen die Kommunalwahlen in Niedersachsen an und damit auch die Wahlen der Bürgermeister. In Bad Lauterberg tritt Annalena Richter als Kandidatin für die Wählergruppe im Rat an. Das ist eine Bürgergruppierung, losgelöst von den etablierten Parteien. Im Interview mit Maylin Matthias erzählt sie, was ihre Forderungen sind und was sie anders machen würde als der aktuelle Lauterberger Bürgermeister.
1: Sie sind die Bürgermeisterkandidatin für Bad Lauterberg von der Wählergruppe im Rat. Wollen Sie sich einfach einmal kurz vorstellen?
2: Ja, gerne. Hallo, ich bin Annalena Richter. Ich bin die erste Vorsitzende der Wählergruppe im Rat und jetzt auch die Bürgermeisterkandidatin für Bad Lauterberg für die Wählergruppe im Rat. Ich bin 40 Jahre alt. Bin freiberuflich als Game Designerin unterwegs und möchte jetzt versuchen, in Bad Lauterberg endlich ein bisschen Fortschritt reinzubringen und Änderung.
1: Können Sie uns einmal mitnehmen? Wer ist denn eigentlich die Wählergruppe im Rat? Wer die Ratspolitik in Bad Lauterberg nicht so ganz genau verfolgt, kann das vielleicht gar nicht so einordnen, keine der etablierten Parteien. Können Sie uns da noch einmal kurz mit reinnehmen? Was wollen Sie als Wählergruppe?
2: Gerne. Also die Wählergruppe ist parteiunabhängig. Wir sind im Grunde genommen Bürger aus Bad Lauterberg und den Orten und haben uns überlegt, dass wir eben die jetzige Politik so nicht wirklich mehr hinnehmen wollen und selber was ändern wollen. Also es ist tatsächlich so, dass wir vollkommen unpolitisch an die Sache rangehen. Ich glaube, wir haben aus allen politischen Richtungen Mitglieder. Man muss aber auch nicht unbedingt politisch sein, um an seiner Stadt oder an dem Status quo etwas zu ändern.
1: Und was würden Sie sagen, waren vielleicht so die zentralen Punkte, wo Sie persönlich gesagt haben, das ist jetzt ein Grund, mich in der Lokalpolitik zu engagieren, aber eben nicht bei einer etablierten Partei, sondern in der Wählergruppe?
2: Das sind einige. Also ich glaube, das Erste und Vorrangige, was man auch von den Leuten aus Bad Lauterberg hört, das sind die Straßen. Die Straßen sind fürchterlich. Die Gehwege sind schwierig. Wir sind eine Kurstadt. Wir haben nun mal sehr viele ältere Leute auch da mit Gehwagen und so weiter. Und wenn die fallen, haben wir ein Problem. Die Autos gehen kaputt. Wir haben Schlaglöcher, die sind gefühlt, weiß ich nicht, 2 Meter tief, übertrieben natürlich, aber sie sind unglaublich groß und das geht so nicht. Aber auch die Tatsache, ich bin eben in Lauterberg geboren, ich bin dort aufgewachsen und ich kenne Bad Lauterberg noch ganz anders. Und ich glaube, dass eben Bad Lauterberg mehr kann. Ich habe in Köln studiert, ich bin durch meine Schwester, die auch oft im Ausland war und ich bin da mitgegangen, habe da Praktika gemacht, ich habe viel gesehen und bin dann auch ganz bewusst wieder zurückgekommen. Und glaube, dass Bad Lauterberg mehr kann als das, was es momentan zeigt.
1: Da haben Sie ja gleichzeitig eine Innen- und eine Außenperspektive quasi im Moment. Dann kommen wir vielleicht auch einmal direkt schon zu Ihren zentralen Forderungen als Bürgermeisterkandidatin. Was würden Sie denn sagen, wenn Sie vielleicht so 3 Sachen nennen müssten? Was ist das, was Sie wirklich gerne ändern würden, wenn Sie Bürgermeisterin wären?
2: Also wie schon gesagt, die Infrastruktur, die ist wichtig, das muss sich ändern, das ist wichtig für die Stadt, das ist wichtig für den Tourismus. Der Tourismus ist eine Sache, die auch wichtig ist, also es sollten Veranstaltungen gemacht werden, Kunst, Kultur reingebracht werden, die den Speckgürtel von Göttingen ein bisschen mit zu uns bringt, das Bad Lauterberg attraktiver macht. Und eben auch Geld generiert, ganz klar. Also Veranstaltungen generieren Geld und Geld brauchen wir. Geld braucht jede Kommune. Und Fördermittel beantragen. Also die Stadt hat bisher unglaublich wenig Fördermittel beantragt. Wenn man sich das anguckt, wir haben in 15 Jahren, ich glaube, 11 oder 12 Millionen bekommen. Davon sind 10 Millionen aber der Zukunftsvertrag gewesen, um Löcher zu stopfen. Das heißt, es ist unglaublich wenig, was wir in 15 Jahren ungefähr bekommen haben. Und das ist einfach nur eine Verfehlung und ja, ein bisschen, sagen wir mal, Bequemlichkeit der jetzigen Bürgermeister oder des jetzigen Bürgermeisters.
1: Da höre ich schon mal eine Sache raus, die Sie sagen würden, die sich auf jeden Fall vom jetzigen Bürgermeister unterscheiden würde. Was würden Sie denn sagen, was Sie ansonsten von den anderen 3 KandidatInnen abhebt?
2: Ich glaube, das sind einige Sachen. Also erstmal, klar, ich glaube, es wäre mal Zeit für eine Frau. Wir haben noch eine Frau als Kandidatin, aber ich bin in Lauterberg geboren. Also ich bin in Nordheim geboren und am ersten Tag nach Osterhagen gekommen und habe dann in Barbes gewohnt und dann in Lauterberg. Das heißt, ich kenne 2 der 3 Orte als meinen Lebensmittelpunkt. Ich habe dort jede Zeit verbracht. Also ich kenne Bad Lauterberg aus der Sicht eines Kindes, aus der Sicht eines Jugendlichen und aus der Sicht eines Erwachsenen, bin aber gleichzeitig auch weg gewesen, habe dadurch andere Dinge kennengelernt und mich aktiv dazu entschieden, zurückzukommen wegen Familie, wegen den Leuten und habe deswegen, glaube ich, auch, ich kann sagen, so eine Art Verpflichtung den Bürgern gegenüber und das ist das, was ich jetzt mit einbringen möchte.
0: Das war Mailin Matthias im Gespräch mit Bürgermeisterkandidatin Annalena Richter. Die beiden haben sich auch schon länger unterhalten. Die volle Version des Interviews läuft heute hier um 11 und 19 Uhr und außerdem finden Sie es auf unserer Homepage. Jetzt geht es weiter mit Kiwi von Harry Styles.

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Es ist 9.23 Uhr. Jetzt kommt Bad Romance von Lady Gaga. Kurz darauf, um halb, erwarten Sie dann hier die neuesten überregionalen und internationalen Meldungen vom Deutschlandfunk.

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0: 9:30 Uhr, die Nachrichten. Deutschland hat das Jahresziel für den Ausbau der Solarenergie bereits erreicht. Wie der Bundesverband Solarwirtschaft mitteilte, überschritt die installierte Leistung die Marke von 128 Gigawatt Peak. Dabei geht es um die maximal erreichbare Leistung aller Solaranlagen unter optimalen Bedingungen. Der Bundesverband sieht die gesetzlich festgeschriebenen Ziele für das kommende Jahr aber in Gefahr. Dafür müsse das jährliche Ausbautempo weiter steigen. Die von der Bundesregierung geplanten Änderungen könnten hingegen einen Knick verursachen, etwa durch den schrittweisen Abbau der Einspeisevergütung. Die Lobbyvertretung der Solarwirtschaft appellierte deswegen an den Bundestag, im parlamentarischen Verfahren Nachbesserungen vorzunehmen. Die Zahl der Sterbefälle lag auch während der heißen Tage Anfang August deutlich über dem Durchschnitt. Nach Angaben des Robert-Koch-Instituts gab es in dieser Zeit eine Übersterblichkeit in Deutschland. Das RKI sieht einen Zusammenhang mit der Hitze in diesem Sommer. Die Zahl der hitzebedingten Todesfälle in diesem Sommer wird bis einschließlich 9. August auf rund 14.000 geschätzt. Bei dieser Statistik geht es nicht nur um die unmittelbare Todesursache. Das RKI vergleicht dafür die durchschnittlichen Sterbefälle in Sommerwochen mit und ohne Hitze. Die Vereinigung für Intensiv- und Notfallmedizin geht von noch höheren Zahlen aus. Auch der ehemalige Bundesgesundheitsminister Lauterbach hält die Schätzmethodik des Robert-Koch-Instituts für eher konservativ. Die Organisation Save the Children hat auf die besondere Belastung von Kindern durch die Ebola-Epidemie in der Demokratischen Republik Kongo hingewiesen. Katharina von Schröder vom Länderbüro des Vereins im Kongo sagte im Deutschlandfunk, wenn Kinder sich infizierten, hätten sie eine höhere Sterblichkeit als Erwachsene. Fast ein Drittel aller Todesfälle seien Kinder. Von Schröder betonte, vor allem kleine Kinder seien dem Virus besonders ausgesetzt, weil es durch das Stillen und die Pflege einen intensiven Körperkontakt zu den Müttern gebe. Wenn diese erkrankten, dann erkrankten auch schnell die Kleinkinder. Tausende Kinder hätten bereits einen Elternteil verloren. Von Schröder warnte, man sei derzeit auf dem Weg zum größten Ebola-Ausbruch, der je registriert worden sei. Die Zahl der bestätigten Ebola-Infektionen im Kongo stieg inzwischen, nach Angaben der afrikanischen Gesundheitsbehörde Africa CDC, auf mehr als 5.000. Die Zahl der Todesfälle wird mit 2.378 angegeben. Russland hat in der Nacht erneut die ukrainische Hauptstadt Kiew angegriffen. Nach jüngsten Angaben von Bürgermeister Klitschko gab es mindestens 12 Todesopfer und 34 Verletzte. Demnach wurden mehrere Wohngebäude und Lagerhallen von Raketen getroffen. An einigen Orten brachen Brände aus. Der Iran hat gelassen auf einen von US-Präsident Trump angedrohten Wirtschaftskrieg reagiert. Außenminister Araghchi erklärte, Trump wolle nur von den wirtschaftlichen Problemen im eigenen Land ablenken. Dies werde zu einer weiteren Niederlage der USA führen. Zudem hieß es aus Teheran, man sei mittlerweile sehr versiert darin, Sanktionen zu umgehen. US-Präsident Trump hatte dem Iran mit einem beispiellosen Wirtschaftskrieg gedroht. Wörtlich verwendete er den Begriff wirtschaftlicher D-Day und drohte zugleich allen Ländern mit ökonomischen Konsequenzen, die weiter mit dem Iran zusammenarbeiten. In Taiwan plant die Regierung einen Verteidigungsetat in Rekordhöhe. Der Entwurf des Kabinetts sieht Ausgaben von umgerechnet rund 30 Milliarden Euro für das kommende Jahr vor. Das wäre ein Anstieg um 18%. Die Regierung von Präsident Lai kommt damit auch der Forderung der US-Regierung nach, die Investitionen in die eigene Sicherheit zu erhöhen. Ob das Parlament in Taipeh die Verteidigungsausgaben genehmigt, ist aber offen. Die Regierung hat keine Mehrheit und ist auf Stimmen aus der Opposition angewiesen. Die Vorsitzende der größten Oppositionspartei, Cheng, hatte im Frühjahr China besucht und dort für einen friedlichen Dialog geworben. China betrachtet das demokratisch regierte Taiwan als eigenes Territorium. Das Wetter. Verbreitet Schauer und Gewitter, im Süden teils kräftig, vereinzelte Unwetter möglich. Sonst wechselnd bewölkt und meist trocken, Höchstwerte 20 bis 28 Grad. Morgen wechselnd bewölkt mit einzelnen Schauern, in der Mitte auch länger sonnig. Im Süden gebietsweise Schauer oder längeranhaltender Regen. Temperaturen 20 bis 27 Grad. Die weiteren Aussichten: Am Samstag im Norden und in der Mitte gelegentlich Schauer. Im Süden teils sonnig. Die Temperaturen liegen bei 18 bis 23 Grad. Das waren die Nachrichten.
1: Vielen Dank an die KollegInnen vom Deutschlandfunk für die Nachrichten und das Wetter für Deutschland. Ich ergänze jetzt noch einmal mit dem aktuellen Wetter hier in Südniedersachsen. In Göttingen, Hahnmünden und Bad Gandersheim sind es überall aktuell 16 Grad und in der Region soll es heute noch bis ca. 23 Grad ansteigen. Die Woche über bleibt es insgesamt regnerisch und bewölkt. Jetzt gerade ist es 9.35 Uhr. Es geht jetzt weiter mit mittendrin im Morgenmagazin im Stadtradio Göttingen. Mein Name ist Leonina Saldine und ich begleite Sie heute Morgen durch diese Sendung in der kommenden halben Stunde und der letzten halben Stunde des Morgenmagazins. Bekommen Sie den Veranstaltungskalender und den Programmausblick für nach der Sendung, bevor wir dann ein letztes Mal die Lokalnachrichten spielen. Bevor Sie erfahren, was es heute und morgen in der Region für Veranstaltungen gibt, spielen wir noch ein bisschen Musik. Hier kommt Everything I Wanted von Billie Eilish.

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1: Der beliebte bayerische Dorfscheriff Franz Eberhofer ist zurück. In seinem neuesten Film wird der örtliche Steckerfischkönig tot auf seinem neuen Golfplatz gefunden. Jetzt ist klar, dass Franz sich nicht länger mit dem Umzug in den Neubau oder der Bürgermeisterkandidatur von Susi beschäftigen kann, denn er muss zusammen mit seinem Kumpel Rudi den Mörder finden. Die Schauburg Nordheim zeigt heute um 20.15 Uhr den neuen Eberhofer-Krimi Steckerfisch-Fiasko. In Oscar Wildes Werk Der junge König geht es um einen 16-jährigen Hirtenjungen, der den Thron besteigt und von Reichtum geblendet wird, aber durch Träume die Ausbeutung und Realität hinter seinem Prunk erkennt. In der Zweigstelle in Grona wird heute bei der Vorleserunde für Erwachsene um 16.30 Uhr Der junge König vorgelesen. Morgen am 21. August gibt es in Göttingen ein Gedenkzeichen. Am 21. Juli 1942 wurden die letzten Juden in Göttingen durch die Stadt zum Bahnhof gebracht. Von da aus wurden sie nach Theresienstadt deportiert. Eine von ihnen ist die 84-jährige Anna Rosenberg. Gernot Grünewald ist Autor und Schauspieler und hat mit seinem Rechercheprojekt eine Möglichkeit erschaffen, durch einen Audiowalk den Weg entlang zu gehen, den Anna Rosenberg auch einst gelaufen ist. Morgen um 11 Uhr wird am Bahnhof Göttingen das Memorials Gedenkzeichen enthüllt. Das war der Veranstaltungskalender zusammengestellt von Lara Wachtmann.

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1: Gleich um 10 Uhr erwarten Sie hier beim Mittendrin dem Morgenmagazin im Stadtradio Göttingen noch einmal die Lokalnachrichten und kurz danach verabschiede ich mich vom Mikrofon. Dafür übernimmt hier um 15 Uhr die Musikbox. Bis 15 Uhr die Musikbox. Weiter geht es dann mit regionalen Sounds. Das läuft bis etwa 16 Uhr. Bevor wir zur letzten Nachrichtenausgabe kommen, spielen wir aber Good Luck Babe von Chappell Roan.

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1: Es ist jetzt 10 Uhr. Sie hören nun die aktuellen Meldungen mit Lasse Dreier.
2: Die deutsche Frauenbasketball-Nationalmannschaft um Trainer Olaf Lange und den Göttinger Co-Trainer Stefan Möller sind heute in Göttingen. Zur Vorbereitung auf die Heimweltmeisterschaft vom 4. bis 13. September in Berlin ist das Team im Göttingen Sartorius Basketball Lab untergekommen, um zu trainieren. Das nächste Testspiel der Frauen ist am 23. August gegen Ungarn, hier in der Sparkassenarena. Im Vorfeld der Kommunalwahl in Göttingen und der Region häufen sich Nachrichten über beschädigte Wahlplakate. So geschehen in Northeim und auch im Stadtgebiet Göttingen. Einzelne Parteien dokumentieren, wie viele

0: Die Kampfmittelbeseitigung beginnt um 11 Uhr. Ab diesem Zeitpunkt muss der Umkreis von 300 Metern geräumt sein. Haushalte, die von einer Evakuierung betroffen sind, werden per Brief benachrichtigt. Die Hagenberg-Schule ist Donnerstag nicht von dem Sperrbezirk betroffen. Für Autofahrer werden entsprechende Umleitungen ausgewiesen. Die Brücke wird erst wieder freigegeben, wenn durch eine Überprüfung klar ist, dass sie bei der Sprengung nicht beschädigt wurde.
1: Das war Lasse Dreier mit den lokalen Nachrichten. Ich ergänze jetzt noch einmal mit einem Blick auf das Wetter und den Verkehr. In Göttingen messen wir aktuell 17 Grad. Heute soll es eher bewölkt bleiben. Im Laufe des Vormittags soll ein bisschen die Sonne rauskommen. In Hahnmünden und Bad Gandersheim sind es aktuell auch 17 Grad. In der Region soll es heute noch bis 23 Grad ansteigen. Die Woche über bleibt es insgesamt regnerisch und bewölkt. Wir schauen auch noch einmal auf die Straßen im Sendegebiet und auf den Verkehr. Ab Samstag, dem 22. August, wird die Auf- und Abfahrt der Anschlussstelle A7 Göttingen-Nord in Richtung Kassel nachts in der Zeit zwischen 18.30 Uhr und 5.30 Uhr voll gesperrt. Grund hierfür sind notwendige Sanierungen. Die Arbeiten werden bis voraussichtlich dem 29. August andauern. Eine entsprechende Bedarfsumleitung über die U72 zur Anschlussstelle Göttingen ist ausgeschildert. An der B27 müssen heute erneut Kampfmittel beseitigt werden. FahrerInnen werden gebeten, die entsprechenden Umleitungsbeschilderungen zu beachten. Fahrerinnen und Fahrer, die in Richtung A7 unterwegs sind, nehmen hinter der Bahnstreckenüberführung die Auffahrt auf die B3 Richtung Norden. Für die Dauer der Räumung muss auch der Radweg gesperrt werden, der entlang der Bundesstraße und auf der südlichen Brücke über Grone und Leine führt. Die Straße Neustadt in Nordheim ist ab Dienstag, dem 18. August auf Höhe der Hausnummer 38 voll gesperrt. Grund sind Reparaturarbeiten. Die Sperrung wird voraussichtlich bis morgen, dem 21. August, bestehen. Die Zufahrt bis zur Baustelle ist in dieser Zeit nur über die Mühlenstraße möglich. In Einbeck ist für eine Brandschadensanierung vom 24.08. bis zum 28.08. die Straße Breiterstein voll gesperrt, da dort ein Container auf der Straße abgestellt werden muss und somit die Restfahrbahnbreite nicht eingehalten werden kann. Die Einbahnstraßenregelung wird in der Zeit dort aufgehoben, sodass die Anlieger aus beiden Richtungen ihre Grundstücke erreichen können. Geschwindigkeitskontrollen sind heute vorgesehen im Landkreis Göttingen in Adelebsen, Friedland, Gieboldehausen und Osterode am Harz. Im Landkreis Nordheim wird geblitzt im Raum Hardixen und Uslar. Die semistationäre Messanlage Alice wird voraussichtlich bis zum 24.08. im Raum Nörten-Hardenberg eingesetzt. Ihnen allen eine gute und vor allem sichere Fahrt, wenn Sie gerade unterwegs sind. Das waren die Stadtradio Göttingen Lokalnachrichten. Und damit ist diese Ausgabe des Morgenmagazins auch schon wieder vorbei. Mein Name ist Leonie Nasser-Eldine und ich habe mich gefreut, Sie heute durch den Morgen zu begleiten und bedanke mich für Ihre Geduld. In den Nachrichten waren heute Nico Mader und Lasse Dreier für Sie da. Unsere nächste Nachrichtenausgabe hören Sie dann wieder pünktlich um 16 Uhr. Dann begrüßt Sie Carsten Gref zu mittendrin Ihrem Morgenmagazin hier auf der 107,1. Bis dahin geht es hier erstmal weiter mit der Musikbox. Viel Freude beim Hören und haben Sie einen schönen Tag.
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0: Hallo und herzlich willkommen zu einer neuen Ausgabe von Martinas Plauderstunde kurz und gut von und mit mir, Martina Frege-Fabier. Ich habe heute eine ganz besondere Frau zu Gast. Sie ist seit dem 1. Januar 2025 die Direktorin der Klinik für Palliativ und Kinderpalliativ der UMG Göttingen. Und ich freue mich riesig, dass sie es geschafft hat, einzurichten, mit mir über dieses wichtige Thema zu plaudern. Zu Gast ist nämlich heute Frau Professorin Dr. Heidrun Goller. Hallo, herzlich willkommen hier im Stadtradio.
1: Hallo.
0: Ich freue mich total, dass Sie das eingerichtet haben, hierher zu kommen. Jetzt sind Sie schon seit etwas über einem Jahr, also gut ein Vierteljahr, Direktorin in der UMG für die Palliativ, auch Kinderpalliativ, ja, ne?
1: Nein.
0: Nur die reine Palliativ?
1: Genau, nur die Klinik für Palliativmedizin, ja. Oder Palliativzentrum.
0: Ja.
1: Kinderpalliativ ist tatsächlich bei Frau Professor Gärtner in der Kinder- und Jugendmedizin.
0: Ne,
1: wir haben natürlich eine ganz enge Kooperation und tauschen uns aus. Nur sie leitet tatsächlich den Bereich.
0: Ja.
1: Und ich leite eben die Klinik für Palliativmedizin, die eben aus ganz verschiedenen Elementen und Bestandteilen zusammengesetzt ist.
0: Ja, Sie sind ja auf Professor Dr. Friedemann-Nauck gefolgt. Das heißt, es ist sozusagen ein, ich hätte beinahe mal gesagt, Faktotum in Ruhestand oder Unruhestand gegangen und Sie sind gefolgt. Und jetzt ist ja doch so ein bisschen, dass ich immer denke, wenn da so jemand Frisches kommt, der bringt doch bestimmt auch nochmal tolle, frische Ideen mit. Wie ist denn Ihr Ansatz in der Palliativmedizin?
1: Ja, also zum einen kann ich sagen, alles das, was hier in Göttingen entstanden ist, eben unter Friedemann-Nauck, ist ganz wunderbar und entspricht eigentlich auch den Vorstellungen, wie man so ein Palliativzentrum leben und auch leiten möchte. Mhm. Einfach weil es ganz verschiedene Bestandteile hat, die ich auch aus meiner vorherigen Wirkstätte in Köln kenne. Nämlich, dass es einmal die Palliativstation gibt, wo wir Menschen betreuen, dann aber auch einen Palliativdienst innerhalb der Universitätsmedizin Göttingen, wo wir eben auch Patienten auf anderen Stationen betreuen können, aber eben auch die spezialisierte ambulante Palliativversorgung, die uns ermöglicht, Patienten und Patientinnen, wenn sie schwer krank sind, zu Hause palliativmedizinisch zu versorgen. Dann das Ehrenamt, ne, der angegliederte Hospizdienst, das ist gar keine Selbstverständlichkeit, dass es auch an einer Klinik angegliedert ist, mit wirklich über 110 Ehrenamtlichen, die wiederum hauptamtlich koordiniert werden.
0: Ja.
1: Und dann die Hochschulambulanz noch und auch eine Besonderheit, dass wir auch eine Akademie haben, die Mildred-Scheel-Akademie von der Deutschen Krebshilfe gefördert, wo wir eben einfach unsere Ideen auch in der Erwachsenenbildung weiter voranbringen können.
0: Ja.
1: Und dann gibt es natürlich den großen Bereich der studentischen Lehre, wo es ja eben so ist, dass die Palliativmedizin einfach mittlerweile jetzt auch schon seit über 10 Jahren wirklich relevantes Prüfungsfach ist, auch im Medizinstudium. Das war ja zum Beispiel, als ich studierte, ne, noch gar nicht der Fall.
0: Ja.
1: Ja, und dann natürlich der große Bereich Forschung. Also alles, was dann so zu einer Klinik und zu einem Lehrstuhl für Palliativmedizin dazugehört. Und das ist erstmal das, was ich hier vorgefunden habe. Und das ist ganz wunderbar.
0: Ein riesengroßes, tolles Paket, ne?
1: Total, genau. Und und darauf kann ich mit dem Team, denke ich, jetzt weiter gut aufbauen. Also ich denke, es gilt wirklich erstmal das zu erhalten und dann aber eben auch noch zu gucken, okay, wo gibt es eben noch Versorgungslücken, wo wir eben noch weiter dran arbeiten möchten.
0: Ja, wobei die Lücken ja selber oft gar nicht mal hausintern sind, sondern extern gemacht sind, ne? Wenn man das so sieht, dass einige Dinge einfach sozusagen aus Versorgungskatalogen rausgestrichen werden, ich sag das jetzt mal so. Es geht ja jetzt auch gerade wieder die Diskussion auf, was denn dann alles so in der Krankenversorgung weggestrichen werden soll. Passiert das auch bei Ihnen?
1: Ich hoffe nicht. Ich hoffe nicht und ich halte es nicht für ausgeschlossen.
0: Ja.
1: Ich glaube, also Palliativmedizin hat ja eine Besonderheit. sie wird jeden betreffen und trotzdem möchte keiner dran denken. So ist ja auch klar, die menschliche Psyche ist ja gar nicht so dumm. Die sagt halt, wenn es um schwere Krankheit, Sterben, Abschied, Trauer geht, das belastet mich, deshalb denke ich lieber gar nicht dran. Und gleichzeitig wird es uns eben alle betreffen. Das heißt, es ist wirklich ein Fach auch im Studium, wo man sagen kann, okay, nicht jeder kriegt vielleicht einen Herzinfarkt oder einen Schlaganfall, aber jeder wird mit diesem Thema zu tun haben. Und wenn eine Person schwer krank ist oder ein Mensch stirbt, sind ja im Durchschnitt 7 weitere Menschen irgendwie betroffen und involviert, weil sie eben trauern, weil sie für den Menschen sorgen. Das heißt, es ist allgegenwärtig. Und gleichzeitig beobachten wir eben das Phänomen, dass so Palliativmedizin doch eher, etwas randständig betrachtet wird. Und dabei ist es eben ein so wesentliches Thema, weil ich glaube, dass wir in diesem Bereich häufig viel mehr ärztlich so tätig sein können, wie wir es uns eigentlich früher auch im Medizinstudium gewünscht haben, als vielleicht in manchen anderen Fächern. Ja. Wir können zwar vielleicht nicht heilen, also den Menschen nicht heilen machen, aber wir können einiges im Rahmen seiner Begleitung, im Rahmen von schwerer Erkrankung heilen machen. Ne? Ja. Indem wir Symptome lindern, indem wir ihm helfen, die schwierige Situation zu integrieren, gemeinsam mit den Angehörigen und ihm einen Weg zu finden, entweder in der Häuslichkeit oder woanders. Und auch das kann eben dann heilend sein. Natürlich auf einer anderen Ebene.
2: Ja.
1: Ne? Und für uns eben ganz wichtig. Und auch für die Angehörigen, die nämlich dann irgendwann zurückbleiben und die genau auch mit diesem Weg, den sie da erlebt haben, eben auch weiterleben müssen.
2: Ja, also findet man letztendlich als Angehöriger oder Angehörige bei Ihnen auch durchaus die Möglichkeit, Hilfe zu bekommen? Gibt es da irgendwie Fortbildung oder Ansprechpersonen? Wie ist das? Wie muss ich mir das vorstellen?
1: Also wenn wir in die Definition von Palliativmedizin schauen, wird nicht nur von den Patienten und Patientinnen gesprochen, sondern auch von seinen engen Bezugspersonen, also Angehörige oder manchmal auch sehr enge Freunde, also Zugehörige sagen wir dann auch. Das heißt, sie werden gemeinsam betrachtet als sogenannte Unit of Care. Das heißt, wenn wir Menschen begleiten, ist natürlich erstmal der Patient, klar, ist unser Patient. Aber es ist immer klar, dass ein Patient oder eine Patientin immer Menschen um sich herum hat, die wir auch eben anhören, die wir auch befragen, wie es ihnen geht, was sie vielleicht brauchen. Und im Rahmen unserer multiprofessionellen und interdisziplinären Behandlung haben wir immer auch Angebote für Angehörige. Ne? Sei es eben auch psychologische Begleitung, die natürlich für die Patienten und Patientinnen sind, aber auch für die An- und Zugehörigen oder auch eben gemeinsam, ne? Im Rahmen von Familiengesprechen oder Paargesprächen oder wie auch immer, um ein Beispiel zu nennen.
2: Ja, ach, das ist ja toll und das ist so wichtig. Ich glaube, wir möchten uns da alle nicht so wirklich mit auseinandersetzen, weil wir halt einfach nicht über den Tod nachdenken möchten. Und deshalb schiebt man das so ein bisschen weg. Sie hat es ja gesagt, wird so ein bisschen, man betrachtet die Palliativmedizin nicht so eben wahrscheinlich, weil es hat ja noch niemand darüber berichtet, wie es denn dann ist, wenn man denn dann tot ist. Es ist ja noch keiner wiedergekommen und hat gesagt, wie ist da was eigentlich? Ist es dann vielleicht ist es ganz schön.
1: Ja, genau.
2: Und wir sitzen irgendwo auf der Wolke und können andere, unsere Lieben dann noch beobachten. Wir wissen es ja nicht. Und das ist, glaube ich, so das, was auch so ein bisschen Angst macht.
1: Klar, das macht Angst, ne? Und auch Unbehagen. Und deshalb glaube ich, ist das auf der einen Seite wirklich sehr verständlich, ne? Ist auch so erstmal aus dem Fokus zu nehmen und gleichzeitig wird es uns eben alle einholen.
2: Ja. Wenn ich so ein bisschen auf der Homepage stöbere, dann finde ich da solche Sachen wie Neuropalliativmedizin und evidenzbasierte Versorgungsforschung. Also Sie haben ja, ich glaube, Forschung und Lehre war schon immer Ihr Steckenpferd, oder?
1: Zumindest mache ich das, seitdem ich in der Medizin arbeite. Ja. Also erst in Tübingen in der Neurologie, wo ich meine Facharztausbildung gemacht habe an der Uniklinik dort. Und dann bin ich ja Jahr 2006 in die Palliativmedizin nach Köln gegangen. Und ja, das gab immer, ne, es ist immer eine Zusammenschau aus Lehre, Forschung und Krankenversorgung.
2: Ja.
1: Und ich glaube, diese Dinge müssen wir auch zusammen denken.
2: Ja, aber was darf ich als zum Beispiel als Patient oder als Leser einfach nur unter evidenzbasierten verstehen? Mhm. Versteht nicht jeder.
1: Also ist ein interessantes Thema, weil wenn wir uns jetzt anschauen, was in dem Katalog steht, der GKV, was ja dann auch eventuell gestrichen worden werden soll, finden wir oft, dass es eben die evidenzbasierten Punkte, dass die eben noch weiter finanziert werden, aber alles, was eben nicht mehr evidenzbasiert ist, soll oder nicht evidenzbasiert ist, das soll eben ja weniger oder vielleicht auch nicht mehr gefördert werden. Und was heißt das jetzt? Das heißt, wir machen Untersuchungen in der Medizin und schauen dann, wirken bestimmte Dinge, die wir machen. Ne? Haben wir dafür wirklich Evidenz? Ne? Und dafür machen wir Forschung. Und das haben wir bei Medikamenten, ne, wo wir schauen, wirkt jetzt dieses Medikament wirklich, können wir das dann zur Therapie zulassen? Und das gilt auch für die Palliativversorgung, zu sagen, okay, das, was wir da machen, bewirkt es eigentlich das, was wir möchten, nämlich Lebensqualität verbessern, ne, zum Beispiel. Ne?
2: Ja.
1: Und deshalb ist es eben so wichtig, auch in der Palliativmedizin zu forschen. Mhm. Es wird oft hinterfragt, ja, könnt ihr das überhaupt? Und das ist doch so eine fragile Patientenpopulation und das stimmt, das ist nicht immer ganz einfach. Und gleichzeitig beobachten wir, dass Patienten sehr wohl bereit sind, auch an Studien teilzunehmen oder sich mitzuteilen. Ich glaube, es ist manchmal auch so ein Gatekeeping von den Versorgenden manchmal, die vielleicht auch denken, oh, das können wir gar nicht machen, aber die Patienten selbst sind durchaus bereit. Und das ist wichtig, weil wenn wir nicht nachweisen können, dass das, was wir machen, hilft, dann kann es eben sein, dass eben vielleicht diese Leistungen dann eben in Frage gestellt werden. Und deshalb ist es eben so wichtig, dass wir auch evidenzbasierte Forschung machen. Ja. Auch in der Palliativmedizin, natürlich in allen anderen Bereichen auch, aber da eben auch.
2: Ja. Wir hatten vorhin kurz das Stichwort, dass Sie sagten, also nicht jeder muss denn dann immer stationär betreut werden, sondern Sie haben eben auch die Möglichkeit, die Menschen zu Hause zu betreuen. Das ist ja auch keine Selbstverständlichkeit, oder?
1: Genau, ich finde, das ist wirklich ein großer Gewinn, den wir haben. Also seit 2007 hat jeder Patient, jede Patientin gesetzlich Anspruch auf sogenannte spezialisierte ambulante Palliativversorgung unter bestimmten Voraussetzungen natürlich, schwere Krankheit, die unheilbar ist, eine gewisse Lebenslimitation aufweist und eine hochkomplexe Symptomlast hat. Ne, es gibt ja auch Menschen, die sind schwer krank, haben aber eine Symptomlast, die jetzt ganz normal gelindert werden kann. Also ganz normal heißt durch Hausärzte und Fachärzte und Ärztinnen, die ja auch ein gewisses Know-how in der Palliativmedizin haben und zum Teil ja da auch fortgebildet sind oder eine Weiterbildung haben. Und die machen ganz, ganz viel der sogenannten allgemeinen Palliativversorgung.
2: Ja.
1: Und dann gibt es eben Menschen, die sind manchmal so komplex in ihren Symptomen wegen ausgeprägten Schmerzen, Übelkeit, Erbrechen, aber auch sozial-psychischen Symptomen, komplexen Ängsten, wo dann einfach klar ist, okay, hier braucht es jetzt nochmal mehr ein Team, was jetzt nochmal speziell palliativmedizinisch ausgebildet ist. Und die Besonderheit ist hier, dass wir schwerkranke Menschen betreuen, die vielleicht sonst eben in der Klinik sein müssten.
2: Ja.
1: Und die Menschen, wenn sie denn schon schwer krank sind, dann wünschen sie sich in der Regel, also auch nicht immer, aber in der Regel eher im häuslichen Umfeld betreut zu sein. Deshalb war das wirklich ganz toll, dass damals die Politik sich hierfür eingesetzt hat, dass diese Teams kommen können. Und das gilt es auf jeden Fall zu bewahren, weil dadurch haben wir sicherlich schon in vielen, vielen Fällen eben genau das ermöglicht, dass Menschen dann wirklich auch zu Hause sterben konnten und eben nicht nochmal in die Klinik dann mussten.
2: Ja, wenn ich mit jemandem spreche über Palliativmedizin oder Station, dann kriegen alle gleich ganz große Augen und sagen, oh Gott, oh Gott, oh Gott, und da wird ja dann nur gestorben Und dann denke ich immer, aber warum gibt es dann die Hospize? Vielleicht sind Sie so lieb und erklären mal so ein bisschen den Unterschied zwischen Palliativ und Hospiz.
1: Ja, sehr gerne. Also zunächst einmal möchte ich gerne sagen, dass die Palliativmedizin sich aus der Hospizbewegung heraus entwickelt hat. Das finde ich nochmal wichtig, weil die Hospizbewegung ist letztendlich erstmal eine Bürgerinitiative gewesen. Und manchmal sind Palliativmediziner, Medizinerinnen so, dass sie denken, es sei andersrum gewesen. Aber nein, das ist nicht so. Es gab erstmal die Bürger- und die Hospizbewegung. Und dann hat sich daraus eben auch zusätzlich die Palliativmedizin herausgebildet. Und wenn wir jetzt an eine Palliativstation denken, dann werden dort Menschen aufgenommen, die wirklich eine Krankenhausbehandlungsbedürftigkeit haben, die schwer krank sind und im Rahmen dieser Erkrankung so komplexe Symptome haben, dass sie eben zu Hause eben auch vielleicht selbst durch SAPV nicht ausreichend gelindert werden können.
2: Ja.
1: Dann kommen sie auf die Palliativstation, die Symptome sollen dort gelindert werden, bestmöglich. Und dann wird eben auch die Entlassung auch relativ zeitnah der Patienten und Patientinnen wieder geplant. Das heißt, Ziel ist hier, die Menschen zu stabilisieren und dann wieder zu entlassen.
2: Ja.
1: Das gelingt natürlich nicht immer, weil die Menschen eben schwer krank sind, sodass wir vielleicht die Symptome zwar lindern können, aber die Menschen einfach dann doch so krank sind, dass sie auch auf unserer Station versterben. Also das stimmt, auf unserer Station wird mehr gestorben.
2: Auch,
1: und auch sicherlich mehr als auf anderen Stationen.
2: Ja.
1: Und gleichzeitig gibt es eben aber auch viele, die dann eben wieder stabilisiert ins häusliche Umfeld zurückgehen, wo wir dann einfach schauen, was braucht es da noch an Versorgung, damit das dann auch wirklich gut gewährleistet ist. Und dann gibt es eben die Situation, dass Menschen merken, okay, selbst mit noch so viel Unterstützung schaffe ich das zu Hause nicht. Ich brauche einfach mehr Versorgung, 24 Stunden 7.
2: Ja.
1: Und dann ist eben ein Ort, wo Menschen dann sein können, eben die stationären Hospize. Dort also wohnen sie dann tatsächlich. Das ist anders als auf einer Station, wo Krankenhausbehandlungsbedürftigkeit vorliegt. In einem Hospiz ist es so, dort ziehen die Menschen ein oder sie werden auch als Gäste bezeichnet und nicht in dem Sinne als Patienten und Patientinnen. Und dann gibt es noch die Möglichkeit, wenn wir Menschen schon ambulant mit unserer spezialisierten ambulanten Palliativversorgung versorgt haben, dass sie dann im Hospiz auch weiter mitversorgt werden können, zumindest was den medizinischen Part angeht. Pflegerisch ist das alles gut
2: ist das
1: dann aufgestellt.
2: Ja.
1: Einfach als Unterstützung. Das muss aber nicht sein.
2: Ja.
1: Häufig versorgen auch hausärztliche Kollegen und Kolleginnen, die einfach eine palliativmedizinische Zusatzweiterbildung haben im Hospiz, dann ärztlicherseits die Patienten und Patientinnen.
2: Ja.
1: Und das ist eben so der Unterschied. Das eine ist eher vorübergehend, Krankenhausbehandlungsbedürftigkeit, Stabilisierung, dann Ziel wieder der Entlassung und Hospiz ist eben eine langfristige Lösung dann.
2: Also um es vielleicht für Laien zu erklären, ist das wie so eine Art Intensivstation, die man dann, wenn es einem ein bisschen besser geht, wieder verlassen kann. Entweder eben hoffentlich nach Hause oder aber
1: lieber Palliativstation als Intensivstation, weil das implementiert schon wieder vielleicht andere Dinge, woran die Menschen denken. Vielleicht kann man sagen, wenn eben akut schwere Symptomlast auftritt, dass man dann eben eher in einer akuteren Situation dort aufgenommen wird, stabilisiert wird und wieder dann entlassen wird.
2: Ja. Wie viele Betten verfügt denn die Palliativstation?
1: 10 Betten.
2: 10 Betten. Das hört sich viel an, ist aber eigentlich nicht viel, oder? Reicht das denn aus? Oder würden Sie sich, na klar, würden Sie sich mehr wünschen, geben Sie es mal.
1: Genau, sagen wir so. Ich glaube, wenn wir Palliativmedizin noch weiter denken, und das geht in die Richtung, die Sie vorhin ansprachen, Neuropalliativ, oder wir können da auch andere Fachbereiche noch mit dazu nehmen, dann glaube ich, könnten wir sicherlich noch mehr Betten auch füllen. Also was möchte ich sagen? Palliativmedizin ist ursprünglich ja nochmal entstanden, vor allen Dingen vor dem Hintergrund schwerkranker Tumorpatienten und Patientinnen. Diese Patientinnengruppe wird auch immer der sicherlich ein Hauptanteil der Menschen sein, die wir betreuen. Und gleichzeitig stellen wir fest, dass es auch viele andere Erkrankungen gibt. Schwere neurodegenerative Erkrankungen oder neuromuskuläre Erkrankungen, schwere Infektionserkrankungen, aber auch schwere kardiologische oder Lungenerkrankungen, die jetzt vielleicht erstmal gar nichts mit einem Tumor zu tun haben. Und ich glaube, wenn wir uns da noch mehr öffnen, auch für diese Patienten, die es jetzt schon gibt und die häufig nicht ausreichend versorgt sind, glaube ich, könnten wir tatsächlich noch mehr Betten haben. Ja, und gleichzeitig sind wir jetzt erstmal zufrieden auch mit dem, was wir haben und hoffen, dass wir das eben auch zumindest erstmal behalten können.
2: Behalten können, ja, genau. Es ist ja auch kein Geheimnis, dass die Unimedizin Göttingen umgebaut wird und auch größer gestaltet, anders gestaltet wird. Und ich glaube, da ist auf alle Fälle in der Planung drin, dass sie zumindest so erhalten bleiben. Wobei der Wunsch natürlich da gewesen wäre, vielleicht doch nochmal 2 oder 3 Betten wenigstens noch mehr zu bekommen. Aber
1: vielleicht wird es ja noch. Sind jetzt ja nicht in der ersten Bauphase berücksichtigt. Und wer weiß, wenn noch weitere kommen. Und kann das ja vielleicht sein oder eben auch zusätzliche Strukturen sich zu schaffen wie eine sogenannte palliativmedizinische Tagesklinik. Ne?
2: Ja.
1: Das, glaube ich, wäre etwas, was noch gut die Hochschulambulanz und die SAPV und die Station miteinander verknüpfen würde, beziehungsweise eine Versorgungslücke füllen würde, weil wir manchmal Menschen haben, die wirklich gemeinsam mit ihren Angehörigen komplexe Beratungsbedarfe haben, sowohl körperlicher, psychischer, sozialerseits, und die wir eben nicht in einem einfachen Hochschulambulanztermin lösen können, die aber vielleicht zu dem Zeitpunkt noch nicht so krank sind, als dass wir jetzt sagen müssen, sie bräuchten SAPV, also diese spezialisierte ambulante Palliativversorgung oder einen stationären Aufenthalt. Und das ist etwas, das gibt es in Deutschland noch nicht häufig, ungefähr 5 bis 6 Mal. Und das wäre wirklich wünschenswert, weil ich glaube, hier könnte man auch verschiedene Patienten und Patientinnengruppen schon gerade zu Beginn der Erkrankung nochmal vorbereiten auf das, was vielleicht kommen wird, dann Symptome schon zu antizipieren, die behandelt werden müssten und auch die sogenannte Vorsorgeplanung ausführlich zu machen. Also Vorsorgeplanung einfach zu überlegen, was möchte ich eigentlich, wenn die Erkrankung fortschreitet? Welche Maßnahmen möchte ich und warum? Was sind da aber auch für Risiken, die ich vielleicht auch nicht eingehen möchte? Wer soll für mich sprechen, wenn ich es mal nicht mehr kann?
2: Ja.
1: Das sind natürlich auch Themen, die in normalen Haus- und Facharztpraxen angesprochen werden. Nur manchmal sind es so komplexe Erkrankungen, dass diese Gespräche wirklich viel, viel Zeit brauchen.
2: Ja.
1: Und das wäre eben auch ein Bestandteil, den man gut sicherlich in so einem tagesklinischen Konzept unterbringen könnte.
2: Ist das so ein Punkt auf Ihrer Wunschliste?
1: Genau, das ist zum Beispiel ein Punkt, den ich wirklich mir sehr gut vorstellen könnte. Ja.
2: Gibt es noch mehr Punkte?
1: Ja, ich glaube, dass, und das haben wir eben auch untersucht in so einem Forschungsprojekt, dass so eine sektorenübergreifende Koordination für schwerkranke Menschen sehr gut wäre. Also sektorenübergreifend heißt, dass Menschen, egal wo sie jetzt sind, ob ambulant, stationär, wo auch immer, dass einfach konsequent gleichbleibende Ansprechpersonen sind, die ihnen eben helfen, sich im Dickicht des meinetwegen Versorgungs-, Versicherungs- und weiß ich was Systeme zurechtzufinden. Weil wir einfach oft feststellen, dass die Patienten und Patientinnen und auch ihre An- und Zugehörigen schon allein durch die Erkrankung als solches so stark belastet sind, dass sie einfach für diese übergeordneten Dinge keine Kapazität mehr haben.
2: Ja.
1: Und wenn wir allein denken, wie uns das schon manchmal belastet, wenn wir irgendwo einen Einspruch erheben oder wenn wir nach Arztterminen suchen oder sowas. aber wenn man dann noch so schwer krank ist, ne? Und wir konnten tatsächlich in einem vom Innovationsfonds geförderten Projekt zeigen, dass schwer an Multiple Sklerose betroffene Patienten und Patientinnen von einem solchen sektorenübergreifenden Care- und Case-Management profitieren, dass sie weniger Ängste haben, dass sie in weniger palliative Bedürfnisse auch haben, also dass, dass die gut gelindert werden können. Und und gleichzeitig ist es eben jetzt so, dass dieses Projekt nicht für die weitere, dem wird jetzt nicht weiter nachgegangen.
2: Ja.
1: Also es wird nicht in die Grundversorgung übernommen. Und das finde ich wirklich schwierig, weil ich glaube, das sind schwer kranke Menschen und schwer betroffene Multiple Sklerose-PatientInnen sind da nur ein Beispiel einer solchen Gruppe, die einfach die Unterstützung brauchen, um sich eben in dieser schweren Erkrankung und in allem, was damit zusammenhängt, zurechtzufinden.
2: Ja.
1: Und ich glaube, dahin sollten die Entwicklungen mehr gehen, zu schauen, welche Versorgungsstrukturen brauchen wir für diese schwerkranken Menschen. Es sind ja auch Krankenkassen und nicht nur Gesundheitskassen. Gut, manchmal sind es auch Gesundheitskassen. Aber so, also das würde ich mir...
2: Oh, sie tuten sowas von in mein Horn, ja.
1: Also das, ja, das würde ich mir wünschen. Und warum betone ich das nochmal so? Ne? Jetzt ist immer in aller Munde das Thema assistierter Suizid.
2: So, ja.
1: Ne? Das, wenn... und ich denke mir, ja... wenn wir viel mehr noch Versorgungsstrukturen anpassen würden an die Bedürfnisse der Menschen, und dieses GBA-Projekt ist ein solches Beispiel dafür, ich glaube, dann wären die Menschen vielleicht auch weniger verzweifelt oder wir hätten weniger das Gefühl, ihre Autonomie zu verlieren oder einen Würdeverlust zu haben oder eben dieses übliche Thema, ich falle meinen An- und Zugehörigen zur Last.
2: Ne? Ja.
1: Und deshalb finde ich, ist das ein ganz wichtiger Aspekt, dass wir schauen, wie können wir einfach die Versorgung auch in diesen schweren Situationen verbessern.
2: Ja, optimieren, fällt mir dazu ein.
1: Ja.
2: Also das wäre wirklich wünschenswert. Es gibt doch immer wieder ganz viele Fälle und da gebe ich Ihnen recht, das glaube ich am ehesten Menschen, die, also natürlich die einen, die schon über einen langen Zeitraum sehr schwer krank sind und vielleicht schon unendliches Leid durchgemacht haben, einfach so müde sind, dass sie sagen, ich möchte nicht mehr und ich möchte jetzt selber darüber bestimmen, wann ich einschlafen darf. Aber dann gibt es ja genauso, dass man sagt, ja, aber es sind noch so viel liebe Menschen um mich. Ich werde so gut aufgefangen, dass ich das, glaube ich, aushalte, bis ich von alleine einschlafen kann. Und das ist genau dieses Problem, ne? Dass da die Kassen so gar nicht mitziehen wollen. Da muss noch ein bisschen was passieren. Ne?
1: Genau, also es ist ja einiges, muss man sagen, auch im palliativen Hospizbereich passiert, ne, was die Strukturen angeht. Das möchte ich an dieser Stelle auch sagen, finde ich ganz prima. Und gleichzeitig ist es wichtig, diese Strukturen jetzt aber auch wirklich zu bewahren und nicht zu sagen, da wollen wir jetzt schon wieder ganz viel kürzen. Und eben gleichzeitig zu schauen, okay, welche Patientengruppen, welche Menschen, welche Situationen haben wir jetzt noch nicht gut abgebildet und wie können wir da noch weiter unterstützen. Und da kommt eben dann wieder die evidenzbasierte Forschung ins Feld, wo wir eben genau dahin auch schauen möchten. Also wir haben jetzt zum Beispiel im letzten Jahr, da warten wir noch auf die Zusage, einen Antrag auch eingereicht, um zu untersuchen, ja, welche Gruppen erreicht denn vielleicht die Palliativ- und Hospizversorgung noch gar nicht so. Ne? Also es sind ja häufig eher marginalisierte Gruppen, Menschen, die vielleicht nicht so gut gebildet sind, die sich nicht so gut informieren können über die Angebote. Und ich denke, das ist auch eine Versorgungslücke, der wir uns weiter noch zuwenden können. Und so gibt es eben
2: ständig Neues.
1: Und genau.
2: Aber abschließend, uns läuft hier die Zeit davon, wir haben noch zwei Minütchen, möchte ich tatsächlich aber noch, weil wir jetzt gerade über den assistierten Suizid gesprochen haben, ist der denn in Deutschland eigentlich erlaubt?
1: Er war schon immer erlaubt. Es gab nur eben hier und da Einschränkungen oder Regulierungen, wie es darf geschäftsmäßig nicht durchgeführt worden. Das ist ja dann aufgehoben worden.
2: Ja.
1: Dann gab es zum Teil auch Einschränkungen seitens der Berufsordnung.
2: Ne? Ja.
1: Und da gab es eben Änderungen. Was es eben nicht gibt, ist eine gesetzliche Regelung, wie es denn jetzt eigentlich geregelt werden soll. Wer soll sich wann, wie, an wen, wo wenden und wer führt das dann durch und so weiter. Also diese Regelung gibt es so noch nicht.
2: Ja, ist auch noch so eine Lücke, wo man vielleicht mal dran muss und wo man einfach nur Aufklärung schaffen muss.
1: Erst an die andere Lücke. Erst mal an die ich verbessere die Versorgungslücke.
2: Dann braucht man darüber vielleicht nicht mehr so nachdenken.
1: Ja, zumindest nicht in dem Umfang. Mhm. Ich glaube, klar, ne, es mag sein, dass es immer Situationen gibt, wo es dann vielleicht für Menschen einfach eine Möglichkeit ist, die für sie jetzt einfach nur zu sein scheint, dass es ja, nur diese gibt. Ja. Und gleichzeitig denke ich, wenn wir noch die Versorgung optimieren können für einzelne Gruppen von Patienten und Patientinnen, aber auch auf individueller Ebene, ich glaube, dann wäre dieses Thema nicht so groß.
2: Ja, so, jetzt haben wir ja schon 2 oder 3 wichtige Ziele, die jetzt noch kommen sollen. Aber ich glaube, Sie haben noch ganz viel mehr, ne? Was Sie sich so wünschen wollen würden. Einen Wunsch dürfen Sie jetzt noch äußern und dann ist unsere Zeit tatsächlich leider schon abgelaufen. Gibt es noch irgendetwas, wo Sie sagen, ach ja, eigentlich, mal von dem 6er im Lotto abgesehen, den man vielleicht braucht?
1: Ja, ich wünsche mir, dass die dass die Menschen vielleicht im Gespräch mit uns auch weniger Sorge haben eigentlich vor Palliativmedizin, sondern eher darin eigentlich eine Chance sehen, ne, für das, wie sie auch ihr Leben oder auch ihr Sterben vielleicht dann auch verbessern können. Ne? Ja. Und dass den Menschen eben klar ist, das ist etwas, das betrifft uns allen.
2: Ja. Das ist so. Also so wie wir geboren worden sind, werden wir auch alle irgendwann von dieser Welt gehen müssen. So ist das. Ja. Frau Professorin Golla, vielen, vielen Dank für dieses ausführliche und informative Gespräch, was hoffentlich dem einen oder anderen auch ein bisschen die Angst und die Scheu genommen hat, sich mit diesem Thema mal zu befassen und zu beschäftigen. Es gibt immer wieder Informationsveranstaltungen, sowohl im Rahmen der UMG als auch im Rahmen des Hospizes.
1: Und es gibt auch eine Haltestelle. Die Haltestelle, die eben, wo sie Menschen auch hinkommen können, um sich zu beraten zu genau diesen Fragen innerhalb von Göttingen, Neustadt 20.
2: So, bitte. Also, nutzen Sie das gerne, um sich zu informieren, weil, wie Frau Professorin Golla gesagt hat, es betrifft uns irgendwann alle. Vielen lieben Dank.
1: Danke Ihnen.
2: Ja, das war heute wieder eine besonders informative Plauderei hier bei Mentidas Plauderstunde kurz und gut. Informationen gibt es natürlich auch rund um das Gesamtgeschehen in Südniedersachsen bei uns im redaktionellen Bereich. Schauen Sie einfach auf unsere Homepage stadtradio-göttingen.de. Haben Sie uns einfach immer eingeschaltet auf der 107,1. Sie empfangen uns ja auch auf DAB+. Oder wenn Sie sagen, mir reichen einmal am Tag einfach die Infos und die News, abonnieren Sie gerne unseren WhatsApp-Kanal. Ich freue mich, wenn Sie auch beim nächsten Mal wieder reinschalten zu Martinas Plauderstunde kurz und gut. Bleiben Sie bis dahin gesund und bleiben Sie interessiert. Ich freue mich sehr auf Sie. Ihre Martina Frege-Filbier.

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1: Im Gespräch. Mitte September ist es wieder soweit. Dann stehen die Kommunalwahlen in Niedersachsen an und damit auch die Wahlen der Bürgermeister. In Bad Lauterberg tritt Annalena Richter als Kandidatin für die Wählergruppe im Rat an. Das ist Bürgergruppierung losgelöst von den etablierten Parteien. Im Interview mit Marlene Matthies erzählt sie, was ihre Forderungen sind und was sie anders machen würde als der aktuelle Lauterberger Bürgermeister.
2: Hallo Frau Richter, willkommen im Stadtradio. Sie sind die Bürgermeisterkandidatin für Bad Lauterberg von der Wählergruppe im Rat. Wollen Sie sich einfach einmal kurz vorstellen?
3: Ja, gerne. Hallo, ich bin Annalena Richter. Ich bin die erste Vorsitzende der Wählergruppe im Rat und jetzt auch die Bürgermeisterkandidatin für Bad Lauterberg für die Wählergruppe im Rat. Ich bin 40 Jahre alt. Bin freiberuflich als Game Designerin unterwegs und möchte jetzt versuchen, in Bad Lauterberg endlich ein bisschen Fortschritt reinzubringen und Änderung.
2: Vielleicht können Sie uns einmal mitnehmen. Wer ist denn eigentlich die Wählergruppe im Rat? Wer vielleicht die Ratspolitik in Bad Lauterberg nicht so ganz genau

0: wieder. Man muss aber auch nicht unbedingt politisch sein, um an seiner Stadt oder an dem Status quo etwas zu ändern.
1: Und was würden Sie sagen, waren vielleicht so die zentralen Punkte, wo Sie persönlich gesagt haben, das ist jetzt ein Grund, mich in der Lokalpolitik zu engagieren, aber eben nicht bei einer etablierten Partei, sondern in der Wählergruppe?
0: Das sind einige. Also ich glaube, das Erste und Vorrangige, was man auch von den Leuten aus Bad Lauterberg hört, das sind die Straßen. Die Straßen sind fürchterlich. Die Gehwege sind schwierig. Wir sind eine Kurstadt. Wir haben nun mal sehr viele ältere Leute auch da mit Gehwagen und so weiter. Und wenn die fallen, haben wir ein Problem. Die Autos gehen kaputt. Wir haben Schlaglöcher, die sind gefühlt, weiß ich nicht, 2 Meter tief. Übertrieben natürlich, aber sie sind unglaublich groß und das geht so nicht. Aber auch die Tatsache, ich bin eben in Lauterberg geboren, ich bin dort aufgewachsen und ich kenne Bad Lauterberg noch ganz anders. Und ich glaube, dass eben Bad Lauterberg mehr kann. Ich habe in Köln studiert, ich bin durch meine Schwester, die auch oft im Ausland war und ich bin da mitgegangen, habe da Praktika gemacht, ich habe viel gesehen und bin dann auch ganz bewusst wieder zurückgekommen. Und glaube, dass Bad Lauterberg mehr kann, als das, was es momentan zeigt.
1: Da haben Sie ja gleichzeitig eine Innen- und eine Außenperspektive quasi im Moment. Dann kommen wir vielleicht auch einmal direkt schon zu Ihren zentralen Forderungen als Bürgermeisterkandidatin. Was würden Sie denn sagen, wenn Sie vielleicht so 3 Sachen nennen müssten? Was ist das, was Sie wirklich gerne ändern würden, wenn Sie Bürgermeisterin wären?
0: Also wie schon gesagt, die Infrastruktur, die ist wichtig, das muss sich ändern, das ist wichtig für die Stadt, das ist wichtig für den Tourismus. Der Tourismus ist eine Sache, die auch wichtig ist, also es sollten Veranstaltungen gemacht werden, Kunst, Kultur reingebracht werden, die den Speckgürtel von Göttingen ein bisschen mit zu uns bringt, das Bad Lauterberg attraktiver macht. Und eben auch Geld generiert, ganz klar. Also Veranstaltungen generieren Geld und Geld brauchen wir, Geld braucht jede Kommune. Und Fördermittel beantragen. Also die Stadt hat bisher unglaublich wenig Fördermittel beantragt, wenn man sich das anguckt. Wir haben in 15 Jahren, ich glaube, 11 oder 12 Millionen bekommen. Davon sind 10 Millionen aber der Zukunftsvertrag gewesen, um Löcher zu stopfen. Das heißt, es ist unglaublich wenig, was wir in 15 Jahren ungefähr bekommen haben. Und das ist einfach nur eine Verfehlung und ja, ein bisschen, sagen wir mal, Bequemlichkeit der jetzigen Bürgermeister oder des jetzigen Bürgermeisters.
1: Da höre ich schon mal eine Sache raus, die Sie sagen würden, die sich auf jeden Fall vom jetzigen Bürgermeister unterscheiden würde in Ihrem Ansatz. Was würden Sie denn sagen, was Sie ansonsten von den anderen 3 KandidatInnen abhebt?
0: Ich glaube, das sind einige Sachen. Also erstmal, klar, ich glaube, es wäre mal Zeit für eine Frau. Wir haben noch eine Frau als Kandidatin, aber ich bin in Lauterberg geboren. Also ich bin in Nordheim geboren und am ersten Tag nach Osterhagen gekommen und habe dann in Barbis gewohnt und dann in Lauterberg. Das heißt, ich kenne 2 der 3 Orte als meinen Lebensmittelpunkt. Ich habe dort jede Zeit verbracht. Also ich kenne Bad Lauterberg aus der Sicht eines Kindes, aus der Sicht eines Jugendlichen und aus der Sicht eines Erwachsenen, bin aber gleichzeitig auch weg gewesen, habe dadurch andere Dinge kennengelernt und mich aktiv dazu entschieden, zurückzukommen wegen Familie, wegen den Leuten und habe deswegen, glaube ich, auch, ich kann sagen, so eine Art Verpflichtung den Bürgern gegenüber und das ist das, was ich jetzt mit einbringen möchte.
1: Seit wann sind Sie wieder zurück in Lauterberg eigentlich?
0: Seit 2019.
1: Ja, okay, also schon einige Jahre.
0: Dann kam Corona, dann habe ich mich selbstständig gemacht. Ja, doch einige Jahre.
1: Ja, und Sie sind aber aktuell weder im Stadtrat noch in einem der Ortsräte, richtig?
0: Das ist richtig. Ich bin beratendes Mitglied im sozialen Ausschuss.
1: Ja, okay. Es kommt wahrscheinlich nicht komplett aus dem Nichts, dass Sie jetzt Kandidatin sind, aber es ist natürlich trotzdem, man würde Sie jetzt nicht kennen als Ratsmitglied zum Beispiel. Würden Sie sagen, das ist eine Erfahrung, die Ihnen dann vielleicht doch irgendwie fehlen könnte oder würden Sie sagen, vielleicht ist das sogar ein Vorteil?
0: Also, dass ich gar nicht in der Politik mitgewirkt habe, das stimmt so nicht. Ich habe bei der letzten Wahl auch schon deutlich geholfen. Ich habe Volker Hahn, der damalige Bürgermeisterkandidat war und auch viele Stimmen hatte, doch sehr unter die Arme gegriffen im digitalen Bereich. Habe dadurch auch schon viele Erfahrungen sammeln können, habe eben dann im Sozialausschuss gesessen. Das heißt, ich habe schon Dinge gesehen. Ich glaube nicht, dass mir die Erfahrung fehlt. Ich bin ja nicht ich bin ja nicht von gestern. Ich kann mir das auch überlegen und ich verfolge auch generell

0: Politik. Von daher glaube ich nicht, dass das jetzt unbedingt schlecht ist, sondern vielleicht sogar ein Vorteil, weil ich ganz frisch an die Sache rangehe und weil ich eben nicht jemand bin, der das macht, damit ich im Rat sitze, sondern der das tatsächlich macht, weil ich möchte was ändern.
1: Sie als Wählergruppe im Rat, da wollte ich jetzt noch mal ein bisschen drauf eingehen. Ich habe mal auf die Ergebnisse der Kommunalwahl 2021 geguckt und sie waren ja vor allem bei den Ortsratswahlen ziemlich stark. In der Kernstadt für den Stadtrat zumindest prozentuell deutlich weniger. Würden Sie sagen, Sie haben Hoffnung, dass das dieses Mal anders ist? Hatten Sie da eine Strategie, um die Kernstadt noch so ein bisschen mehr mitzunehmen im Wahlkampf vielleicht?
0: Also wir sind ja noch dabei. Ich hoffe natürlich, also ich wünsche mir sehr, dass es anders wird, weil ich eben auch wünsche, dass die Leute erkennen, dass es nicht um die Parteien geht, sondern dass es darum geht, dass man in der Kommune etwas ändern will. Und ich glaube, dass da Parteibindung oder Parteirückhalt gar nicht so wichtig ist. Das ist vielleicht in der Stadt noch nicht ganz angekommen. Und ich hoffe, dass das jetzt anders wird, weil ich weiß ganz deutlich, dass die Leute sehr unzufrieden sind. Und dementsprechend glaube ich, dass sie einfach mal was anderes ausprobieren sollten. Und das sind dann wir, die eben ja aus der Mitte sozusagen, aus den Leuten direkt rauskommen und nicht Teil irgendeiner größeren Gruppierung sind.
1: Aber würden Sie sagen, dass es auch in den Zielen und in den Anliegen, die BürgerInnen vielleicht haben in der Kernstadt und in den drei Ortschaften, würden Sie sagen, das geht auseinander? Oder würden Sie sagen, am Ende können Sie da alle gut mitnehmen in Ihren Forderungen?
0: Also, dass die Wünsche der Leute auseinandergeht, das ist klar. Wie soll ich sagen? Ich glaube, die Dörfer fühlen sich oft sehr abgehängt. Und der Kernstadt geht es noch ziemlich gut. Aber auch die merkt mittlerweile, dass es immer schlechter wird, gerade was die Infrastruktur anbelangt. Von daher würde ich definitiv sagen, uns geht es im Grunde genommen um das große Ganze. Wir wollen die Orte und die Kernstadt zusammennehmen. Wir sehen es und gerade ich sehe es, da ich eben auch in allen Bereichen gelebt habe, als eins. Und das muss wieder gelebt werden. Wir sind eine Stadt und dementsprechend muss jeder Wille beziehungsweise auch sowohl die Wünsche der Stadt als auch die Wünsche der Dörfer, die müssen mit einbezogen werden.
1: Sie sind im Moment kein Ratsmitglied, aber ein Bürgermeisterposten wäre natürlich nochmal auch ein komplett anderes Commitment an Zeit, an Arbeit, an allem. Wenn sich rausstellt, Sie gewinnen diese Wahl, Sie werden Bürgermeisterin, was würde sich in Ihrem Leben ändern? Wie vorbereitet sind Sie vielleicht auch darauf?
0: Also ich glaube eben daran, dass man sieht, dass ich während der Wahl, während meiner Freiberuflichkeit auch noch einen vollen Studiengang und ein Masterstudium abgeschlossen habe jetzt. Das zeigt eigentlich, dass ich Arbeit nicht scheue. Das tue ich wirklich nicht. Die letzten Monate bzw. das letzte Jahr war sehr viel Arbeit. Von daher glaube ich nicht, dass sich großartig am Arbeitsaufwand etwas ändert. Ich bin eher ein zurückgezogener Mensch, das würde sich dann ändern, aber das nehme ich absolut in Kauf, eben um etwas zu bewirken. Und ich glaube, großartig viel ändern würde sich nicht. Die Art und Weise meiner Arbeit, die würde sich ändern. Das natürlich, aber vom Arbeitsaufwand nicht. Ich packe gerne an, ich habe gerne viel Arbeit, ich habe gerne Stress.
1: Das klingt auch vielversprechend für ein Bürgermeisteramt. Was würden Sie denn sagen, was für eine Art Bürgermeisterin wären Sie? Wie würden Sie so Ihren Führungsstil beschreiben?
0: Es ist eine Führungsposition, aber was ich finde, was ein bisschen vergessen wird, ist, dass der Bürgermeister nicht das Oberhaupt der Stadt ist, sondern es ist der Dienstleister der Bevölkerung. Deswegen bin ich mit Führungsposition bis zum gewissen Grad ein bisschen, ja, schwierig, natürlich. Man muss Leute vielleicht delegieren, aber auch da würde ich sagen, dass ich eher der Mensch bin, der zusammenarbeiten möchte. Sowohl mit der Bevölkerung als auch mit der Verwaltung. Das ist mir ganz wichtig. Ich bin kein Mensch, der Befehle erteilt. Ich möchte in der Mitte sein, ich möchte bürgernah sein, ich möchte mit den Leuten reden. Das ist ganz wichtig und ich möchte kreativ arbeiten.
1: Was würde kreativ arbeiten im Kontext Bürgermeisteramt für Sie heißen?
0: Ja, zum Beispiel, dass man nicht immer nur sagt, wir haben kein Geld, sondern dass man dann überlegt, wie können wir dann das anders machen?
1: Und was glauben Sie, wie kann man das anders machen? Weil wir haben kein Geld, ist ja häufig in Kommunen der Fall, in Bad Lauterberg genauso wie in allen anderen. Wie würden Sie das angehen, dieses Geldproblem?
0: Es kommt natürlich auf die Situation an, aber wie ich schon sagte, also Geld generieren mit Veranstaltungen ist immer eine Möglichkeit. Die Vereine in Lauterberg und die freiwilligen Helfer, Sie tragen Lauterberg momentan und es wird ihnen sehr, sehr wenig entgegengekommen von der Stadt, was sehr traurig ist. Aber auch da denke ich, wenn man da zusammenarbeitet, kann man unheimlich viel erreichen. Wenn man mit der Bevölkerung zusammenarbeitet, kann man unheimlich viel erreichen. Und auch das ist etwas, wo man nicht immer sagen muss, nein, wir haben kein Geld, sondern wir gucken mal, was wir alles machen können, ohne vielleicht Millionen zu nehmen. Und wie gesagt, Fördermittel sind ganz wichtig.
1: Ich wollte noch einmal auf die Wählergruppe im Rat zurückkommen, weil ich glaube, das ist an sich schon ein interessantes Thema und natürlich auch alle, die für Sie im Hintergrund und auch nicht ganz im Hintergrund mit diesem Wahlkampf machen. Sie haben gesagt, da sind ganz viele Leute dabei aus auch ganz unterschiedlichen politischen Richtungen und sie verstehen sich eigentlich als, vielleicht nicht zwingend als unpolitisch, aber auf jeden Fall nicht in einer politischen Richtung verortet. Es gibt aber natürlich immer trotzdem auch im Lokalen Themen, die, ich sag mal, auch im Bund, auch national, wirklich einfach politisch und parteipolitisch geprägt werden. Wie geht die Wählergruppe damit um? Gibt es da viel innere Diskussionen oder ist das was, wo man sich dann darauf einigt, dass man sich vielleicht auch mal nicht einig ist? Aber wie würde man dann auch im Stadtrat bei verschiedenen Dingen oder im Bürgermeisteramt sogar mit sowas umgehen?
0: Also wir sind jetzt nicht in ganz extremen politischen Richtungen unterwegs und die Idee auch in einem Stadtrat ist ja, dass man zusammenarbeitet unter den Fraktionen untereinander. Und genau das tun wir auch. Also es gibt wenig Diskussionen, einfach nur, weil es um das größere Wohl, sprich die Stadt geht. Da ist gar nicht so viel, was man dann unbedingt diskutieren muss, weil das größere Wohl ist dann eben wirklich das Hauptaugenmerk. Ich kann mich nicht an Situationen erinnern, wo wir dann wirklich mal irgendwie große Probleme miteinander hatten oder wirklich stark diskutiert haben. Das gar nicht.
1: Wenn Sie jetzt sich die Zusammenarbeit im Stadtrat vorstellen und da ja auch eben schon drüber geredet haben, nach der Wahl, wie auch immer sie ausgehen mag, was würden Sie denn sagen, sind so die anderen Fraktionen, mit denen Sie gut zusammenarbeiten können und werden? Um vielleicht einen Eindruck zu bekommen, wie es aussehen könnte, weil so schön es für Sie vielleicht auch wäre, 80% kann man alles durchwinken, aber wahrscheinlich ist es ja nicht so.
0: Wir hoffen mal, aber die Zusammenarbeit mit den Fraktionen ist teilweise sehr schwierig in Lauterberg, weil ich doch oft das Gefühl habe, es geht so ein bisschen darum, wenn man selber nicht die Idee hatte, wenn man selber nicht den Antrag geschrieben hat, dann wird es sofort abgelehnt. Die Wählergruppe hat es generell ein bisschen schwerer, weil eben parteilos, es wird oft uns doch eher schwer gemacht, als dass man wirklich mit uns zusammenarbeitet. Prinzipiell bin ich dafür offen, mit jedem zusammenzuarbeiten. Sagen wir mal, wenn die Ideen nicht in extreme Richtungen gehen, das ist schon wichtig. Die SPD und die CDU wären sicherlich auch Partner, mit denen man zusammenarbeiten könnte, auf jeden Fall. Ich würde mir das allgemein wünschen, dass bei uns im Rat ein bisschen mehr Zusammenarbeit stattfinden würde, als dieses Gegeneinander und das Geklüngel. Das ist etwas, das ich sehr schade finde, dass das doch sehr große Konzentration bei uns hat. Ich weiß nicht, wie es in anderen Stadträten ist, bei uns ist es so und hält vieles zurück, was eigentlich anders gemacht werden müsste.
1: Gibt es etwas, wo Sie sagen, dass es Ihnen wichtig, dass das alle nochmal gehört haben von Ihnen als Kandidatin, was den Leuten vielleicht im Gedächtnis bleiben sollte, wenn sie auf den Wahlzettel gucken und ihren Namen sehen?
0: Also erstmal muss ich mich, glaube ich, bei dem Team, was ich habe, was hinter mir steht, sehr bedanken. Und ja, wenn die Leute wirklich Veränderungen wollen und keine Stagnation und den Status quo, der jetzt herrscht in Lauterberg, nicht mehr so hinnehmen wollen, dann wäre es doch eine gute Idee, die WGIR zu wählen, die Wählergruppe im Rat zu wählen und eben auch mich zu wählen. Na klar. Ich bin jetzt nicht die Bekannteste, ich bin jetzt nicht auf jedem Stadtfest ständig unterwegs und halte große Reden, aber ich bin eine Lauterbergerin und ich bin eine von uns sozusagen und genau das verpflichtet mich auch den Leuten gegenüber.
1: Dann vielen lieben Dank, dass Sie hier erklärt haben und erzählt haben, was Sie gerne in Lauterberg ändern würden und was Sie vorhaben als Bürgermeisterkandidatin. Vielen Dank für das Interview und Ihre Zeit.
0: Ich danke Ihnen auch für die Möglichkeit.
2: Annalena Richter tritt in Bad Lauterberg als Bürgermeisterkandidatin für die Wählergruppe im Rat an. Bei ihrem Gespräch erzählt sie, was ihrer Meinung nach das größte Problem in Bad Lauterberg ist und was sie anders machen würde als der aktuelle Bürgermeister.
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2: Uhr 14:30, die Nachrichten. Ein rumänisches Kampfflugzeug hat nach Angaben der Regierung in Bukarest eine mit Sprengstoff beladene Drohne zerstört. Das Flugobjekt sei mehrere hundert Meter vom Gasfeld Neptun Deep im Schwarzen Meer entfernt getroffen worden, teilte Verteidigungsminister Miratu mit. Die Drohne sei mit Sprengstoff beladen gewesen und stamme nicht aus der Ukraine, hieß es. EU-Kommissionspräsidentin von der Leyen sprach von einer zunehmenden Bedrohung. In den vergangenen Monaten hatte es wiederholt Drohnenvorfälle in osteuropäischen NATO-Ländern gegeben. Die lettische Armee teilte heute mit, dass eine am 14. August abgeschossene Drohne ukrainischen Ursprungs war. Zuletzt hatte außerdem der Fund einer Sprengstoffdrohne am Leipziger Flughafen Besorgnis ausgelöst. Russland hat in der Nacht erneut die ukrainische Hauptstadt Kiew angegriffen. Ukrainischen Behörden zufolge gab es mindestens 16 Todesopfer und 34 Verletzte. Demnach wurden Wohngebäude und Lagerhallen getroffen. Die ukrainische Armee erklärte, Russland habe mit Dutzenden ballistischen Raketen, Hyperschallraketen, Marschflugkörpern und fast 170 Drohnen attackiert. Die meisten Marschflugkörper und Drohnen seien abgefangen worden, die Raketen jedoch nicht. Das ukrainische Militär attackierte nach eigenen Angaben wiederum eine Ölraffinerie und ein Ölterminal in den westrussischen Regionen Tatarstan und Krasnodar. Die Bundesbank rechnet infolge des Niedrigwassers mit einer vorübergehenden Abschwächung der Konjunkturen. Die Folgen der niedrigen Pegelstände auf wichtigen Wasserstraßen dürften die Erholung der deutschen Wirtschaft zwischenzeitlich ausbremsen, heißt es im Monatsbericht der Notenbank. Das Bruttoinlandsprodukt dürfte allenfalls noch leicht zulegen. Durch den eingeschränkten Warentransport auf dem Wasser verzögerten sich die Lieferungen. In der Folge stiegen die Transportkosten und die Produktion könnte ins Stocken geraten. Die deutsche Wirtschaft hat sich in den vergangenen Monaten wieder leicht erholt und wuchs drei Quartale in Folge. Zwischen April und Juni lag der Zuwachs im Vergleich zum Vorquartal bei 0,2%. Der niedrige Füllstand der Gasspeicher in Deutschland sorgt weiter für Kritik. Die Bundesvorsitzende der Linkspartei, Schwertner, rief Bundeswirtschaftsministerin Reiche auf zu handeln. Sie forderte, verstaatlichte Gaslieferanten zur Befüllung zu nutzen. Die Vorsitzende des Verbraucherzentrale Bundesverbands Pro warnte vor steigenden Preisen. Falls der Gasvertrag keine Preisbindung über den Winter vorsehe, könne sich für Privathaushalte ein Wechsel lohnen. Das Bundeswirtschaftsministerium hatte gestern erklärt, die Branche sei in der Pflicht, die Wintervorsorge sei Aufgabe der Händler. Die deutschen Gasspeicher sind derzeit rund zur Hälfte gefüllt, das ist gut ein Viertel weniger als vor einem Jahr. Bis zum 1. November müssen sie nach gesetzlichen Vorgaben zu jeweils 80% gefüllt sein. Die Staatsanwaltschaft Bremen ermittelt gegen Mitarbeiter und Häftlinge der dortigen Justizvollzugsanstalt wegen des Vorwurfs der Bestechlichkeit und Bestechung. Wie die Behörden mitteilten, richten sich die Ermittlungen gegen 23 Verdächtige, darunter 6 Beschäftigte der JVA. Nach bisherigen Erkenntnissen sollen die JVA-Mitarbeiter unter anderem Kommunikationsgeräte, Lebensmittel und Drogen in das Gefängnis eingeschleust haben. Insassen sollen diese dort weiterverkauft oder verteilt haben. Für Kinder soll eine neue Früherkennungsuntersuchung eingeführt werden. Der gemeinsame Bundesausschuss von Ärzten, Krankenhäusern und Krankenkassen beschloss die sogenannte U10 für Kinder im Alter von 9 bis 10 Jahren. Dadurch soll die zeitliche Lücke zwischen den Untersuchungen U9 für Kinder im Alter von ungefähr 5 Jahren und J1 für Jugendliche von 12 bis 14 Jahren geschlossen werden. Die Präsidentin der Deutschen Gesellschaft für Kinder- und Jugendmedizin, Felderhoff-Müser, sagte, vor allem in dieser Zeitspanne manifestierten sich bei manchen Kindern etwa Übergewicht, psychische Leiden oder ein bedenklicher Medienkonsum. Als zusätzliche Leistung wird die U10 bereits bei Kinderärzten angeboten. Das Wetter. Im Norden und Süden Schauer und kurze Gewitter, vereinzelt Unwetter, sonst wechselnd bewölkt und meist trocken, 20 bis 28 Grad. Morgen wechselnd bewölkt mit einzelnen Schauern, in der Mitte auch länger sonnig, im Süden gebietsweise Schauer oder länger anhaltender Regen, 20 bis 27 Grad. Und die weiteren Aussichten. Am Samstag im Norden und in der Mitte gelegentlich Schauer, im Süden teils sonnig bei 18 bis 23 Grad. Das waren die Nachrichten.
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1: Eine unübersichtliche Lage in Nahost, mit Kriegen und Krisen an vielen Fronten. Der Krieg in der Ukraine, der uns mittlerweile seit Jahren beschäftigt. Eine US-Regierung, die zunehmend unberechenbarer wird. Und Auswirkungen dieser weltweiten Lage auf uns in Deutschland. Stichwort Energiekrise und wirtschaftliche Unsicherheit. Dazu die Klimakrise, die bei all dem zu oft in den Hintergrund gerät, aber dadurch nicht weniger brisant ist. Die Liste der aktuellen Krisen ist lang und schon für Erwachsene oft bedrohlich. Aber wie wirken sich diese multiplen Krisen auf Jugendliche aus? Wie gehen Sie mit den Belastungen um? Welche Aufgabe haben dabei Eltern und Schulen? Das ist unser Schwerpunkt heute hier bei Campus und Karriere. Ich bin Anne Zuber. Hallo zusammen. Schön, dass Sie zuhören. Vor allem seit der Corona-Pandemie schlagen Fachleute Alarm. Jugendliche in Deutschland kämpfen mehr und mehr mit psychischen Problemen. Viele sind mental stark belastet, fühlen sich überfordert von internationalen Krisen, werden überflutet mit Social-Media-Content. Juliane Engel ist Erziehungswissenschaftlerin an der Goethe-Universität in Frankfurt. Sie führt regelmäßig Studien durch mit Jugendlichen und jungen Erwachsenen, befragt sie zu ihrem Umgang mit Krisen. Ich konnte vor der Sendung mit ihr sprechen und ich habe sie zuerst gefragt, wie sehr sind diese unterschiedlichen Krisen im Alltag der Jugendlichen präsent?
3: Ich würde sagen, die Krisen sind sehr präsent im Alltag der Jugendlichen, aber weniger auf einer expliziten Ebene, also dass sie konkret darüber sprechen, als auf einer impliziten Ebene. Es zeigt sich, dass viele junge Menschen nicht nur einzelne, eine individuelle Krise erleben, sondern eine Schichtung von zahlreichen Krisen, also Pandemien, Klimakrise, Krieg, Inflation, Zukunftsunsicherheit. Und die Betroffenheiten sind hier sehr unterschiedlich verteilt. Also während bei der einen Familie dann die Planung des Sommerurlaubs aufkommt und die Frage, ob man sich den Flug noch leisten kann, bedeutet es für andere Familien, wenn wir das migrationsgesellschaftlich auch einordnen, dass sie wieder nicht wie geplant in ihr Land zurückreisen können, weil dort erneut Krieg ausgebrochen ist. Und das ist auch kein neues Phänomen, sondern bereits bei Corona wurde ja deutlich, wie unterschiedlich das die Menschen trifft. Also die Pandemie war ja keine Erfahrung, die alle gleichermaßen erlebt haben, sondern manche Jugendlichen hatten Rückzugsräume, stabile Familien, digitale Ausstattung, ökonomische Sicherheit. Andere haben Enge, Isolation und familiäre Konflikte, finanzielle Sorgen und massive Bildungsungleichheiten erlebt. Und deshalb würde ich auch gar nicht von der Krisenerfahrung sprechen, sondern von sehr ungleich verteilten Krisenerfahrungen.
1: Haben Sie denn das Gefühl, Sie haben eben von der Überlagerung der Krisen gesprochen, dass es mehr Schichten gibt als in den vergangenen Jahren oder Jahrzehnten, dass es einfach mehr Krisen gleichzeitig sind, die die Jugendlichen und jungen Erwachsenen dazu tragen haben?
3: Die Gleichzeitigkeit der Krisen ist tatsächlich frappierend und in unseren Studien, bei denen wir mit Jugendlichen zu Fragen der Zukunft und zur Natur arbeiten, wird deutlich, dass diese multiplen Krisen für sie tatsächlich die Zukunft nicht mehr so offen erleben lassen, wie das vielleicht für unsere Generation noch der Fall ist. Das bedeutet aber nicht, dass die Jugendlichen deprimierter werden oder sozusagen pessimistischer, sondern dass sich da auch eine neue Offenheit und Neugierde zeigt, wie sie in dieser Krise leben können.
1: Das heißt, was müssten oder könnten Eltern da tun, um die Jugendlichen zu unterstützen in dieser Situation der vielen Krisen, die sie zu bewältigen haben?
3: Also wichtig, denke ich, ist es zunächst zuzuhören und nicht programmatisch zu reagieren und erstmal zu fragen, was treibt dich um? Was ist genau das, was dir vielleicht Sorgen bereitet? Und dann gemeinsam diese Unsicherheit auszuhalten. Denn die Eltern sind ja nicht isoliert von dieser Krise. Es ist ja nicht eine Krise der Jugendlichen, sondern eine Krise, die auch die Eltern erleben. Und wenn die Jugendlichen erfahren, dass die Eltern eine Offenheit für diese Unsicherheit haben, dann zeigt sich, dass sie auch ihre Stimme erheben. Nicht zuletzt in Protestaktionen sieht man ja, dass die Jugendlichen etwas zu diesen multiplen Krisen zu sagen haben. Und sie werden viel zu selten als politische Akteure adressiert, die nicht nur eine Stimme haben, sondern die sich auch positionieren zur Gegenwart und zur Zukunft. Und unserer Erfahrung nach in den Forschungen ist es wirklich wichtig, ihnen zuzuhören und ihr Wissen relevant werden zu lassen für die Zukunft. Denn sie haben ein ganz anderes Krisenwissen.
1: Sie haben eben schon die Klimakrise angesprochen. Es ist ja gefühlt so tatsächlich, dass die Klimakrise teils für Erwachsene und auch für die Politik, muss man sagen, mehr und mehr in den Hintergrund rückt, je mehr andere Krisen parallel hinzukommen. Für die Jugendlichen ist das aber anders?
3: Ich würde sagen, ja. Wir fragen Jugendliche, wie sie eigentlich Zukunft und Natur erleben. Und was dabei interessant war, war, dass die Klimakrise selbstverständlich geworden ist. Also es ist für sie nichts, was noch kommt, sondern etwas, was selbstverständlicher Bestandteil ihres Lebens ist.
1: Es also ist kein was schon Tipping da Point. Ist.
3: Was jetzt schon da ist, in dem sie jetzt schon leben, und das interessiert uns besonders in einer explorativen Studie im Ahrtal. Dort haben wir ihre Erfahrungen ernst genommen und sind mit SchülerInnen an Orte gegangen, die für sie bedeutsam waren. Und das war deshalb berührend, weil sich diese Orte ja sehr verändert haben. Also an Stellen, wo beispielsweise vorher eine Kirche stand, ist nur noch ein Loch. Und was macht das mit den Jugendlichen? Und spannend ist, dass sie ziemlich gut zeigen können, dass für sie dadurch auch etwas Neues entstanden ist. Also sie betrauern einerseits natürlich den Verlust und gleichzeitig zeigen sie, wie sie die Räume, die dann entstehen, neu nutzen. Also dass sie sozusagen eine Orientierung haben, in denen die Krisen selbstverständlicher für sie sind und sie üben und lernen, darin auch etwas Neues zu entdecken.
1: Jetzt haben wir über die Klimakrise gesprochen, über wirtschaftliche Unsicherheit, über Kriege weltweit. Wie sehr müssten Schulen dazu beitragen, das Ganze aufzuarbeiten und zu besprechen?
3: Also aus meiner Sicht wird an Schulen schon sehr viel gemacht. Es gibt individuelle Initiativen, es gibt Klimaklassen beispielsweise, es gibt beeindruckende Initiativen, die fächerübergreifend an politischen, geopolitischen Eskalationsthemen arbeiten. Und natürlich auch nach Corona gab es immer wieder an den Schulen starke Bestrebungen, das, was damals passiert ist, dann sozusagen aufzuarbeiten. Ich würde aber sagen, es fehlt noch an einem übergreifenden Konzept. Also dass Krise sozusagen nichts mehr Extraordinäres ist, was bearbeitet wird, sondern ja, man könnte sagen, Krisenbildung sozusagen Bestandteil wird, fester Bestandteil wird. Wenn wir international forschen, dann sehen wir, dass das in anderen Ländern bereits viel intensiver gemacht wird. Also beispielsweise Climate Education in Ländern wie Japan oder Kanada und so weiter schon viel systematischer, fächerübergreifend auch angegangen wird. Und dabei, und das ist zentral, ist die Erfahrungsebene der Jugendlichen mitzunehmen. Also Bildung für nachhaltige Entwicklung zeigt uns schon, es gibt starke Zukunftsängste in den Klassen und welche Kompetenzen braucht es jetzt, um die mit zu bearbeiten. Ich würde sagen, darüber hinaus braucht es Räume, um diese Krisenerfahrung und Orientierung sozusagen in Imaginationen zu überführen, wie wir leben wollen. Und dabei spielt Gemeinschaft eine große Rolle.
1: Das heißt aber auch, es müsste mehr Fortbildungen für Lehrerinnen und Lehrer geben und auch mehr Lücken in den Lehrplänen, um das im Unterricht überhaupt behandeln zu können?
3: Exakt. Also die erste Ebene ist die strukturelle. Also es müsste in den Lehrplänen verankert werden. Und die zweite ist, dass ja auch die Lehrkräfte nicht außerhalb dieser Krisen agieren und leben und Erfahrungen machen und dass auch ihre Erfahrungen ernst genommen werden und gemeinsam mit ihnen Unterrichtsinhalte sozusagen entwickelt werden. Also ich würde das nicht an den Lehrkräften vorbei, sondern gemeinsam mit den Lehrkräften entwickeln wollen. Und hierfür braucht es die strukturelle Verankerung.
1: Juliane Engel war das, Erziehungswissenschaftlerin an der Frankfurter Goethe-Universität, zu den aktuellen Krisen und deren Auswirkungen auf Jugendliche in Deutschland.

0: Immer komplexere Konflikte erklären, in unübersichtlichen Zeiten für Klarheit sorgen, das ist auch Aufgabe der Schulen und oft nicht leicht umsetzbar. Wir haben es eben gehört. Es fehlt an Zeit, an Lehrpersonal und auch an Lücken im Lehrplan für Projekte. Dabei wären kreative Ansätze wichtig, zum Beispiel mit Blick auf den Nahostkonflikt, der nicht selten innerhalb von Klassen für Diskussionen und Auseinandersetzungen sorgt. In Berlin-Neukölln haben Schülerinnen und Schüler mit einem eigenen Podcast-Projekt versucht, den Nahostkonflikt rund um Israel und Gaza selbst zu erklären, aufzuarbeiten und von allen Seiten zu beleuchten.
1: Ein Zoom-Gespräch im Januar 2026. Zwei junge Männer, Yusuf und Effe, sowie ihr ehemaliger Lehrer bereiten ein Interview vor.
2: Fangen wir direkt mal an, dass wir einmal durch die Intro, die Vorstellung gehen und durch die Fragen.
3: Herzlich willkommen zu einer neuen und sehr wichtigen Folge unserer Podcast-Reihe. Ich bin Effe.
4: Und ich bin Yusuf.
1: Das Interview, das Sie gleich aufnehmen möchten, soll die letzte Folge einer Podcast-Serie zum Nahostkonflikt werden. Dieses Ziel haben Sie und drei weitere AbiturientInnen aus Berlin-Neukölln sich im vergangenen Jahr gesetzt. Effe und Yusuf sowie Alexandria, Philipp und Mert. Eine Podcast-Serie zum Nahostkonflikt. In diesen polarisierten Tagen und dazu noch in Neukölln, einem Stadtteil von Berlin, der im Zusammenhang mit dem Israel-Palästina-Konflikt immer wieder in den Medien präsent ist. Kann das gut gehen?
5: Das ist eure Schule.
3: Ja, unsere ehemalige Schule.
5: Eure ehemalige.
1: Angefangen hat alles im Rahmen des sogenannten Oberstufenforum, einem Format der Katholischen Akademie in Berlin, für SchülerInnen der Oberstufe. 2025 war das Thema der Konflikt zwischen Israel und Palästina. Die fünf AbiturientInnen merkten, sie wollen mehr wissen.
3: Man muss sich vorstellen, seit dem 7. Oktober 2023 ist der Konflikt viel populärer, auch in den sozialen Medien, auch in den Schulen. Auch im Schulalltag hat man einige Konflikte mitbekommen zwischen Lehrkräften und Schülern oder Schülern untereinander. Deshalb haben wir uns entschieden, ey, warum machen wir keinen Podcast?
1: Ihr Lehrer begleitete die SchülerInnen bei ihrem Projekt. Ein halbes Jahr lang vermittelte er ihnen die Basics zum Nahostkonflikt. Dann begannen sie mit den ersten Interviews. 4, 5 Folgen, dachten sie, würden sie aufnehmen. Doch sie merkten schnell, je mehr sie sich mit dem Konflikt auseinandersetzten, desto komplexer wurde er.
3: Und dann war es auch gleichzeitig eine Kettenreaktion. Man hat den ersten Gast gehabt, dann den zweiten und dann hat sich das herumgesprochen. Dann waren mehrere Leute bereit, ein Interview zu führen und dann war es so eine Kettenreaktion. Aus 1 wurden 2, 2, 4, 4, 8, 16 und so weiter.
1: Was mit einer Handvoll Episoden begann, wurde ein Mammutprojekt. Am Ende hat die Serie 51 Folgen. Die Schülerinnen erzählen, dass es nicht immer leicht war, palästinensische Stimmen für ein Interview zu gewinnen. Viele sagten dann allerdings doch zu. Alina Jabarin zum Beispiel, Adel Manna und Joanna Hassoun. Überhaupt ist die Creme de la Creme der Forschung zum Nahostkonflikt vertreten. Unter ihnen auch Omri Böhm, Moshe Zimmermann, Michelle Friedmann. Manchmal waren die Schülerinnen selber davon überrascht, wie emotional es für sie wurde. Sie alle haben das Gespräch mit dem Parents Circle in besonderer Erinnerung, einem Zusammenschluss von palästinensischen und jüdisch-israelischen Menschen, die Angehörige im Konflikt verloren haben.
6: Es war auch sehr emotional mitzuhören, wie sie direkt jemanden, den sie kannten, verloren haben oder wie die miterlebt haben, jemanden verloren zu haben und trotzdem so weitermachen, wie sie es machen und wie Eva auch gesagt hat, dass die auch keine Rache wollen, sondern endlich einfach nur Frieden wollen. Und das ist wirklich etwas Wunderschönes, aber auch Trauriges.
1: Themen, die so tief gehen in einem Podcast über den Nahostkonflikt von SchülerInnen in Neukölln. Man könnte meinen, Auseinandersetzungen seien programmiert. Doch das Gegenteil war der Fall, sagen sie.
6: Es waren alle sehr offen für eine Diskussion und es kam eigentlich nicht dazu, dass wir wirklich irgendwie uns gestritten hatten. Weil generell Menschenrechte uns auch sehr am Herzen liegen, egal wo oder welche Menschen es sind. Und darauf konnten wir uns auf jeden Fall einigen.
1: Der begleitende Pädagoge bestätigt die harmonische Zusammenarbeit. Für ihn war das eine Überraschung. Wie Urlaub für den Kopf, sagt er. Er erklärt sich die harmonische Zusammenarbeit mit einer größeren Offenheit unter Jugendlichen im Vergleich zu Erwachsenen.
2: Ich erlebe es bei Jugendlichen, die nicht schon in irgendeiner Weise aktivistisch vorgeprägt sind oder durch persönliche Betroffenheit, familiäre Betroffenheit zu sehr emotional involviert sind, dass sie eine viel größere Offenheit mitbringen, vielleicht gerade durch die Unbedarftheit, sich mit allen zu unterhalten und wo es genug Offenheit gibt, aber auch genug Empathie für beide Seiten. Das sind eigentlich die idealen Voraussetzungen, um das in dieser Tiefe zu machen.
1: Das Projekt war aufwendig. Herausgekommen ist eine Schatztruhe des Wissens über den Nahostkonflikt, multiperspektivisch und differenziert.
4: Welcome to our Israel-Palestine podcast, a project by graduating high school students from Berlin-Neukölln, home to Germany's largest Palestinian diaspora and a second home to many young Israelis.
1: Die Erfahrung, die die SchülerInnen aus der Arbeit an dem Podcast mitnehmen, ist für sie unendlich wertvoll, sagen sie. Würden sie es genau so noch einmal machen? Sie wiegen ihre Köpfe hin und her, auch der begleitende Lehrer. Er ist stolz auf die SchülerInnen, auf das Projekt, das sie gemeinsam auf die Beine gestellt haben. Aber für die Zukunft des pädagogischen Umgangs mit dem Nahostkonflikt nimmt er noch etwas anderes aus der Erfahrung mit.
2: Ich würde es nicht copy-pasten und glaube grundsätzlich, dass es viel sinnvoller ist, die Auseinandersetzung zu institutionalisieren, wie das zum Beispiel am Campus Rütli passiert, also dass es einfach mehrsemestrige Kurse gibt, wo es ein Curriculum gibt, wo es einen Rahmen gibt. Das ist dann sowohl ein Schutz, dass etwas nicht ausartet, jetzt von der Arbeit her, aber es hat auch eine andere Nachhaltigkeit natürlich.
1: Derartige nachhaltige Angebote allerdings sind bislang rar. Doch vielleicht können die Schulen mehr Mut zeigen, sich mit dem Nahostkonflikt zu befassen. Dass man sich differenziert des Themas annehmen kann, ohne sich zu überwerfen, haben die 5 AbiturientInnen vorgemacht.
0: In Berlin-Neukölln haben Schülerinnen und Schüler den Nahostkonflikt in einem Podcast-Projekt aufgearbeitet. Ein Beitrag von Judith Poppe war das.

0: Eine Zeit im Ausland verbringen, zum Beispiel in Frankreich, das gehört für viele zum Studium dazu und auch ein Schüleraustausch ist nicht selten. Aber auch im Ausbildungsbereich gibt es deutsch-französische Austauschprogramme. Maximilian Mons aus Saarbrücken hat sich getraut. Er hat einige Wochen in einer Werkstatt im französischen Metz gearbeitet, während seiner Ausbildung zum Kfz-Mechatroniker. Miriam Amalo hat ihn dort besucht.
1: Max, tu écoutes? Écoute le bruit.
2: Das Klackern des Motors hört sich gar nicht gut an. Max beugt sich über die offene Motorhaube des roten Minis. Sein französischer Betreuer Frédéric schaut ihm über die Schulter und gibt ihm Anweisungen. Und das alles auf Französisch.
3: Ampermeter pour Strom. Qu'est-ce que Strom en
1: Volt ou Ampère?
2: Für Max ist es bereits die zweite Woche seines Praktikums in einer Autowerkstatt in Metz. Mit Ausbilder Frédéric ist er schon fast ein eingespieltes Team.
1: Et tu mesures du coup la tension du réseau de bord, s'il te plaît.
3: Die Nähe zum Französischen war eigentlich immer schon so da. Ich habe in der Schule 4 oder 5 Jahre Französisch gehabt, so das, was man halt vor allem auch in Grenznähe im Saarland hat. Aber ich fand an sich die Ausbildung sowieso schon super interessant. Und wenn man dort schon dann die Möglichkeit hat, das quasi auf einem bilingualen Zweig so Deutsch-Französisch zu machen, ist das natürlich nochmal ein ganz anderer Vorteil, den man dann hat.
2: Organisiert wird dieser grenzüberschreitende Austausch gemeinsam mit dem Deutsch-Französischen Jugendwerk und der Agentur Pro Tandem. Er funktioniert in beide Richtungen. Deutsche Azubis gehen nach Frankreich, französische nach Deutschland. Dazu kommen Sprachkurse und gemeinsame Aktivitäten und Ausflüge. Auf französischer Seite koordiniert Jérôme Boer das Programm. Er unterrichtet an der Berufsschule André Citroën in einem Vorort von Metz und platziert die deutschen Auszubildenden in den französischen Werkstätten. Er sieht in dem Austausch ein großes Plus für die jungen Leute.
4: Das ist eine Erfahrung, die einen auf dem Arbeitsmarkt immer wieder gegenüber jemandem hervorhebt, der diese nicht gemacht hat. Sie ermöglicht jungen Menschen, andere Arbeitsmethoden kennenzulernen und ein anderes Land zu entdecken.
2: So auch für Max, der in der deutsch-französischen Grenzregion lebt, wo viele Menschen täglich hin und her pendeln. Eine bilinguale Ausbildung ist hier für junge Leute wie Max besonders wertvoll, findet Jörg Schaper. Er unterrichtet an der Berufsschule in St. Ingbert bei Saarbrücken und begleitet die Auszubildenden nach Metz.
5: Wir dürfen nicht vergessen, wir leben im Saarland im deutsch-französischen Grenzbereich und ein Großteil der Kunden in den Automobilunternehmen sind Franzosen, die ihre Autos in Deutschland kaufen und die auch entsprechend dann Serviceleistungen in Anspruch nehmen. Und ich denke, dass sich das dann schon gut macht, wenn auch Mitarbeiterinnen und Mitarbeiter da sind, die französische Sprachkenntnisse haben, die auch wissen, wie ein französischer Kunde tickt. Und dazu trägt dieser deutsch-französische Bildungsgang auf jeden Fall enorm bei.
2: In der Werkstatt in Metz geht die Arbeit weiter. Max und Frédéric kümmern sich bereits um das nächste Auto. Auch Frédéric, der französische Betreuer von Max, lernt dazu.
1: Effectivement, c'est quelque chose que j'apprécie beaucoup.
6: Mir persönlich hilft das auf jeden Fall bei der Verbesserung meiner Deutschkenntnisse. Und auch für die Werkstatt ist es super. Die Jugendlichen sind technisch gut ausgebildet und haben bereits in Werkstätten gearbeitet. Es braucht wirklich erfahrene Mechaniker. Das ist die zukünftige Generation. Also freue ich mich, mein Wissen und meine Zweifel zu bestimmten Pannen weiterzugeben. Das ist ein echter Austausch und eine große Freude.
2: Gute Stimmung unter der Hebebühne. Viel gelernt und viel ausprobiert.
3: Man sammelt ganz viele andere Eindrücke nochmal. Egal, ob das jetzt durch die Schule ist, mit den anderen Schülern oder halt dann auch hier in der Werkstatt. Deswegen gibt es eigentlich fast nur Vorteile.
2: Für Max hat sich das Praktikum auf jeden Fall gelohnt.
0: Miriam Amalo hat sich für uns ein deutsch-französisches Austauschprogramm für Azubis angeschaut.

0: Laos in Südostasien wird oft auch als Land der Narben bezeichnet. Denn es gilt, gemessen an der Zahl der Menschen, die dort leben, als das meistbombardierte Land der Welt. Mehr als 500.000 Angriffe hat die US-Luftwaffe während des Vietnamkriegs auf Laos geflogen. Fachleute schätzen, dass immer noch 80 Millionen Sprengsätze nicht entschärft sind. Und deshalb eben auch weiterhin hochgefährlich. Aufklärung darüber gehört deshalb bis heute auch zum Alltag von Schulkindern in Laos. Felix Lill berichtet.
1: Sota erinnert sich noch gut an einen Tag, an dem er fast sein Leben verloren hätte. Vor 5 Jahren fanden Leute in meinem Heimatdorf auf einem Bauernhof eine große Bombe. Dann kamen sofort Experten, die wussten, wie man sie entschärft. Aber da hatten wir richtig Glück. Der 18-jährige Englischstudent Sota kommt aus Laos, wo solche Gefahren zu den Risiken des Lebens gehören. Denn das südostasiatische 7-Millionen-Land hält einen traurigen Weltrekord. Nirgends wurden pro Kopf je so viele Bomben abgeworfen wie hier.
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1: Zwischen 1964 und 1973, als in der regionalen Nachbarschaft der Vietnamkrieg wütete, ließen die USA auch über Laos reichlich Streumunition fallen. Unter anderem, um Versorgungsrouten der kommunistischen Rebellen in Vietnam abzuschneiden. Gut 850 Kilogramm pro Person. Rund ein Drittel davon ist bis heute nicht explodiert. Wobei es dann oft doch knallt. Zwischen 2014 und 2024 registrierte die laotische Nationalbehörde für die Beseitigung von Blindgängern 455 verwundete Opfer. 100 Personen davon starben. Besonders häufig sind Kinder betroffen, die mit den Blindgängern spielen. Wobei das Problem eigentlich allen bekannt sei, so der Student Sota. Die Generation unserer Eltern hat den Krieg ja erlebt. Mein Vater rannte vor den Luftangriffen der Amerikaner in den Dschungel und er hat mir solche Geschichten dann erzählt. Doch auch wenn im Land bekannt ist, dass die Blindgänger noch Gefahren bergen, Aufklärung über das Verhalten gegenüber Bomben bleibt eine Herausforderung. Und eine Lücke im Bildungssystem, sagt Seda Kulabdada, Chefin der NGO Legacies of War, die sich in den USA für mehr Hilfsmittel rund um Dekontaminierung einsetzt. Je flächendeckender Bildungsprogramme durchgeführt werden, desto wirksamer sind sie. Vor 2008 starben pro Jahr noch um die 300 Personen durch Blindgänger. Heute sind es schon weniger. Aber die Schulen und Unis müssen dafür mit spezialisierten NGOs oder Unternehmen kooperieren. Die erklären dann vor Ort, was man machen muss, wenn man auf einen Blindgänger stößt. In Schulen werde teilweise auch mit Lehrbüchern, Filmen und Gesang gearbeitet, so Kulabdada. Einige Lehrkräfte studieren mit den Kindern zum Beispiel einprägsame Lieder ein. Ein bekanntes geht grob übersetzt so: Niemand weiß, was eine Bombe anrichten kann. Wenn du eine siehst, dann tritt zurück und fass sie auf keinen Fall an. Zu denen, die in der Dekontaminierung und Aufklärung aktiv sind, gehört Aaron Hayes, CEO des Unternehmens UXO Clearance Solutions in der Hauptstadt Vientiane. Er sagt, Schulen und Unis müssen nicht nur aufklären, was bei einem Bombenfund zu tun ist. Oft seien auch die Einrichtungen selbst durch Blindgänger in Gefahr. Wir haben eine Untersuchung durchgeführt, die uns sagt, dass bei landesweit 1900 Schulen und Unis unklar ist, ob sie auf Blindgängern sitzen. Damit wir dann die Sucharbeiten durchführen können, versuchen wir meist, ausländische Stiftungen oder Unternehmen zu Spenden zu bewegen. Denn in Laos, das laut den Vereinten Nationen in die Kategorie der am wenigsten entwickelten Länder fällt, fehlt dem öffentlichen Sektor für solche Aktivitäten Geld. Die Kürzungen der Entwicklungshilfe in den USA und anderswo dürften Klärungs- und Aufklärungsarbeiten künftig eher noch langsamer machen.
0: Ein Bericht von Felix Lill aus Laos. Das war Campus und Karriere für heute. Ich bin Anne Zuber. Schön, dass Sie dabei waren.

ich kann euch hören, das ist gut. Und jetzt seid ihr angestrahlt, das ist noch besser. Wollen wir ein bisschen

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1: Es ist 16 Uhr und das sind die aktuellen Meldungen mit Leonie Christine Flügel.
2: Die beiden an der B27 im Bereich der Leinebrücke gefundenen Panzerfaustköpfe konnten heute Mittag planmäßig gesprengt werden. Die Sperrzone wurde wenige Minuten später aufgehoben und die Anwohnenden konnten zurück in ihre Wohnungen und Häuser. Die B27 blieb zunächst weiter gesperrt, um die Brücke auf mögliche Schäden zu überprüfen. Eine Stunde nach der Sprengung gab es die Entwarnung. Die Brücke hat keine Schäden davongetragen. Mittlerweile ist die B27 wieder freigegeben. Unbekannte haben in den vergangenen Tagen mehrere Müllsäcke auf dem Gelände der Grundschule am Wall in Hanmünden abgestellt. Die Stadtverwaltung erstattet nun Anzeige. Sie verweist darauf, dass illegal abgestellter Müll Ungeziefer anlocken und somit vermehrt hygienische Probleme verursachen könne. Zur Ermittlung des Tathergangs können die Stadtverwaltung und die Polizei auf Aufnahmen der vorhandenen Videoüberwachung zurückgreifen. Gleichzeitig bittet die Verwaltung alle Anwohnenden, illegale Abfallentsorgung zu unterlassen. Die Kosten für eine fachgerechte Entsorgung sind in solchen Fällen von der Allgemeinheit zu tragen. Die deutsche Frauenbasketball-Nationalmannschaft um Trainer Olaf Lange und den Göttinger Co-Trainer Stefan Möller ist heute in Göttingen. Zur Vorbereitung auf die Heimweltmeisterschaft vom 4. bis 13. September in Berlin ist das Team im Göttinger Sartorius Basketball Lab untergekommen, um zu trainieren. Das nächste Testspiel der Frauen ist am 23. August gegen Ungarn hier in der Sparkassenarena. Im Vorfeld der Kommunalwahl in Göttingen und der Region häufen sich Nachrichten über beschädigte Wahlplakate. So geschehen in Northeim und auch im Stadtgebiet Göttingen. Einzelne Parteien dokumentieren, wie viele ihrer Plakate beschädigt wurden und ob es zu einer Sachbeschädigung kam. Manche Plakate werden beschmiert und teilweise vollständig zerstört. Im Göttinger Stadtgebiet warnt der CDU-Stadtverband Göttingen vor einer Verrohung der politischen Auseinandersetzung. Wer Wahlplakate beschädige, beschädige auch den demokratischen Wettbewerb und setze sich nicht mit politischen Argumenten auseinander.
1: Das war Leonie Christine Flügel mit den Lokalnachrichten. Jetzt schauen wir noch einmal auf das Wetter und den Verkehr. Wir messen aktuell 23 Grad in Göttingen, in Northeim sind es 24 Grad und in Bad Sachsa 22. Heute gibt es einen Mix aus Sonne und Wolken mit Höchsttemperaturen von 23 Grad. Zudem weht ein mäßiger Wind aus Südwesten. In der Nacht sinken die Temperaturen auf 13 Grad. In den nächsten Tagen bleibt das Wetter unverändert, wobei es ab morgen Abend wieder stärker regnen soll. Die Höchstwerte der nächsten Tage liegen zwischen 22 Grad morgen und 18 Grad am Samstag. Schauen wir auf die Straßen auf der A7 Kassel Richtung Hannover zwischen dem Dreieck Drammetal und Göttingen ist eine Gefahr durch eine Unfallaufnahme. Hierzu auch ein 4 Kilometer langer Stau und zwar auf der A7 Kassel Richtung Hannover zwischen Hanmünden, Hedemünden und Göttingen. Bitte fahren Sie dort vorsichtig. Außerdem ist auf der A7 der Parkplatz am Bierberg geschlossen und zwar bis 18.30 Uhr wegen Reinigungsarbeiten. Werfen wir noch einen Blick auf die Blitze. Am Landkreis Göttingen wird in Adelebsen, der Gemeinde Friedland, Gieboldehausen und der Stadt Osterode geblitzt. Im Landkreis Northeim dagegen im Raum Hardexen-Uslar. Die semistationäre Messanlage Alice wird voraussichtlich bis Montag im Raum Nörten-Hardenberg eingesetzt. Damit wünsche ich allen unterwegs eine gute und vor allem auch eine sichere Fahrt.

Willkommen zu Mittendrin am Nachmittag hier im Stadtradio Göttingen. Schön, dass Sie eingeschaltet haben. Mein Name ist Carsten Gräf und ich begleite Sie heute durch den Nachmittag. In der nächsten Stunde geht es hier im Programm unter anderem um den anstehenden Upcycle City Run und um Annalena Richter, denn sie möchte Bürgermeisterin in Bad Lauterberg werden. Außerdem stelle ich Ihnen in unserem Veranstaltungskalender ein paar Veranstaltungen vor, die Sie demnächst in Südniedersachsen besuchen können. In die Stunde starten wir aber mit Musik, und zwar mit Blinded by the Light.

0: Über 5000 Menschen werden sich am Samstag mit großer Freude auf zwei Beinen oder auch auf allen Vieren über diverse Hindernisse robben. Muskelkater ist vorprogrammiert bei dem 11. Upstackle City Run in Göttingen. Teamwork wird dabei groß geschrieben. Was die Teilnehmenden erwartet, hat Petra Bendricht recherchiert.
1: Nass, dreckig und anstrengend. Das sind die Hindernisse beim Obstacle City Run. Klettern, kriechen, tauchen, springen, hangeln. Das sind nur einige der Herausforderungen, denen sich die über 5000 Teilnehmerinnen und Teilnehmer stellen werden. Bei den Hindernissen gibt es einen Mix aus altbekannten Klassikern wie auch brandneuen mit so krassen Namen wie Niagara Nightmare. Zu den Hindernissen sagte beim Lauf in 2025 Nicolas Karasch, Mitveranstalter des Obstacle City Run.
2: Dann gibt es Hindernisse, so wie du gesagt hast, die dir am meisten abverlangen. Da gibt es ziemlich hohe Hindernisse. Da sind jetzt die 12er gerade hingegangen Richtung Mount Madness. Das ist ein Riesenhindernis, steht hinten am Rheinshof. Aber es gibt auch Hindernisse, die sind so klein, die sehen ganz unscheinbar aus. Unser Layback, das ist ein Gestell, wo ein Netz drin hängt und die Leute mit dem Rücken parallel zum Boden durchhangeln müssen, ungefähr 10 Meter. Und da ist man dann nach 4-5 Metern schon richtig am Keuchen. Und das sieht ganz unscheinbar aus, aber das hat's in sich.
1: Was für Couch-Potatoes mal gar nichts ist, führt bei den Teilnehmenden zu überaus fröhlichen, glücklichen Gesichtern und Emotionen pur. Es geht natürlich darum, den teils nassen, schlammigen Parcours gut zu bewältigen, aber auch um Teamwork. Das macht Spaß, weil es völlig anders ist als das, was man sonst so in seinem Alltag erlebt. Wir fragen Nicolas Karasch, warum sich Leute solchen Hindernissen voller Leidenschaft stellen.
2: Und die Botschaft dieser Veranstaltung ist, dass jeder an seine individuellen Grenzen gehen kann und Dinge, Hindernisse in der Gemeinschaft einfach besser zu bewältigen sind als allein. Und diese Botschaft haben wir hier auf der Strecke, die jeder und alle zusammen gemeinsam leben. Und dann hoffen wir, dass auch viel von dem in unseren Alltag mitgenommen wird. Und es einfach so ist, dass die Leute sagen, das, was wir auf der Strecke zusammen geschafft haben, diese Hindernisse zu überwinden, das können wir im Alltag vielleicht auch tun.
1: Los geht's am Samstag schon um 8.30 Uhr. Ende ist gegen 18.30 Uhr. Man kann auch als Zuschauer die Teams anfeuern und schauen, wie sich alle gegenseitig helfen und unterstützen.
0: Und anmelden können sich Familien, Vereine, Schulen oder Firmen für 3 Kilometer, 6 Kilometer oder 12 Kilometer lange Hindernisstrecken. Es ist ein Lauf für jedermann. Man muss kein Top-Sportler sein, aber man sollte die Strecke, für die man sich angemeldet hat, locker laufen können.

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2: Okay, nochmal.

0: 16.30 Uhr, die Nachrichten. Die norddeutschen Bundesländer verlangen eine massive Aufstockung der Bundeshilfen für die Häfen auf jährlich mindestens 500 Millionen Euro. Mecklenburg-Vorpommerns Ministerpräsidentin Schwesig sagte bei einer Konferenz der 5 norddeutschen Regierungschefs in Rostock, die Seehäfen seien auch für andere Bundesländer sowie für die Gesamtwirtschaft Deutschlands von essentieller Bedeutung. Die SPD-Politikerin verwies darauf, dass in Rostock allein für den Ausbau eines Hafenbeckens 100 Millionen Euro investiert werden müssten. Gesetzlich ist geregelt, dass der Bund den Ländern jährlich zusammen 38 Millionen Euro gewährt. Ungeachtet der Diskussion in Deutschland rechnet die Europäische Union für den kommenden Winter mit keinen Engpässen bei der Gasversorgung. Eine Sprecherin der EU-Kommission sagte in Brüssel, es gebe aktuell keinerlei Risiko für die Versorgungssicherheit. Man liege sehr gut im Plan, um die Gasversorgung für den Winter zu sichern. Momentan seien die Speicher in der EU zu beinahe 62% gefüllt. In Deutschland wird über die geringen Füllstände der Gasspeicher diskutiert. Die Speicher hierzulande sind derzeit nur zu gut 50% gefüllt. Grund sind die seit Monaten hohen Preise am Weltmarkt infolge des Iran-Krieges. Verbraucherschützer warnen vor steigenden Preisen für Gaskunden. Russland hat in der Nacht erneut die ukrainische Hauptstadt Kiew angegriffen. Ukrainischen Behörden zufolge gab es mindestens 16 Todesopfer und 34 Verletzte. Demnach wurden Wohngebäude und Lagerhallen getroffen. Die ukrainische Armee erklärte, Russland habe mit Dutzenden ballistischen Raketen, Hyperschallraketen, Marschflugkörpern und fast 170 Drohnen attackiert. Die meisten Marschflugkörper und Drohnen seien abgefangen worden, die Raketen jedoch nicht. Das ukrainische Militär attackierte nach eigenen Angaben wiederum eine Ölraffinerie und ein Ölterminal in den westrussischen Regionen Tatarstan und Krasnodar. Nach einem weiteren Angriff in der Nähe des russischen Schwarzmeerhafens Taman brannte es russischen Angaben zufolge in einem Betrieb. In Estland ist heute die Erklärung der Unabhängigkeit von der Sowjetunion vor 35 Jahren gefeiert worden. Regierungschef Michal sagte bei einer Feierstunde, man habe sich gemeinsam von den Fesseln der Besatzung befreit. Parlamentspräsident Husar betonte, das Recht auf Freiheit und eine freie Zukunft sei das unveräußerliche Recht jeder Nation. Deshalb seien viele vom Kampf der Ukrainerinnen und Ukrainer berührt. Am 20. August 1991 hatte das estnische Parlament die Unabhängigkeit von der Sowjetunion beschlossen. Die sowjetische Führung erkannte den Schritt wenige Wochen später an. Estland war zuvor bereits von 1918 bis 1940 unabhängig. Gut 2 Wochen vor der Landtagswahl in Sachsen-Anhalt hat Landeswahlleiterin Diekmann einen respektvollen und fairen Wahlkampf angemahnt. Angriffe auf Personen, die sich politisch engagierten oder am Wahlkampf mitwirkten, seien ebenso inakzeptabel wie Angriffe auf Wahlwerbung oder sonstiges Eigentum von Parteien, erklärte Diekmann. Die politische Auseinandersetzung mit anderen Parteien und ihren Positionen solle mit sachlichen Argumenten geführt werden. Mehrere Parteien beklagen aktuell viele Beschädigungen. Plakatierer und ehrenamtliche Helfer berichten von verbalen Beschimpfungen. Vertreter aus Kultur, Handwerk und Kirchen sprechen sich in einem Bauhaus-Manifest für die Freiheit der Kunst und für eine offene Gesellschaft aus. Das Papier verlangt 100 Jahre nach der Eröffnung des Bauhaus-Standortes Dessau, die Prinzipien des Bauhauses zu schützen und gegen jedwede demokratiefeindlichen Angriffe zu verteidigen. Die als Kunstschule gegründete Einrichtung war vom NS-Regime geschlossen worden. Das Papier ruft auch allgemein zum Schutz kultureller Räume und Bauten auf. Diese dienten als Orte des Austauschs und der freien Entfaltung. Initiiert wurde das Manifest von Kulturstaatsminister Weimar. Unterzeichnet wurde es etwa von der Akademie der Künste, dem Zentralverband des Deutschen Handwerks sowie der Evangelischen und Katholischen Kirche. Das Wetter. Im Norden und Süden Schauer und kurze Gewitter, vereinzelt Unwetter. Sonst wechselnd bewölkt und meist trocken, 20 bis 28 Grad. Morgen wechselnd bewölkt mit einzelnen Schauern, in der Mitte auch länger sonnig. Im Süden gebietsweise Schauer oder länger anhaltender Regen. Temperaturen 20 bis 27 Grad. Die weiteren Aussichten: am Samstag im Norden und in der Mitte gelegentlich Schauer, im Süden teils sonnig, 18 bis 23 Grad. Das waren die Nachrichten.
1: Und das war der Deutschlandfunk mit den überregionalen und internationalen Meldungen. Schauen wir jetzt noch einmal auf das Wetter hier bei uns im Sendegebiet. Und zwar messen wir aktuell 22 Grad in Göttingen. In Northeim sind es 23 Grad. Und in Hanmünden 24. Heute gibt es einen Mix aus Sonne und Wolken mit Höchsttemperaturen von 23 Grad. Zudem weht ein mäßiger Wind aus Südwesten. In der Nacht sinken die Temperaturen auf 13 Grad. In den nächsten Tagen bleibt das Wetter unverändert, wobei es ab morgen Abend wieder stärker regnen soll. Die Höchstwerte der nächsten Tage liegen zwischen 22 Grad morgen und 18 Grad am Samstag.

0: Mitte September ist es wieder soweit. Dann stehen die Kommunalwahlen in Niedersachsen an und damit auch die Wahlen der Bürgermeister. In Bad Lauterberg tritt Annalena Richter als Kandidatin für die Wählergruppe im Rat an. Das ist eine Bürgergruppierung, losgelöst von den etablierten Parteien. Im Interview mit Maylin Mattis erzählt sie, was ihre Forderungen sind und was sie anders machen würde als der aktuelle Lauterberger Bürgermeister.
1: Sie sind die Bürgermeisterkandidatin für Bad Lauterberg von der Wählergruppe im Rat. Wollen Sie sich einfach einmal kurz vorstellen?
2: Ja, gerne. Hallo, ich bin Annalena Richter. Ich bin die erste Vorsitzende der Wählergruppe im Rat und jetzt auch die Bürgermeisterkandidatin für Bad Lauterberg, für die Wählergruppe im Rat. Ich bin 40 Jahre alt, bin freiberuflich als Game Designerin unterwegs und möchte jetzt versuchen, in Bad Lauterberg endlich ein bisschen Fortschritt reinzubringen und Änderung.
1: Können Sie uns einmal mitnehmen, wer ist denn eigentlich die Wählergruppe im Rat? Wer die Ratspolitik in Bad Lauterberg nicht so ganz genau verfolgt, kann das vielleicht gar nicht so einordnen, keine der etablierten Parteien. Können Sie uns da noch einmal kurz mit reinnehmen? Was wollen Sie als Wählergruppe?
2: Gerne. Also die Wählergruppe ist parteiunabhängig. Wir sind im Grunde genommen Bürger aus Bad Lauterberg und den Orten und haben uns überlegt, dass wir eben die jetzige Politik so nicht wirklich mehr hinnehmen wollen und selber was ändern wollen. Also es ist tatsächlich so, dass wir vollkommen unpolitisch an die Sache rangehen. Ich glaube, wir haben aus allen politischen Richtungen Mitglieder. Man muss aber auch nicht unbedingt politisch sein, um an seiner Stadt oder an dem Status quo etwas zu ändern.
1: Und was würden Sie sagen, waren vielleicht so die zentralen Punkte, wo Sie persönlich gesagt haben, das ist jetzt ein Grund, mich in der Lokalpolitik zu engagieren, aber eben nicht bei einer etablierten Partei, sondern in der Wählergruppe?
2: Das sind einige. Also ich glaube, das Erste und Vorrangige, was man auch von den Leuten aus Bad Lauterberg hört, das sind die Straßen. Die Straßen sind fürchterlich. Die Gehwege sind schwierig. Wir sind eine Kurstadt. Wir haben nun mal sehr viele ältere Leute auch da mit Gehwagen und so weiter. Und wenn die fallen, haben wir ein Problem. Die Autos gehen kaputt. Wir haben Schlaglöcher, die sind gefühlt, weiß ich nicht, 2 Meter tief, übertrieben natürlich, aber sie sind unglaublich groß und das geht so nicht. Aber auch die Tatsache, ich bin eben in Lauterberg geboren, ich bin dort aufgewachsen und ich kenne Bad Lauterberg noch ganz anders. Und ich glaube, dass eben Bad Lauterberg mehr kann. Ich habe in Köln studiert, ich bin durch meine Schwester, die auch oft im Ausland war und ich bin da mitgegangen, habe da Praktika gemacht, ich habe viel gesehen und bin dann auch ganz bewusst wieder zurückgekommen. Und glaube, dass Bad Lauterberg mehr kann als das, was es momentan zeigt.
1: Da haben Sie ja gleichzeitig eine Innen- und eine Außenperspektive quasi im Moment. Dann kommen wir vielleicht auch einmal direkt schon zu Ihren zentralen Forderungen als Bürgermeisterkandidatin. Was würden Sie denn sagen, wenn Sie vielleicht so 3 Sachen nennen müssten? Was ist das, was Sie wirklich gerne ändern würden, wenn Sie Bürgermeisterin wären?
2: Also wie schon gesagt, die Infrastruktur, die ist wichtig. Das muss sich ändern. Das ist wichtig für die Stadt, das ist wichtig für den Tourismus. Der Tourismus ist eine Sache, die auch wichtig ist. Also es sollten Veranstaltungen gemacht werden, Kunst, Kultur reingebracht werden, die den Speckgürtel von Göttingen ein bisschen mit zu uns bringt, das Bad Lauterberg attraktiver macht und eben auch Geld generiert, ganz klar. Also Veranstaltungen generieren Geld und Geld brauchen wir. Geld braucht jede Kommune. Und Fördermittel beantragen. Also die Stadt hat bisher unglaublich wenig Fördermittel beantragt. Wenn man sich das anguckt, wir haben in 15 Jahren, ich glaube, 11 oder 12 Millionen bekommen. Davon sind 10 Millionen aber der Zukunftsvertrag gewesen, um Löcher zu stopfen. Das heißt, es ist unglaublich wenig, was wir in 15 Jahren ungefähr bekommen haben. Und das ist einfach nur eine Verfehlung und ja, ein bisschen, sagen wir mal, Bequemlichkeit der jetzigen Bürgermeister oder des jetzigen Bürgermeisters.
1: Da höre ich schon mal eine Sache raus, die Sie sagen würden, die sich auf jeden Fall vom jetzigen Bürgermeister unterscheiden würde. Was würden Sie denn sagen, was Sie ansonsten von den anderen 3 KandidatInnen abhebt?
2: Ich glaube, das sind einige Sachen. Also erstmal, klar, ich glaube, es wäre mal Zeit für eine Frau. Wir haben noch eine Frau als Kandidatin, aber ich bin in Lauterberg geboren. Also ich bin, was heißt, ich bin in Lauterberg geboren, ich bin in Northeim geboren und am ersten Tag nach Osterhagen gekommen und habe dann in Barbes gewohnt und dann in Lauterberg. Das heißt, ich kenne zwei der drei Orte als meinen Lebensmittelpunkt. Ich habe dort jede Zeit verbracht. Also ich kenne Bad Lauterberg aus der Sicht eines Kindes, aus der Sicht eines Jugendlichen und aus der Sicht eines Erwachsenen, bin aber gleichzeitig auch weg gewesen, habe dadurch andere Dinge kennengelernt und mich aktiv dazu entschieden, zurückzukommen, wegen Familie, wegen den Leuten, und habe deswegen, glaube ich, auch, ich kann sagen, so eine Art Verpflichtung den Bürgern gegenüber. Und das ist das, was ich jetzt mit einbringen möchte.
0: Das war Mailin Matthies im Gespräch mit Bürgermeisterkandidatin Annalena Richter. Die beiden haben sich auch noch länger unterhalten. Die volle Version des Interviews wird heute bei uns im Stadtradio um 19 Uhr laufen. Ansonsten finden Sie das Interview auf unserer Homepage unter www.stadtradio-göttingen.de.

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1: Der beliebte bayerische Dorfscheriff Franz Eberhofer ist zurück. In seinem neuesten Film wird der örtliche Steckerlfischkönig tot auf dem neuen Golfplatz gefunden. Jetzt ist klar, dass Franz sich nicht länger mit dem Umzug in den Neubau oder der Bürgermeisterkandidatur von Susi beschäftigen kann, denn er muss zusammen mit seinem Kumpel Rudi den Mörder finden. Die Schauburg Northeim zeigt heute um 20.15 Uhr den neuen Eberhofer-Krimi Steckerlfisch-Fiasko. Am 21. Juli 1942 wurden die letzten Juden in Göttingen durch die Stadt zum Bahnhof gebracht. Von da aus wurden sie nach Theresienstadt deportiert. Eine von ihnen ist die 84-jährige Anna Rosenberg. Gernot Grünewald ist Autor und Schauspieler und hat mit seinem Rechercheprojekt eine Möglichkeit geschaffen, durch einen Audio-Walk den Weg entlang zu gehen, den Anna Rosenberg auch einst gelaufen ist. Morgen um 11 Uhr wird am Bahnhof Göttingen das Memorades-Gedenkzeichen enthüllt. Und entstaubt eure Inlineskates, schnappt euch ein paar Freunde und dann ab auf die Straße. Der ASC lädt zur Skate Night ein. Dabei kann auf einer ausgewählten Strecke abends durch Göttingen geskatet werden. Morgen um 19 Uhr können sich begeisterte Skater am Jahnstadion in Göttingen treffen. Die Teilnahme kostet 3 Euro. Der Veranstalter empfiehlt, Schutzkleidung wie Helm, Knie- und Ellbogenschützer mitzunehmen. Das war der Veranstaltungskalender. Zusammengestellt wurde dieser von Lara Wachtmann.

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1: Es ist 17 Uhr und das sind die aktuellen Meldungen mit Leonie Christine Flügel.
2: Die beiden an der B27 im Bereich der Leinebrücke gefundenen Panzerfaustköpfe konnten heute Mittag planmäßig gesprengt werden. Die Sperrzone wurde wenige Minuten später aufgehoben und die Anwohnenden konnten zurück in ihre Wohnungen und Häuser. Die B27 blieb zunächst weiter gesperrt, um die Brücke auf mögliche Schäden zu überprüfen. Eine Stunde nach der Sprengung gab es die Entwarnung. Die Brücke hat keine Schäden davongetragen. Mittlerweile ist die B27 wieder freigegeben. Unbekannte haben in den vergangenen Tagen mehrere Müllsäcke auf dem Gelände der Grundschule am Wall in Hanmünden abgestellt. Die Stadtverwaltung erstattet nun Anzeige. Sie verweist darauf, dass illegal abgestellter Müll Ungeziefer anlocken und somit vermehrt hygienische Probleme verursachen könne. Zur Ermittlung des Tathergangs können die Stadtverwaltung und die Polizei auf Aufnahmen der vorhandenen Videoüberwachung zurückgreifen. Gleichzeitig bittet die Verwaltung alle Anwohnenden, illegale Abfallentsorgung zu unterlassen. Die Kosten für eine fachgerechte Entsorgung sind in solchen Fällen von der Allgemeinheit zu tragen. Die deutsche Frauenbasketball-Nationalmannschaft um Trainer Olaf Lange und den Göttinger Co-Trainer Stefan Möller ist heute in Göttingen. Zur Vorbereitung auf die Heimweltmeisterschaft vom 4. bis 13. September in Berlin ist das Team im Göttinger Sartorius Basketball Lab untergekommen, um zu trainieren. Das nächste Testspiel der Frauen ist am 23. August gegen Ungarn hier in der Sparkassenarena. Im Vorfeld der Kommunalwahl in Göttingen und der Region häufen sich Nachrichten über beschädigte Wahlplakate. So geschehen in Northeim und auch im Stadtgebiet Göttingen. Einzelne Parteien dokumentieren, wie viele ihrer Plakate beschädigt wurden und ob es zu einer Sachbeschädigung kam. Manche Plakate werden beschmiert und teilweise vollständig zerstört. Im Göttinger Stadtgebiet warnt der CDU-Stadtverband Göttingen vor einer Verrohung der politischen Auseinandersetzung. Wer Wahlplakate beschädige, beschädige auch den demokratischen Wettbewerb und setze sich nicht mit politischen Argumenten auseinander.
1: Das war Leonie Christine Flügel mit den Lokalnachrichten. Jetzt schauen wir noch einmal auf das Wetter und den Verkehr. Wir messen aktuell 23 Grad in Göttingen, in Northeim sind es 24 Grad und in Dransfeld 22. Ja, heute gibt es einen Mix aus Sonne und Wolken mit Höchsttemperaturen von 23 Grad. Zudem weht ein mäßiger Wind aus Südwesten. In der Nacht sinken die Temperaturen auf 13 Grad. In den nächsten Tagen bleibt das Wetter unverändert, wobei es ab morgen Abend wieder stärker regnen soll. Die Höchstwerte der nächsten Tage liegen zwischen 22 Grad morgen und 18 Grad am Samstag. Schauen wir auf die Straßen auf der A7 Kassel Richtung Hannover. Zwischen Hanmünden, Hedemünden und Göttingen ist ein 6 Kilometer langer Stau aufgrund eines vorausgegangenen Unfalls. Bitte fahren Sie dort vorsichtig. Außerdem auf der A7 Kassel Richtung Hannover ist der Parkplatz am Bierberg geschlossen und zwar bis 18.30 Uhr aufgrund von Reinigungsarbeiten. Und in Göttingen ist der Hagenweg aktuell gesperrt. Grund sind Arbeiten zum Hochwasserschutz und zum Fernwärmeausbau. Auch die Straßenoberfläche wird saniert. Die Vollsperrung erfolgt ab der Einfahrt zur Musa im Hagenweg bis zur Einfahrt des Supermarkts im Maschmühlenweg. Die Zufahrt zur Musa bleibt dabei gewährleistet. Neben dem Autoverkehr gilt die Sperrung auch für den Geh- und Radverkehr. Die Arbeiten sollen bis zum 23. Oktober gehen. Werfen wir noch einen Blick auf die Blitzer. Im Landkreis Göttingen wird in Adelebsen, Friedland, Gieboldehausen und der Stadt Osterode geblitzt. Im Landkreis Northeim dagegen im Raum Hardexen-Uslar. Die semi-stationäre Messanlage Alice wird voraussichtlich bis Montag im Raum Nörten-Hardenberg eingesetzt.

Und damit noch einmal herzlich willkommen bei Mittendrin am Nachmittag hier im Stadtradio Göttingen. Mein Name ist Carsten Gref und ich bin nach wie vor für Sie im Studio. Es ist jetzt kurz nach 5 und damit ist die letzte Stunde dieser Sendung auch schon angebrochen. Gleich schauen wir hier gemeinsam auf den Chor Das Experiment und ihrem Gastspiel beim Festival Kultur im Kreis. Außerdem haben wir noch einmal die wichtigsten Meldungen des Tages im Kurzüberblick für Sie und auch eine kleine Vorschau darauf, was Sie nach dem Ende dieser Sendung hier auf der 107,1 erwartet. Vorher gibt es aber erstmal Musik und zwar von Bryan Adams.

Ein Wetterumschwung trifft das Kultur im Kreisteam für das zweite Festivalwochenende. Für Freitagabend geplante Picknickkonzert bei der Sielmann-Stiftung auf Gut Herbighausen musste abgesagt werden. Dennoch wird die

0: Dorfer A Cappella Chorgemeinschaft um 20 Uhr in der Dransfelder Stadthalle gastieren. Tina Fiebiger hat mit Georg Jess über den Chor gesprochen.
1: Gregor, das Wetter macht ab und zu einen Strich durch die Rechnung, was die Festivalplanung für Kultur im Kreis angeht. An diesem Wochenende trifft es das Picknickkonzert auf Gut Herwigs Hagen am Freitagabend.
2: Ganz genau, weil leider Gottes die Wettervorhersage so ungenau ist und wir da keine Ausweichmöglichkeit haben. Also wir müssen Open Air spielen. Das geht von 20 bis 17 Grad bis Dauerregen bis gar kein Regen. Also es gibt einfach alles. Und bevor wir da nun Leute hinfahren lassen, haben wir jetzt beschlossen mit allen zusammen, dass wir das Konzert ausfallen lassen müssen. Schweren Herzens, weil wir hatten wirklich Lust drauf und es wäre auch toll geworden bei schönem Wetter. Aber so funktioniert jetzt eben nicht.
1: Da bist du dann am Samstag auf der sicheren Seite in Dransfeld in der Stadthalle.
2: Genau.
1: Mit einem etwas größeren Ensemble-Experiment, einem Chor aus Hattorf.
2: Dieser Chor ist inzwischen ziemlich bekannt. 2010 haben die sich zusammengetan und haben versucht, so ein bisschen experimentell einfach zu singen und zu machen und zu tun, sind dann im Harz sehr bekannt geworden. Also ich wurde mindestens 20 Mal auf die angesprochen, dass ich doch unbedingt mal ranholen muss. Also wenn die in Osterode in die Stadthalle gehen, ist das komplett ausverkauft immer. Und obwohl die Karten auch dann nicht die günstigsten sind. Und das ist also wirklich ein sehr aufregender Chor, sagen wir es mal so, weil sie wirklich abgefahrene Sachen machen.
1: Die haben sich ja ursprünglich in der Hattorfer St. Pankratiuskirche zusammengefunden. Und genau. Ab und zu gibt es auch ein klassisches Ständchen, aber ansonsten sind die ganz viel Richtung Pop und Jazz unterwegs.
2: So sieht es aus. Und auch Pop, Rock, Jazz, das volle Programm. Und sie haben auch schon mit Maybe Bob zusammen Konzerte gemacht, mit den Mädels zusammen Konzerte gemacht, also sind jetzt auch schon über ihre Heimatgrenzen hinaus bekannt, sagen wir es doch so. Nun versuchen wir das Ganze, weil sie eben hauptsächlich in Richtung Harz und Osten und so.
1: Da räumen sie ganz gut ab.
2: Da räumen sie sehr gut ab. Jetzt versuchen wir das Ganze in den Westen zu bringen, indem wir nach Dransfeld gehen, weil in Göttingen sind sie auch schon ganz bekannt. Die waren hier auch schon in der Schellachhalle.
1: Bei der letzten Nacht der Kulturen
2: waren sie
1: haben
2: auch.
1: Sie die Marienkirche Bescheid.
2: Ganz genau. Also die sind hier schon ziemlich bekannt, deshalb hoffe ich jetzt auf viele Gäste, die uns dann nach Dransfeld folgen werden, weil da gehen wir in die Stadthalle und die sind da den ganzen Tag schon und proben, weil das ist quasi ein, wie nennt man das so schön, ein Preview-Konzert sozusagen, eine Vorpremiere und wir sind sehr, sehr, sehr gespannt. Und die auch, weil die noch wirklich in der heißen Probenphase teilweise sind. Deshalb wollen sie auch den Tag über in der Halle schon sein und dann brauchen sie nicht noch woanders zu proben, sondern können gleich hier weitermachen sozusagen.
1: Die variieren ja jedes Jahr quasi ihr Konzertprogramm.
2: Ganz genau.
1: Die nennen die immer Phasen und sind jetzt bei Phase 15 angelangt.
2: Genau, sind jetzt bei 15, genau.
1: Arbeitstitel Prost Mahlzeit. Da weiß man ja auch nicht so recht,
2: ich was habe keine Ahnung, was das bedeutet.
1: Eigentlich kommt. Und dann mal so einen Schlenker zu den Ärzten zu machen. Da irgendwie was auszubuddeln, wohl auch kein Problem. Oder was haben sie noch? Die Toten Hosen werden auch besungen. Oder selbst so ein klassisches Volkslied.
2: Es ist alles dabei. Ich habe zum Beispiel eine tolle Version von Alanis Morissette gehört, von Ironic, die sie so chorisch aufgebaut haben mit ziemlich abgefahrenen. Also ich war ziemlich angetan.
1: Und das heißt auch von Ihnen, Sie gleiten die Songs gerne in neue musikalische Gewänder.
2: So sieht's aus.
1: Also die Ballade wird dann zum Swing. Und aus Soul wird dann plötzlich Latin.
2: Ja, sehr experimentell, wie der Name schon sagt.
1: Und sie sind immer mit Mikro unterwegs, was ja auch für einen Chor ungewöhnlich ist.
2: Stimmt.
1: Weil die ja scheinbar auch noch eine kleine Choreografie in ihrem Programm haben und gerne wechseln zwischen den Stimmen, den Stimmlagen und auch den Besetzungen.
2: Ja, so sieht es aus. Also von daher ein sehr spannendes Konzert. Ich würde sagen, es lohnt sich auf alle Fälle.
1: Bei 7 Sopranen, 6 Altstimmen, 2 Tenören und 3 Bassstimmen gibt es einiges an Überraschungen, ja. So zwischen Höhen und Tiefen.
2: Wie schon gesagt, ich persönlich habe sie noch gar nicht live gesehen. Ich habe sie nur auf Videos gesehen und war da immer sehr beeindruckt. Bin ja sowieso A Cappella-Fan und das ist dieses Jahr meine A Cappella-Variante, die ja jedes Jahr dabei ist. Und von daher freue ich mich da schon sehr drauf.
1: Und wirst gelegentlich auch ein bisschen mitsingen.
2: Das glaube ich jetzt nicht. Das sind ja Varianten, die ich gar nicht kenne.
1: Why not? Aber zum Mitsummen,
2: ja, zum Mitsummen natürlich,
1: ist es auf alle Fälle genau das richtige Konzert.
2: Natürlich, selbstverständlich.
1: Und wenn dann die Halle so eingeladen wird, A Cappella-mäßig, mal ein bisschen mitzuspielen.
2: Ich gehe mal davon aus, dass das passiert.
1: Dann hebt zur Abwechslung mal das Dach der Dransfelder Stadthalle ab.
2: Ganz genau.
0: Das war Tina Fiebiger im Gespräch mit Gregor Jess vom Festivalteam Kultur im Kreis und einem Ausblick auf den stimmstarken Festivalabstecher mit das Experiment am Samstagabend in Dransfeld. 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August bis zum 27. September finden Sie auf unserer Homepage unter www.stadtradio-göttingen.de.

0: Welcher Kandidat oder welche Kandidatin steht bei der Kommunalwahl für welche Inhalte? 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
1: Ich bin Olaf Töpperwien, komme aus Herzberg am Harz und trete parteilos als Bürgermeisterkandidat in Herzberg am Harz an.
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3: Ach, hallo, liebe Hörerinnen und Hörer, mein Name ist Malte Schober. 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
5: Eine Gestaltungsmöglichkeit, die wir in Göttingen noch gar nicht nutzen, kann man sich in Tübingen abgucken, was das Thema Wohnen angeht. 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Andere Beispiele gibt es auch aus ganz vielen Bereichen, egal ob das beim Verkehr ist, beim Thema Ehrenamt. Aber trotzdem ist es wichtig, dass wir solche Wege dann auch gehen, die vielleicht nochmal auf unsere Stadt zuschneiden, aber eben da zeigen, dass wir voneinander lernen können und andere Kommunen auch von uns lernen können. Unsere Starkregen-Gefahrenkarte ist sicherlich was, was sich andere Kommunen von uns abgucken würden.
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0: 17.30 Uhr, die Nachrichten. Die Vermittlerstaaten im Nahostkonflikt Türkei, Ägypten und Katar haben die Angriffe Israels auf den Gazastreifen mit mehreren Toten verurteilt. Der Beschuss untergrabe die Bemühungen zur Beendigung des Gaza-Konflikts, die sich aktuell in einer kritischen Phase befänden, heißt es in einer gemeinsamen Stellungnahme der drei Staaten. Eine weitere Eskalation müsse verhindert werden. Bei den Angriffen wurden seit Dienstag mindestens 16 Menschen getötet. Dabei waren eine Polizeistation und ein Café getroffen worden. Israels Armee erklärte, die Angriffe hätten Hamas-Kommandeuren gegolten. Der US-Sondergesandte Kushner hatte kurz zuvor mit dem israelischen Ministerpräsidenten Netanyahu sowie Vermittlern und Hamas-Führern über die Umsetzung des US-Friedensplans verhandelt. Die Bundesbank rechnet infolge des Niedrigwassers mit einer vorübergehenden Abschwächung der Konjunktur. Die Folgen der niedrigen Pegelstände auf wichtigen Wasserstraßen dürften die Erholung der deutschen Wirtschaft zwischenzeitlich ausbremsen, heißt es im Monatsbericht der Notenbank. Das Bruttoinlandsprodukt dürfte allenfalls noch leicht zulegen. Durch den eingeschränkten Warentransport auf dem Wasser verzögerten sich die Lieferungen. In der Folge stiegen die Transportkosten und die Produktion könnte ins Stocken geraten. Die deutsche Wirtschaft hat sich in den vergangenen Monaten wieder leicht erholt und wuchs drei Quartale in Folge. Zwischen April und Juni lag der Zuwachs im Vergleich zum Vorquartal bei 0,2%. Die norddeutschen Bundesländer verlangen eine massive Aufstockung der Bundeshilfen für die Häfen auf jährlich mindestens 500 Millionen Euro. Mecklenburg-Vorpommerns Ministerpräsidentin Schwesig sagte bei einer Konferenz der fünf norddeutschen Regierungschefs in Rostock, die Seehäfen seien auch für andere Bundesländer sowie für die Gesamtwirtschaft Deutschlands von essentieller Bedeutung. Die SPD-Politikerin verwies darauf, dass in Rostock allein für den Ausbau eines Hafenbeckens 100 Millionen Euro investiert werden müssten. Gesetzlich ist geregelt, dass der Bund den Ländern jährlich zusammen 38 Millionen Euro gewährt. Gut zwei Wochen vor der Landtagswahl in Sachsen-Anhalt hat Landeswahlleiterin Diekmann einen respektvollen und fairen Wahlkampf angemahnt. Angriffe auf Personen, die sich politisch engagierten oder am Wahlkampf mitwirkten, seien ebenso inakzeptabel wie Angriffe auf Wahlwerbung oder sonstiges Eigentum von Parteien, erklärte Diekmann. Die politische Auseinandersetzung mit anderen Parteien und ihren Positionen solle mit sachlichen Argumenten geführt werden. Mehrere Parteien beklagen aktuell viele Beschädigungen. Plakatierer und ehrenamtliche Helfer berichten von verbalen Beschimpfungen. In Estland ist heute die Erklärung der Unabhängigkeit von der Sowjetunion vor 35 Jahren gefeiert worden. Regierungschef Michal sagte bei einer Feierstunde, man habe sich gemeinsam von den Fesseln der Besatzung befreit. Parlamentspräsident Husa betonte, das Recht auf Freiheit und eine freie Zukunft sei das unveräußerliche Recht jeder Nation. Deshalb seien viele vom Kampf der Ukrainerinnen und Ukrainer berührt. Am 20. August 1991 hatte das estnische Parlament die Unabhängigkeit von der Sowjetunion beschlossen. Die sowjetische Führung erkannte den Schritt wenige Wochen später an. Estland war zuvor bereits von 1918 bis 1940 unabhängig. Bei schweren Unwettern sind in Deutschland zwei Menschen ums Leben gekommen. Im rheinland-pfälzischen Walldorf wurde eine Frau durch einen umstürzenden Baum getötet. Im thüringischen Landkreis Gotha starb ein Mann, nachdem er von herabfallenden Ästen getroffen worden war. In Fürstenwalde-Spree in Brandenburg gab es laut dem deutschen Wetterdienst einen Tornado. Dabei wurden mehrere Menschen verletzt. Auch in der Nähe des hessischen Wetzlar entwickelte sich ein Wirbelsturm. Im bayerischen Kronach wurde ein Festgelände mit 3.500 Besuchern geräumt. Das Wetter. In der Nacht im Südosten weitere Regenfälle, anfangs auch Gewitter. Im Nordwesten teils ebenfalls Schauer und einzelne Gewitter, sonst wechselnd bewölkt und überwiegend trocken. Aufkühlung auf 16 bis 11 Grad. Morgen wechselnd bewölkt mit einzelnen Schauern, in der Mitte auch länger sonnig. Im Süden gebietsweise Schauer oder länger anhaltender Regen. Temperaturen 20 bis 27 Grad. Die weiteren Aussichten? Am Samstag im Norden und in der Mitte gelegentlich Schauer. Im Süden teils sonnig, 18 bis 23 Grad. Das waren die Nachrichten.
1: Und das war der Deutschlandfunk mit den überregionalen und internationalen Meldungen. Schauen wir jetzt noch einmal auf das Wetter hier bei uns im Sendegebiet. Und zwar messen wir aktuell 23 Grad in Göttingen, in Osterode sind es 22 Grad und in Hanmünden 24. Ja, heute gibt es einen Mix aus Sonne und Wolken mit Höchsttemperaturen von 23 Grad. Zudem weht ein mäßiger Wind aus Südwesten. In der Nacht sinken die Temperaturen auf 13 Grad. In den nächsten Tagen bleibt das Wetter weitgehend unverändert, wobei es ab morgen Abend wieder stärker regnen soll. Die Höchstwerte der nächsten Tage liegen zwischen 22 Grad morgen und 18 Grad am Samstag.

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1: Im Vorfeld der Kommunalwahl in Göttingen und der Region häufen sich Nachrichten über beschädigte Wahlplakate. So geschehen in Northeim und auch im Stadtgebiet Göttingen. Einzelne Parteien dokumentieren, wie viele ihrer Plakate beschädigt wurden und ob es zu einer Sachbeschädigung kam. Die beiden an der B27 im Bereich der Leinebrücke gefundenen Panzerfaustköpfe konnten heute Mittag planmäßig gesprengt werden. Die Sperrzone wurde wenige Minuten später aufgehoben und die Anwohnenden konnten zurück in ihre Wohnungen und Häuser. Unbekannte haben in den vergangenen Tagen mehrere Müllsäcke auf dem Gelände der Grundschule am Wall in Hanmünden abgestellt. Die Stadtverwaltung erstattet nun Anzeige. Sie verweist darauf, dass illegal abgestellter Müll Ungeziefer anlocken und somit vermehrt hygienische Probleme verursachen könne. Die Veilchen Ladies erwarten gleich zwei Neuzugänge. Mit Lea Nguyen kehrt eine ehemalige Spielerin des Teams zurück. Sie spielte bereits in der Saison 2018-19 für die Veilchen Ladies. Mit Natasia Selivon kommt ein junges Talent in die Stadt. Und die deutsche Frauenbasketball-Nationalmannschaft um Trainer Olaf Lange und den Göttinger Co-Trainer Stefan Möller sind heute in Göttingen. Zur Vorbereitung auf die Heimweltmeisterschaft vom 4. bis 13. September in Berlin ist das Team im Göttinger Sartorius Basketball Lab untergekommen. Das war der Tag im Überblick für heute Donnerstag, den 20. August.

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1: 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Ja, die Antwort erfahren Sie jetzt. 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
1: Es ist 18 Uhr und das sind die aktuellen Meldungen mit Leonie Christine Flügel.
2: Neue Situation im Kreishaus. Der Kreisausschuss lässt offenbar das Vorgehen seiner Führungskräfte in der Causa Rietig prüfen. Konkret richtet sich diese Prüfung gegen die Unterzeichner des sogenannten Brandbriefes. Das berichtet Meine Region 365 unter Berufung auf ein Schreiben, das ihrer Redaktion vorliege. Das gleiche Schreiben liegt auch unserer Redaktion vor. Aus diesem geht hervor, dass der Kreisausschuss die Kanzlei Dr. Fricke und Kollegen in Hannover mit einer Prüfung des Verhaltens der Führungskräfte beauftragt habe. Bei dieser stünden unter anderem mögliche Dienstrechtsverletzungen und der Vorwurf der Verleumdung im Raum. Zudem geht es auch um das Verhalten auf der Kreistagssitzung im März. Unmittelbar vor dieser war bekannt geworden, dass Landrat Marcel Rietig durch das Innenministerium suspendiert wurde. Mitarbeitende des Landkreises feierten dies mit Sektflaschen. Das Mentoring-Programm Balu und Du an der HAWK Göttingen kann weitergehen. Die AKB-Stiftung aus Einbeck sichert das Projekt für die nächsten 2 Jahre finanziell ab. Im Rahmen des Programms übernehmen Studierende eine einjährige Patenschaft für ein Grundschulkind. Einmal pro Woche verbringen sie gemeinsam Zeit. Pro Jahr können so bis zu 40 Tandems zusammenkommen. Insgesamt entstehen dabei mehr als 2000 Stunden gemeinsamer Mentoring-Zeit. Das Programm läuft an der HAWK bereits seit 2020 und richtet sich besonders an Kinder in herausfordernden Lebenssituationen. Die beiden an der B27 im Bereich der Leinebrücke gefundenen Panzerfaustköpfe konnten heute Mittag planmäßig gesprengt werden. Die Sperrzone wurde wenige Minuten später aufgehoben und die Anwohnenden konnten zurück in ihre Wohnungen und Häuser. Die B27 blieb zunächst weiter gesperrt, um die Brücke auf mögliche Schäden zu überprüfen. Eine Stunde nach der Sprengung gab es die Entwarnung. Die Brücke hat keine Schäden davongetragen. Mittlerweile ist die B27 wieder freigegeben. Unbekannte haben in den vergangenen Tagen mehrere Müllsäcke auf dem Gelände der Grundschule am Wall in Hannmünden abgestellt. Die Stadtverwaltung erstattet nun Anzeige. Sie verweist darauf, dass illegal abgestellter Müll Ungeziefer anlocken und somit vermehrt hygienische Probleme verursachen könne. Zur Ermittlung des Tathergangs können die Stadtverwaltung und die Polizei auf Aufnahmen der vorhandenen Videoüberwachung zurückgreifen. Gleichzeitig bittet die Verwaltung alle Anwohnenden, illegale Abfallentsorgung zu unterlassen. Die Kosten für eine fachgerechte Entsorgung sind in solchen Fällen von der Allgemeinheit zu tragen.
1: Das war Leonie Christine Flügel mit den Lokalnachrichten. Jetzt schauen wir noch einmal auf das Wetter und den Verkehr. Wir messen aktuell 23 Grad in Göttingen, in Northeim sind es 24 Grad und in Bad Sachsa 22. Heute gibt uns der Himmel einen Mix aus Sonne und Wolken mit Höchsttemperaturen von 23 Grad. Zudem weht ein mäßiger Wind aus Südwesten. In der Nacht sinken die Temperaturen auf 13 Grad. In den nächsten Tagen bleibt das Wetter unverändert, wobei es ab morgen Abend wieder stärker regnen soll. Die Höchstwerte der nächsten Tage liegen zwischen 22 Grad morgen und 18 Grad am Samstag. Schauen wir auf die Straßen. Auf der A7 Hannover Richtung Kassel zwischen Northeim West und Nörten-Hardenberg ist eine Gefahr durch Personen auf der Fahrbahn. Bitte seien Sie dort vorsichtig. Außerdem auf der A7 ist der Parkplatz am Bierberg geschlossen aufgrund von Reinigungsarbeiten. Dieser sollte um 18.30 Uhr allerdings wieder öffnen. Und die Stadt Northeim lässt an verschiedenen Haupt- und Nebenstraßen im Stadtgebiet Straßenmarkierungen erneuern. Die Arbeiten dienen dazu, Fahrspuren, Radwege und Fußgängerüberwege besser sichtbar zu machen und damit die Verkehrssicherheit für alle Verkehrsteilnehmenden zu erhöhen. Während der Arbeiten kann es zeitweise zu Fahrbahnverengungen oder kurzzeitigen Sperrungen einzelner Straßenabschnitte kommen, wo erforderlich werden Umleitungen eingerichtet und entsprechend ausgeschildert. Werfen wir noch einen Blick auf die Blitze. Am Landkreis Göttingen wird in Adelebsen, Friedland, Gieboldehausen und Osterode geblitzt. Im Landkreis Northeim dagegen im Raum Hardexen-Uslar. Die semistationäre Messanlage Alice wird voraussichtlich bis Montag im Raum Nörten-Hardenberg eingesetzt. Damit wünsche ich allen unterwegs eine gute und vor allem auch eine sichere Fahrt. Das waren die Lokalnachrichten und das war's für heute auch mit

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0: Heute für Sie am Mikrofon und verantwortlich für die Sendung sind Harald Merz
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2: Liebe Hörerinnen und Hörer, hier sind wir wieder bei Ihrem Stadtradio Göttingen auf 107,1 Nordheim auf Sendung. Sie sind gewohnt, dass ich, der Harald Merz, mit dem Fabio, meinem Bro, moderiere, aber der Fabio, der kandidiert für den Landkreis, für den Kreistag und für den Stadtrat, zwar für eine demokratische Partei, aber wir haben uns entschieden, damit ihm keine Werbung rausrutscht für sich selbst oder für diese Partei, hat er Pause bis zum 13. September, bis zur Wahl. Und heute habe ich an seiner Stelle meine fantastische Co-Moderatorin
3: Sigrid Hilke.
2: Sigrid, weißt du, um welches Thema es heute geht?
3: Es geht natürlich um unsere wunderschöne Waldbühne Nordheim.
2: Ja, und da haben wir ja auch vielfältige Erfahrungen. Wir haben die Waldbühne ja praktisch im Jahr 1990 reaktiviert. Die hieß ja ursprünglich Freilichtbühne Niedersachsen und sie hatte auch so ein bisschen nationalsozialistischen Hintergrund, weil sie wurde ja vom Reichsarbeitsdienst gebaut. Und im Sommer 1990 haben sie praktisch die Toten Hosen entnazifiziert. Und dann gab es einen bunten Strauß von Veranstaltungen im Laufe der Jahre bis 2010. Erinnerst du dich an einige Highlights?
3: Ja, wir haben das erste Wochenende mit dem NDR, 10 Jahre Festival der Volksmusik gehabt. Davor am Samstag die Toten Hosen. Das war schon eine super Veranstaltung. Anschließend kamen noch wie Lou Reed, Joe Cocker. Wir hatten 3-4 Mal die Kastelruther Spatzen, die Schürzenjäger 5-mal. Und es waren immer Highlights in der Waldbühne.
2: Ja, Sigrid, wir haben viele schöne Veranstaltungen gehabt und wie gesagt, die eine oder andere vergisst man dann auch, aber in Erinnerung geblieben

sind mir die Urväter des Punk. Und zwar sind das die Ramones. Und die Ramones, die spielen wir jetzt.

0: Ja, diese Nummer, die hieß Pinhead und das ist der Knopf einer Nadel, dieser Pinhead. Das also gewesen und gespielt von den Ramones. Ja, nach dieser Zeit, 2010, war ein bisschen tote Hosen im wahrsten Sinne in der Weltbühne Northeims. Und dann kam einer, der hat die Waldbühne wieder wachgeküsst. Mit dem haben wir viel zusammengearbeitet, auch schon in der Vergangenheit. Und zwar erinnere ich mich da an Veranstaltungen in Extremo. Und das war Dirk Sathlon von Living Concerts Hannover. Und der Dirk hat diese Waldbühne dann wieder wachgeküsst und du überlegst dir jetzt, wie das passiert ist.
1: Ja, es war Johannes Oerding, der die Waldbühne 2022 wiederbelebt hat. Und er war so erfolgreich, dass er noch 2 weitere Jahre gespielt hat und jedes Mal seine Konzerte ausverkauft waren.
0: Ja, das ist eine Menge. Und jetzt überlegen wir noch mal kurz, wen haben wir denn in diesem Jahr alles gehabt? Und welche Namen sind jetzt für dich noch präsent aus der Saison 26?
1: Sissi Top, Jean-Paul, Foreigner.
0: Vorhin. Ja, und Sissi Top wollen wir jetzt einfach mal spielen. Und zwar Gimme All Your Lovin' von Sissi Top.

0: Ja, Sigrid, und wir haben auch noch zwei Konzerte vor uns. Für eins gibt es noch Karten und das ist Michael Patrick Kelly. Und das andere ist Fury in the Slaughterhouse. Sagst du nochmal, wann die Termine genau sind?
1: Michael Patrick Kelly am 21. August und Fury in the Slaughterhouse am 29. August in der Waldbühne Nordheim.
0: Ja, wunderbar. Und für Fury kriegen Sie leider keine Karten mehr, das Ding ist ausverkauft. Aber besorgen Sie sich die letzten Karten für Michael Patrick Kelly und von dem spielen wir jetzt Beautiful Madness.

0: Das war also die Saison von 2026. Und wir wagen schon mal einen Blick ins Jahr 2027. Und da hat der Dirk Sutton auch schon die ersten Termine bekannt gegeben. Und den ersten sagst du mal, wer ist das und wann spielen die?
1: Santiano spielt am 28.08.27. Karten gibt es bereits im Vorverkauf.
0: Ja, das ist ja wunderbar. Und erinnerst du dich auch daran, es war ja Santiano 2021 im Gespräch zum Wiederbeleben der Weltbühne. Und das hatte damals nicht geklappt, da ist Oerding eingesprungen, aber es ist immer noch auf dem Zettel gewesen. Und jetzt hören wir also Santiano.

Das nächste Lied, das ist praktisch eine Ouvertüre zu Lynyrd Skynyrd. Und wir werden uns gleich darüber unterhalten. Aber wir spielen jetzt erstmal von Orvin Stardust Feel Like Buddy Holly. Ja, das war Buddy Holly. Buddy Holly ist mit dem Flugzeug abgestürzt. 1959 und man nannte diesen Tag The Day the Music Died, der Tag, an dem die Musik gestorben ist.

Das war also Buddy Holly. Und in dieser Reihenfolge gibt es eben mehrere Abstürze, die bedeutend waren. Da zum Beispiel der King of Soul, Otis Redding, 1967 mit 28 Jahren verunglückt und unser John Denver 1997 und letztlich auch Melanie Thornton im November 2001 mit ihrem Flugzeug abgestürzt. Und jetzt spielen wir erstmal die nächste Band und das ist Lynyrd Skynyrd, Sweet Home Alabama.

0: Das war Lynyrd Skynyrd, die in einer Neubesetzung am 16. Juli 2027 in der Waldbühne Northeim spielen. Die alte Gruppe ist im Oktober 1977 abgestürzt. Verstorben sind der Sänger Ronnie van Zandt, Steve Gaines, eine Background-Sängerin, der Manager und die zwei Piloten.
1: Und dann ging es weiter, 10 Jahre später, hat nämlich der Bruder von Ronnie van Zandt, Johnny van Zandt, diese Band neu gegründet. Und diese Band hat auch fantastische Verkaufszahlen gehabt in den USA. Und wir freuen uns dann, wenn sie im Juli 27 in Northeim spielen. Und ich bin mir sicher, auch der Rolling Stone wird wieder darüber berichten. Und wenn dieses Konzert nicht ausverkauft ist, fress ich den Besen.
0: Und jetzt zum Schluss aus unserer alten Zeit, Waldbühne Northeim, die Kastelruther Spatzen.
1: Mit den Kastelruther Spatzen verbinden uns fantastische Erinnerungen. Ich denke daran, wie bei den Festivals der Volksmusik zum Abschluss 7.500 Besucher dieses Lied gesungen haben und man hatte Gänsehaut. Jetzt also für Sie nochmal in Erinnerung die Kastelruther Spatzen und das Lied heißt Sierra Madre, die Hymne der Volksmusik.

0: Liebe Hörerinnen und Hörer, das war wieder für Sie Northeim auf Sendung. Diesmal eben auch ohne Fabio. Aber ich kann sagen, es hat uns wieder sehr viel Spaß gemacht. Bleiben Sie gesund und munter und schalten Sie wieder ein, wenn es heißt Northeim auf Sendung. Auf Wiedersehen, Ihr Harald Merz und
1: Sigrid. Es war schön und wir sehen uns natürlich in der Waldbühne Northeim wieder. Und tschüss.
2: Das waren für Sie am Mikrofon

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1: Im Gespräch. Mitte September ist es wieder soweit. Dann stehen die Kommunalwahlen in Niedersachsen an und damit auch die Wahlen der Bürgermeister. In Bad Lauterberg tritt Annalena Richter als Kandidatin für die Wählergruppe im Rat an. Das ist Bürgergruppierung losgelöst von den etablierten Parteien. Im Interview mit Marlene Matthies erzählt sie, was ihre Forderungen sind und was sie anders machen würde als der aktuelle Lauterberger Bürgermeister.
2: Hallo Frau Richter, willkommen im Stadtradio. Sie sind die Bürgermeisterkandidatin für Bad Lauterberg von der Wählergruppe im Rat. Wollen Sie sich einfach einmal kurz vorstellen?
3: Ja, gerne. Hallo, ich bin Annalena Richter. Ich bin die erste Vorsitzende der Wählergruppe im Rat und jetzt auch die Bürgermeisterkandidatin für Bad Lauterberg für die Wählergruppe im Rat. Ich bin 40 Jahre alt. Bin freiberuflich als Game Designerin unterwegs und möchte jetzt versuchen, in Bad Lauterberg endlich ein bisschen Fortschritt reinzubringen und Änderung.
2: Vielleicht können Sie uns einmal mitnehmen. Wer ist denn eigentlich die Wählergruppe im Rat? Wer vielleicht die Ratspolitik im Bad Lauterberg nicht so ganz genau verfolgt, kann das vielleicht gar nicht so einordnen, keine der etablierten Parteien. Können Sie uns da noch einmal kurz mit reinnehmen? Was wollen Sie als Wählergruppe?
3: Gerne. Also die Wählergruppe ist parteiunabhängig. Wir sind im Grunde genommen Bürger aus Bad Lauterberg und den Orten und haben uns überlegt, dass wir eben die jetzige Politik so nicht wirklich mehr hinnehmen wollen und selber was ändern wollen. Also es ist tatsächlich so, dass wir vollkommen unpolitisch an die Sache rangehen. Ich glaube, wir haben aus allen politischen Richtungen Mitglieder. Man muss aber auch nicht unbedingt politisch sein, um an seiner Stadt oder an dem Status quo etwas zu ändern.
2: Und was würden Sie sagen, waren vielleicht so die zentralen Punkte, wo Sie persönlich gesagt haben, das ist jetzt ein Grund, mich in der Lokalpolitik zu engagieren, aber eben nicht bei einer etablierten Partei, sondern in der Wählergruppe?
3: Das sind einige. Also ich glaube, das Erste und Vorrangige, was man auch von den Leuten aus Bad Lauterberg hört, das sind die Straßen. Die Straßen sind fürchterlich. Die Gehwege sind schwierig. Wir sind eine Kurstadt. Wir haben nun mal sehr viele ältere Leute auch da mit Gehwagen und so weiter. Und wenn die fallen, haben wir ein Problem. Die Autos gehen kaputt. Wir haben Schlaglöcher, die sind gefühlt, weiß ich nicht, 2 Meter tief, übertrieben natürlich, aber sie sind unglaublich groß und das geht so nicht. Aber auch die Tatsache, ich bin eben in Lauterberg geboren, ich bin dort aufgewachsen und ich kenne Bad Lauterberg noch ganz anders. Und ich glaube, dass eben Bad Lauterberg mehr kann. Ich habe in Köln studiert, ich bin durch meine Schwester, die auch oft im Ausland war und ich bin da mitgegangen, habe da Praktika gemacht, ich habe viel gesehen und bin dann auch ganz bewusst wieder zurückgekommen. Und glaube, dass Bad Lauterberg mehr kann, als das, was es momentan zeigt.
2: Da haben Sie ja gleichzeitig eine Innen- und eine Außenperspektive quasi im Moment. Dann kommen wir vielleicht auch einmal direkt schon zu Ihren zentralen Forderungen als Bürgermeisterkandidatin. Was würden Sie denn sagen, wenn Sie vielleicht so 3 Sachen nennen müssten? Was ist das, was Sie wirklich gerne ändern würden, wenn Sie Bürgermeisterin wären?
3: Also wie schon gesagt, die Infrastruktur, die ist wichtig. Das muss sich ändern. Das ist wichtig für die Stadt, das ist wichtig für den Tourismus. Der Tourismus ist eine Sache, die auch wichtig ist. Also es sollten Veranstaltungen gemacht werden, Kunst, Kultur reingebracht werden, die den Speckgürtel von Göttingen ein bisschen mit zu uns bringt, das Bad Lauterberg attraktiver macht und eben auch Geld generiert, ganz klar. Also Veranstaltungen generieren Geld und Geld brauchen wir. Geld braucht jede Kommune. Und Fördermittel beantragen. Also die Stadt hat bisher unglaublich wenig Fördermittel beantragt. Wenn man sich das anguckt, wir haben in 15 Jahren, ich glaube, 11 oder 12 Millionen bekommen. Davon sind 10 Millionen aber der Zukunftsvertrag gewesen, um Löcher zu stopfen. Das heißt, es ist unglaublich wenig, was wir in 15 Jahren ungefähr bekommen haben. Und das ist einfach nur eine Verfehlung und ja, ein bisschen, sagen wir mal, Bequemlichkeit der jetzigen Bürgermeister oder des jetzigen Bürgermeisters.
2: Da höre ich schon mal eine Sache raus, die Sie sagen würden, die sich auf jeden Fall vom jetzigen Bürgermeister unterscheiden würde in Ihrem Ansatz. Was würden Sie denn sagen, was Sie ansonsten von den anderen 3 KandidatInnen abhebt?
3: Ich glaube, das sind einige Sachen. Also erstmal, klar, ich glaube, es wäre mal Zeit für eine Frau. Wir haben noch eine Frau als Kandidatin, aber ich bin in Lauterberg geboren. Also ich bin, was heißt, ich bin in Lauterberg geboren, ich bin in Northeim geboren und am ersten Tag nach Osterhagen gekommen und habe dann in Barbis gewohnt und dann in Lauterberg. Das heißt, ich kenne zwei der drei Orte als meinen Lebensmittelpunkt. Ich habe dort jede Zeit verbracht. Also ich kenne Bad Lauterberg aus der Sicht eines Kindes, aus der Sicht eines Jugendlichen und aus der Sicht eines Erwachsenen, bin aber gleichzeitig auch weg gewesen, habe dadurch andere Dinge kennengelernt und mich aktiv dazu entschieden, zurückzukommen, wegen Familie, wegen den Leuten, und habe deswegen, glaube ich, auch, ich kann sagen, so eine Art Verpflichtung den Bürgern gegenüber, und das ist das, was ich jetzt mit einbringen möchte.
2: Seit wann sind Sie wieder zurück in Lauterberg eigentlich?
3: Seit 2019.
2: Ja, okay, also schon einige Jahre.
3: Dann kam Corona, dann habe ich mich selbstständig gemacht. Ja, doch, einige Jahre.
2: Ja, und Sie sind aber aktuell weder im Stadtrat noch in einem

0: im digitalen Bereich, habe dadurch auch schon viele Erfahrungen sammeln können, habe eben dann im Sozialausschuss gesessen. Das heißt, ich habe schon Dinge gesehen. Ich glaube nicht, dass mir die Erfahrung fehlt. Ich bin ja nicht von gestern. Ich kann mir das auch überlegen und ich verfolge auch generell Politik. Von daher glaube ich nicht, dass das jetzt unbedingt schlecht ist, sondern vielleicht sogar ein Vorteil, weil ich ganz frisch an die Sache rangehe und weil ich eben nicht jemand bin, der das macht, damit ich im Rat sitze, sondern der das tatsächlich macht, weil ich möchte was ändern.
1: Sie als Wählergruppe im Rat, da wollte ich jetzt noch mal ein bisschen drauf eingehen. Ich habe mal auf die Ergebnisse der Kommunalwahl 2021 geguckt und sie waren ja vor allem bei den Ortsratswahlen ziemlich stark. In der Kernstadt für den Stadtrat zumindest prozentuell deutlich weniger. Würden Sie sagen, Sie haben Hoffnung, dass das dieses Mal anders ist? Hatten Sie da eine Strategie, um die Kernstadt noch so ein bisschen mehr mitzunehmen im Wahlkampf vielleicht?
0: Also wir sind ja noch dabei. Ich hoffe natürlich, also ich wünsche mir sehr, dass es anders wird, weil ich eben auch wünsche, dass die Leute erkennen, dass es nicht um die Parteien geht, sondern dass es darum geht, dass man in der Kommune etwas ändern will. Und ich glaube, dass da Parteibindung oder Parteirückhalt gar nicht so wichtig ist. Das ist vielleicht in der Stadt noch nicht ganz angekommen. Und ich hoffe, dass das jetzt anders wird, weil ich weiß ganz deutlich, dass die Leute sehr unzufrieden sind. Und dementsprechend glaube ich, dass sie einfach mal was anderes ausprobieren sollten. Und das sind dann wir, die eben ja aus der Mitte sozusagen, aus den Leuten direkt rauskommen und nicht Teil irgendeiner größeren Gruppierung sind.
1: Aber würden Sie sagen, dass es auch in den Zielen und in den Anliegen, die BürgerInnen vielleicht haben in der Kernstadt und in den drei Ortschaften, würden Sie sagen, das geht auseinander oder würden Sie sagen, am Ende können Sie da alle gut mitnehmen in Ihren Forderungen?
0: Also, dass die Wünsche der Leute auseinandergeht, das ist klar. Wie soll ich sagen? Ich glaube, die Dörfer fühlen sich oft sehr abgehängt und der Kernstadt geht es noch ziemlich gut. Aber auch die merkt mittlerweile, dass es immer schlechter wird, gerade was die Infrastruktur anbelangt. Von daher würde ich definitiv sagen, uns geht es im Grunde genommen um das große Ganze. Wir wollen die Orte und die Kernstadt zusammennehmen. Wir sehen es und gerade ich sehe es, da ich eben auch in allen Bereichen gelebt habe, als eins. Und das muss wieder gelebt werden. Wir sind eine Stadt und dementsprechend muss jeder Wille beziehungsweise auch sowohl die Wünsche der Stadt als auch die Wünsche der Dörfer, die müssen mit einbezogen werden.
1: Sie sind im Moment kein Ratsmitglied, aber ein Bürgermeisterposten wäre natürlich nochmal auch ein komplett anderes Commitment an Zeit, an Arbeit, an allem. Wenn sich rausstellt, Sie gewinnen diese Wahl, Sie werden Bürgermeisterin, was würde sich in Ihrem Leben ändern? Wie vorbereitet sind Sie vielleicht auch darauf?
0: Also ich glaube eben daran, dass man sieht, dass ich während der Wahl, während meiner Freiberuflichkeit auch noch einen vollen Studiengang und ein Masterstudium abgeschlossen habe jetzt. Das zeigt eigentlich, dass ich Arbeit nicht scheue. Das tue ich wirklich nicht. Die letzten Monate bzw. das letzte Jahr war sehr viel Arbeit. Von daher glaube ich nicht, dass sich großartig am Arbeitsaufwand etwas ändert. Ich bin eher ein zurückgezogener Mensch, das würde sich dann ändern, aber das nehme ich absolut in Kauf, eben um etwas zu bewirken. Und ich glaube, großartig viel ändern würde sich nicht. Die Art und Weise meiner Arbeit, die würde sich ändern. Das natürlich, aber vom Arbeitsaufwand nicht. Ich packe gerne an, ich habe gerne viel Arbeit, ich habe gerne Stress.
1: Das klingt auch vielversprechend für ein Bürgermeisteramt. Was würden Sie denn sagen, was für eine Art Bürgermeisterin wären Sie? Würden Sie so Ihren Führungsstil beschreiben?
0: Es ist eine Führungsposition, aber was ich finde, was ein bisschen vergessen wird, ist, dass der Bürgermeister nicht das Oberhaupt der Stadt ist, sondern es ist der Dienstleister der Bevölkerung. Deswegen bin ich mit Führungsposition bis zum gewissen Grad ein bisschen, ja, schwierig, natürlich. Man muss Leute vielleicht delegieren, aber auch da würde ich sagen, dass ich eher der Mensch bin, der zusammenarbeiten möchte. Sowohl mit der Bevölkerung als auch mit der Verwaltung. Das ist mir ganz wichtig. Ich bin kein Mensch, der Befehle erteilt. Ich möchte in der Mitte sein, ich möchte bürgernah sein, ich möchte mit den Leuten reden. Das ist ganz wichtig und ich möchte kreativ arbeiten.
1: Was würde kreativ arbeiten im Kontext Bürgermeisteramt für Sie heißen?
0: Ja, zum Beispiel, dass man nicht immer nur sagt, wir haben kein Geld, sondern dass man dann überlegt, wie können wir dann das anders machen?
1: Und was glauben Sie, wie kann man das anders machen? Weil wir haben kein Geld, ist ja häufig in Kommunen der Fall, im Bad Lauterberg genauso wie in allen anderen.

0: Wie würden Sie das angehen, dieses Geldproblem?
1: Es kommt natürlich auf die Situation an, aber wie ich schon sagte, also Geld generieren mit Veranstaltungen ist immer eine Möglichkeit. Die Vereine in Lauterberg und die freiwilligen Helfer, sie tragen Lauterberg momentan und es wird ihnen sehr, sehr wenig entgegengekommen von der Stadt, was sehr traurig ist. Aber auch da denke ich, wenn man da zusammenarbeitet, kann man unheimlich viel erreichen. Wenn man mit der Bevölkerung zusammenarbeitet, kann man unheimlich viel erreichen. Und auch das ist etwas, wo man nicht immer sagen muss, nein, wir haben kein Geld, sondern wir gucken mal, was wir alles machen können, ohne vielleicht Millionen zu nehmen. Und wie gesagt, Fördermittel sind ganz wichtig.
0: Ich wollte noch einmal auf die Wählergruppe im Rat zurückkommen, weil ich glaube, das ist an sich schon ein interessantes Thema und natürlich auch alle, die für Sie im Hintergrund und auch nicht ganz im Hintergrund mit diesem Wahlkampf machen. Sie haben gesagt, da sind ganz viele Leute dabei aus auch ganz unterschiedlichen politischen Richtungen und Sie verstehen sich eigentlich als, vielleicht nicht zwingend als unpolitisch, aber auf jeden Fall nicht in einer politischen Richtung verortet. Es gibt aber natürlich immer trotzdem auch im lokalen Themen, die, ich sag mal, auch im Bund, auch national, wirklich einfach politisch und parteipolitisch geprägt werden. Wie geht die Wählergruppe damit um? Gibt es da viel innere Diskussionen oder ist das was, wo man sich dann darauf einigt, dass man sich vielleicht auch mal nicht einig ist? Aber wie würde man dann auch im Stadtrat bei verschiedenen Dingen oder im Bürgermeisteramt sogar mit sowas umgehen?
1: Also wir sind jetzt nicht in ganz extremen politischen Richtungen unterwegs und die Idee auch in einem Stadtrat ist ja, dass man zusammenarbeitet unter den Fraktionen untereinander. Und genau das tun wir auch. Also es gibt wenig Diskussionen, einfach nur, weil es um das größere Wohl, sprich die Stadt geht. Da ist gar nicht so viel, was man dann unbedingt diskutieren muss, weil das größere Wohl ist dann eben wirklich das Hauptaugenmerk. Ich kann mich nicht an Situationen erinnern, wo wir dann wirklich mal irgendwie große Probleme miteinander hatten oder wirklich stark diskutiert haben. Das gar nicht.
0: Wenn Sie jetzt sich die Zusammenarbeit im Stadtrat vorstellen und da ja auch eben schon drüber geredet haben, nach der Wahl, wie auch immer sie ausgehen mag, was würden Sie denn sagen, sind so die anderen Fraktionen, mit denen Sie gut zusammenarbeiten können und werden? Um vielleicht einen Eindruck zu bekommen, wie es aussehen könnte, weil so schön es für Sie vielleicht auch wäre, 80% kann man alles durchwinken, aber wahrscheinlich ist es ja nicht so.
1: Wir hoffen mal, aber die Zusammenarbeit mit den Fraktionen ist teilweise sehr schwierig in Lauterberg, weil ich doch oft das Gefühl habe, es geht so ein bisschen darum, wenn man selber nicht die Idee hatte, wenn man selber nicht den Antrag geschrieben hat, dann wird es sofort abgelehnt. Die Wählergruppe hat es generell ein bisschen schwerer, weil eben parteilos, es wird oft uns doch eher schwer gemacht, als dass man wirklich mit uns zusammenarbeitet. Prinzipiell bin ich dafür offen, mit jedem zusammenzuarbeiten. Sagen wir mal, wenn die Ideen nicht in extreme Richtungen gehen, das ist schon wichtig. Die SPD und die CDU wären sicherlich auch Partner, mit denen man zusammenarbeiten könnte, auf jeden Fall. Ich würde mir das allgemein wünschen, dass bei uns im Rat ein bisschen mehr Zusammenarbeit stattfinden würde, als dieses Gegeneinander und das Geklüngel. Das ist etwas, das ich sehr schade finde, dass das doch sehr große Konzentration bei uns hat. Ich weiß nicht, wie es in anderen Stadträten ist, bei uns ist es so und hält vieles zurück, was eigentlich anders gemacht werden müsste.
0: Gibt es etwas, wo Sie sagen, dass es Ihnen wichtig, dass das alle nochmal gehört haben von Ihnen als Kandidatin, was den Leuten vielleicht im Gedächtnis bleiben sollte, wenn sie auf den Wahlzettel gucken und ihren Namen sehen?
1: Also erstmal muss ich mich, glaube ich, bei dem Team, was ich habe, was hinter mir steht, sehr bedanken. Und ja, wenn die Leute wirklich Veränderungen wollen und keine Stagnation und den Status quo, der jetzt herrscht in Lauterberg, nicht mehr so hinnehmen wollen, dann wäre es doch eine gute Idee, die WGIR zu wählen, die Wählergruppe im Rat zu wählen und eben auch mich zu wählen. Na klar, ich bin jetzt nicht die Bekannteste, ich bin jetzt nicht auf jedem Stadtfest ständig unterwegs und halte große Reden, aber ich bin eine Lauterbergerin und ich bin eine von uns sozusagen und genau das verpflichtet mich auch den Leuten gegenüber.
0: Dann vielen lieben Dank, dass Sie hier erklärt haben und erzählt haben, was Sie gerne in Lauterberg ändern würden und was Sie vorhaben als Bürgermeisterkandidatin. Vielen Dank für das Interview und Ihre Zeit.
1: Ich danke Ihnen auch für die Möglichkeit. Annalena Richter tritt in Bad Lauterberg als Bürgermeisterkandidatin für die Wählergruppe im Rat an. Bei ihrem Gespräch erzählt sie, was ihrer Meinung nach das größte Problem in Bad Lauterberg ist und was sie anders machen würde als der aktuelle Bürgermeister.
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